0: echter Klassiker, oder? Von Cat Stevens' Father and Son. Wurde auch oft gecovert, unter anderem auch von der irischen Boygroup Boyzone Mitte der 90er Jahre, also 25 Jahre nach dem Original, und erreichte dann sogar auch die Spitze der Singlecharts. Ja, vorhin gerade gehört, Susi Quattro haben wir gespielt hier in der ARD Hitnacht, und da hat uns Gernot geschrieben, hört uns über HR1, also willkommen auch hier in der ARD Hitnacht, und er war doch gestern Abend, also vor 5 Stunden, beim Konzert von Susi Quattro in Großheubach. Er schreibt hier, die Stimme nicht mehr ganz so kräftig wie früher, aber wir erlebten sie auch nur von draußen. Das genügte, lagen uns doch die vielen Originale auch im Ohr. Naja, wir werden ja alle meistens doch älter. Ja, eine der großen Gerechtigkeiten, die es gibt auf dieser Welt. Danke für die Zeilen. Gernot aus dem Odenwald.
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Enigma hier in der ARD-Hitnacht. Mit diesem Musikprojekt hat der Michael Cretu eine weitere seiner Studioideen umsetzen können. Und auch das war recht erfolgreich. Das Debütalbum schoss ja förmlich durch die Decke. Und das international auch. Das Album wurde Nummer 1 in 41 Ländern. Wahnsinn, oder? Und hier habe ich Mark Forster.

0: 2:30 Uhr, hier der aktuelle Verkehrsservice in der ARD-Hitnacht. Die A1 Bremen-Osnabrück ist in Höhe Osnabrück-Nord wegen Brückenbauarbeiten noch bis heute Abend etwa 23 Uhr in beiden Richtungen gesperrt. Nutzen Sie bitte die eingerichteten Umleitungen. Die A3 Frankfurt Richtung Würzburg ist zwischen Frankfurt am Main Süd und Offenbach wegen Bergungsarbeiten vorübergehend gesperrt. Die A4 Köln Richtung Aachen ist zwischen Frechen Nord und Kreuzkerpen und in der Gegenrichtung zwischen Kreuzkerpen und Köln-Eiffeltor bis morgen gesperrt. Die A30 Bad Oeynhausen-Osnabrück ist zwischen Melle Ost und West wegen Brückenbauarbeiten bis morgen auch in beiden Richtungen gesperrt. Und die A37 Hannover-Messe Richtung Burgdorf ist zwischen Kreuz Buchholz und Kreuz Hannover-Kirchhorst wegen einer Nachtbaustelle noch bis ca. 5 Uhr gesperrt. Allen unterwegs eine gute und hoffentlich auch entspannte Fahrt.
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0: Cliff Richard. Sir Cliff Richard. So viel Zeit muss sein. Mit den höchsten Auszeichnungen dekoriert. Es ist ja auch eine ganz außergewöhnliche Musikgeschichte. Wurde er doch der erste Popstar überhaupt, damals Mitte der 90er Jahre schon, der von der Königin Elisabeth II. Zum Ritter geschlagen wurde. 1958 hat er seine erste Single auf den Markt gebracht. Ein Jahr später kam dann die erste Nummer 1 und das hat er in 5 Jahrzehnten hintereinander immer wieder geschafft. Auch in Deutschland. In deutscher Sprache hat er ja auch über 50 Aufnahmen veröffentlicht, obwohl er kein Deutsch spricht. Und er hat es insgesamt bis heute auf 105 Studioalben gebracht. Und seine Konzerte gibt er ja immer noch. Jetzt bei uns Harry Nilsson. Er hat Anfang der 70er Jahre den Song Without You gehört von der britischen Band Badfinger. Und er hat damals gedacht, es wären die Beatles gewesen. Und er wollte unbedingt diesen Song selbst aufnehmen. Das hat er dann auch getan und es wurde sein erfolgreichster Hit in seiner Karriere. Harry Nilsson.
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Alan Parsons Project. Ein Hit jagt den nächsten hier in der ARD-Hitnacht. Und so ist diese Stunde auch wieder rasend schnell vergangen. Bis zu den Nachrichten noch OMD, Orchestral Maneuvers in the Dark. Schon in den 70er Jahren gegründet, Mitte der 90er war dann erstmal die Luft raus, um dann 2006, vor 20 Jahren, wieder durchzustarten. Da gab OMD auch eine ausgiebige Europa-Tournee, auch mit etlichen Konzerten in Deutschland. Und sie bringen ja im August erneut Sommerlaune auf deutsche Bühnen. Auch da sind wieder einige Deutschlandkonzerte geplant. Und vor OMD hier noch Dusty Springfield.

0: Wie aus dem Nichts hat England aber kurz vor der Pause ausgleichen können, eben durch Bellingham. Ja, und danach sind die Engländer immer besser geworden. Trotzdem ging es mit diesem 1:1 in die Verlängerung. Und da ist das am Ende auch entscheidende Tor ziemlich früh gefallen. Wieder war es Bellingham, der nach einem Torwartfehler per Abstauber das 2:1 erzielt hat.
1: Der Gegner für die Engländer wird heute früh bestimmt. Gerade eben hat das Viertelfinale zwischen Argentinien und der Schweiz begonnen. Das US-Militär greift wieder iranische Stellungen an. Laut US-Zentralkommando hat Präsident Trump dies angewiesen. Die neuen Angriffe sind demnach eine Reaktion, nachdem der Iran ein Containerschiff in der Straße von Hormus beschossen hat. An Bord soll ein Feuer ausgebrochen sein, ein Besatzungsmitglied wird vermisst. Schon vor Beginn der neuen US-Angriffe haben die iranischen Revolutionsgarden bekannt gegeben, dass die Straße von Hormus bis auf Weiteres geschlossen wird. Volkswagen-Chef Blume hat sich kritisch über Werksschließungen geäußert. Blume sagte der Bild am Sonntag, es gebe intelligentere Lösungen, als Werke dicht zu machen. Er deutete an, dass weitere Einsparungen an Standorten der bessere Weg sein könnten. Zuletzt war darüber spekuliert worden, dass der VW-Vorstand Werke in Hannover, Zwickau, Emden und Neckarsulm schließen könnte. Nach Medienberichten gab es aber Gegenwind im Aufsichtsrat, in dem auch das Land Niedersachsen sitzt. Hinter dem Ausfall der wichtigen Bahnstrecke Düsseldorf-Köln steckt vermutlich ein Brandanschlag. Auf einer linken Internetplattform hat sich die Gruppe Kommando Angry Birds dazu bekannt. Aus der Nachrichtenredaktion Viktor Kupka.
2: Die Staatsanwaltschaft und die Polizei Köln teilten mit, dass die Ermittler davon ausgehen, dass der Brand in einem Kabelschacht vorsätzlich gelegt wurde. Der Innenminister von Nordrhein-Westfalen Reuel erklärte, dass solche Taten kein Protest, sondern Sabotage seien. Diese Menschen wollten Chaos und Politik durch Gewalt ersetzen. In dem Bekennerschreiben hatte die Gruppe als Motiv für den Anschlag ein Massensterben durch die technologische Eskalation genannt, das aufgehalten werden müsse. Inzwischen ist die Strecke wieder freigegeben, die Polizei sucht nun Zeugen.
1: Das waren die Nachrichten. Das Wetter in Deutschland. Tagsüber sonnig und kaum Wolken, 27 bis 33 Grad an der Nordsee kühler. Am Montag viel Sonne, ganz im Norden sind kurze Schauer möglich, 27 bis 35 Grad. Und am Dienstag Sonne und ein paar Wolken, aber fast überall trocken, wieder 27 bis 35 Grad. Es ist 3.03 Uhr.
3: Und hier der Verkehrsservice in der ARD-Hitnacht. Die A1 Bremen-Osnabrück ist in Höhe Osnabrück-Nord wegen Brückenbauarbeiten noch bis heute Abend 23 Uhr in beiden Richtungen gesperrt. Nutzen Sie hier bitte die eingerichteten Umleitungen. Die A3 Frankfurt Richtung Würzburg ist zwischen Frankfurt am Main Süd und Offenbach wegen Bergungsarbeiten vorübergehend gesperrt. Die A4 Köln Richtung Aachen ist zwischen Frechen Nord und Kreuzkerpen und auch in der Gegenrichtung zwischen Kreuzkerpen und Köln-Eiffeltor bis morgen gesperrt. Die A30 Bad Oeynhausen-Osnabrück ist zwischen Melle-Ost und West wegen Brückenbauarbeiten bis morgen in beiden Richtungen gesperrt. Und die A37 Hannover-Messe Richtung Burgdorf ist zwischen Kreuz-Buchholz und Kreuz-Hannover-Kirchhorst wegen einer Nachtbaustelle noch bis etwa 5 Uhr gesperrt. Allen unterwegs eine gute und sichere Fahrt. Kommen Sie gut an Ihr Ziel.
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3: Und kommen Sie mit in den Sonntagmorgen hinein. Viele sind ja schon wieder auf den Beinen. Besonders auch mal wieder ein Gruß an alle Bäcker, die ihr Geschäft sogar am Sonntag öffnen. Ich liebe ja ein Frühstück, bei dem das Bäckerhandwerk die Gaumen verwöhnt. Gut, dass es sie gibt und gut, dass auch so viele auch in ihrer Nachtschicht dafür sorgen, dass es uns gut geht. Verwöhnen wollen wir sie auch mit den großen Hits, die uns mitunter auch schon jahrzehntelang begleiten. Hier aus dem Landesfunkhaus in Sachsen mit Heiko Rasch im Dresdner Studio. Schönen guten Morgen.

Life is a flower, ja. Das Leben genießen, auch in den Nachtstunden mit der ARD-Hitnacht. Ace of Base gerade gehört, auch so ein erfolgreicher Schweden-Musikexport. Seit den 90er Jahren begeistern sie ihre Fans. Allerdings liegt ihre Karriere auch schon seit 10 Jahren auf Eis. Die Band sagte auch, dass es kein Zurück auf die Bühne gibt. Aber wir legen ihre Platten natürlich auch weiter gern auf. Auch den erfolgreichsten Song von Neil Young, ein Meilenstein seiner Karriere, der Anfang 1972 schon entstand und ihn auch eine ganze Karriere lang begleitet. Neil Young, Hearts of Gold.

0: Was sie auch anpackten, es wurde zu Gold. Aber... Und derzeit begegnen sich ja Argentinien und die Schweiz bei der Fußball-WM. In der 10. Minute gelang Argentinien ein Treffer und führt damit 1:0. Ich persönlich drücke ja der Schweiz die Daumen, gerade weil sie gegen Argentinien noch nie gewonnen haben und uns in dieser WM doch bisher sehr überrascht haben. Schauen wir mal, wie es ausgeht. 21 Minuten sind gespielt. 1:0 für Argentinien.
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0: Kurz nach halb vier.
1: Schönen guten Morgen. Hier der aktuelle Verkehrsservice in der ARD-Hitnacht. Die A1 Bremen-Osnabrück ist in Höhe Osnabrück-Nord wegen Brückenbauarbeiten noch bis heute Abend 23 Uhr in beiden Richtungen gesperrt. Nutzen Sie bitte die eingerichteten Umleitungen. Die A3 Frankfurt Richtung Würzburg ist zwischen Frankfurt am Main Süd und Offenbach wegen Bergungsarbeiten vorübergehend gesperrt. Die A4 Köln Richtung Aachen ist zwischen Frechen Nord und Kreuzkerpen und auch in der Gegenrichtung zwischen Kreuzkerpen und Köln-Eiffeltour bis morgen noch gesperrt. Die A30 Bad Oeynhausen-Osnabrück ist zwischen Melle Ost und West wegen Brückenbauarbeiten bis morgen in beiden Richtungen gesperrt. Und die A37 Hannover-Messe Richtung Burgdorf ist zwischen Kreuz Buchholz und Kreuz Hannover-Kirchhorst wegen einer Nachtbaustelle noch bis ca. 5 Uhr gesperrt. Allen unterwegs eine gute und hoffentlich auch entspannte Fahrt. Jetzt mit Gianna Nannini.
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0: Ein guter Hit bleibt eben auch über Jahrzehnte hinweg ein guter Hit. Die Boss Hoss sind der beste Beweis dafür. Über 40 Jahre nach der Entstehung des Songs von Dolly Parton gelang ihnen auch wieder ein Charterfolg. Der Song, der wurde ja mehrfach gecovert. Und jetzt bei uns in der ARD-Hitnacht David McSpencer. Auch schon 24 Jahre nicht mehr unter uns, aber sein größter Hit macht ihn irgendwie unvergessen. Sein größter Hit, Days of Purdy Spencer, von seinem zweiten Album. 1967 ist es erschienen. Damals fand der Song gar nicht so große Beachtung, aber 25 Jahre später gelang dann Mark Almond mit der Coverversion die britischen Top 10. Tja, hier aber das Original, David McWilliams.
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0: Bringt uns auch immer so schöne Erinnerungen. Chris Rier, gerade gehört hier in der ARD-Hitnacht. Ja, der Sommer, der hat uns fest im Griff. Derzeit wieder 16 bis 20 Grad derzeit in der Nacht. Also Zeit und eine gute Gelegenheit, um alles durchzulüften. Denn es wird ja wieder heiß jetzt am Sonntag. Bis zu 34 Grad. Die höchsten Temperaturen werden in Freiburg erwartet. Der ganze Westen über 30 Grad. Im Norden Rostock, Hamburg 26, 27 Grad. Sehr angenehm. Also der Sommer, da kommen ja alle Sonnenhungrigen derzeit so richtig auf ihre Kosten. Und dieses Hoch soll ja auch noch eine Weile bleiben.
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1: Um 4 Uhr mit Gabriela Kühne. Bei der Fußball-Weltmeisterschaft steht England im Halbfinale. Die Engländer gewannen ihr Viertelfinale gegen Norwegen mit 2:1 nach Verlängerung. Aus dem ARD-WM-Team Michael Küster.
2: Jude Bellingham ist der Matchwinner gewesen für die Engländer, die sich eigentlich in der gesamten ersten Halbzeit ziemlich schwer getan haben. Eigentlich fast logisch, die Führung für Norwegen durch Kjelderup in der 36. Minute.

0: für geschlossen erklärt. Die USA griffen erneut iranische Ziele an. Aus der Nachrichtenredaktion Johanna Schultheis.
1: Offenbar kam es zu der erneuten Eskalation in der Straße von Hormuz, nachdem Iran ein Schiff mit Schüssen gestoppt hat. Die iranischen Revolutionsgarden hätten ein unter der Flagge Zyperns fahrendes Containerschiff in der Meerenge angegriffen, erklärte das US-Militär. An Bord sei daraufhin ein Feuer ausgebrochen, ein ziviles Besatzungsmitglied werde vermisst. Kurz nach dem Vorfall wurde dann die Schließung der Straße von Hormuz gemeldet. In Staatsmedien hieß es, dies gelte bis auf Weiteres und, Zitat, bis zum Ende der amerikanischen Interventionen in der Region.
0: Volkswagen-Chef Blume hat sich kritisch über Werksschließungen geäußert. Blume sagte der Bild am Sonntag, es gebe intelligentere Lösungen, als Werke dicht zu machen. Er deutete an, dass weitere Einsparungen an Standorten der bessere Weg sein könnten. Zuletzt war darüber spekuliert worden, dass der VW-Vorstand Werke in Hannover, Zwickau, Emden und Neckarsulm schließen könnte. Nach Medienberichten gab es aber Gegenwind im Aufsichtsrat, in dem auch das Land Niedersachsen sitzt. Auch in Deutschland nimmt die Waldbrandgefahr zu. Der Deutsche Wetterdienst erwartet heute in mehreren Regionen die höchste Warnstufe. Betroffen sind vor allem größere Gebiete in Brandenburg und Baden-Württemberg. Auch in anderen Teilen Deutschlands steigt die Gefahr. So erwarten Fachleute in vielen Regionen in Niedersachsen und Nordrhein-Westfalen die zweithöchste Gefahrenstufe. Das waren die Nachrichten. Das Wetter in Deutschland. Tagsüber sonnig und kaum Wolken, 27 bis 33 Grad, an der Nordsee kühler. Am Montag viel Sonne, ganz im Norden sind kurze Schauer möglich, 27 bis 35 Grad und am Dienstag Sonne und ein paar Wolken, aber fast überall trocken, 27 bis 35 Grad. Es ist 4.03 Uhr.
2: Und hier der Verkehrsservice in der ARD-Hitnacht. Die A1 Bremen-Osnabrück ist in Höhe Osnabrück-Nord wegen Brückenbauarbeiten noch bis heute Abend etwa 23 Uhr in beiden Richtungen gesperrt. Nutzen Sie hier bitte die eingerichteten Umleitungen. Die A3 Frankfurt Richtung Würzburg ist zwischen Frankfurt am Main Süd und Offenbach wegen Bergungsarbeiten vorübergehend gesperrt. Die A4 Köln Richtung Aachen ist zwischen Frechen Nord und Kreuzkerpen und auch in der Gegenrichtung zwischen Kreuzkerpen und Köln-Eiffeltor bis morgen noch gesperrt. Die A30 Bad Oeynhausen-Osnabrück ist zwischen Melle Ost und West wegen Brückenbauarbeiten bis morgen in beiden Richtungen gesperrt und die A37 Hannover Messe Richtung Burgdorf ist zwischen Kreuz Buchholz und Kreuz Hannover-Kirchhorst wegen einer Nachtbaustelle noch bis etwa 5 Uhr gesperrt. Allen unterwegs, gute Fahrt, kommen Sie gut an Ihr Ziel.
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2: Allen Frühaufstehern, schönen guten Morgen. Mit Simply Red starten wir diese Stunde. Ich denke, da bekommen wir auch weiter alle Generationen unter einen Hut. Hier aus dem Funkhaus in Dresden mit Heiko Rosch im Studio. Ich grüße Sie.

0: So macht das Kofferpacken Spaß, schreibt hier Sabine aus Hamburg. Dankeschön. Ja, das Wohnmobil vor der Tür. Und um 5 soll es dann losgehen. Wir wollen die frühen Morgenstunden nutzen, um noch ein ganzes Stück voranzukommen. Hoffentlich sind die Autobahnen frei. Es geht in Richtung Süden nach Bayern, unweit vom Chiemsee, eine gute und immer teurer werdende Tradition bei uns. Ja, wo wird es nicht teuer derzeit? Aber mit so einem Wohnmobil, da ist man ja auch ein ganzes Stück unabhängig. Und ich glaube ja, wer einmal die Vorzüge von so einem Wohnmobil kennengelernt hat, der möchte das auch nicht mehr missen. Und so ein Wohnmobil bietet ja auch eine Menge Komfort, den so manches Hotelzimmer nicht hat. Und ich habe ja sowieso gelesen, Camping erfreut sich immer weiter an Beliebtheit. Ja, die Urlaubszeit soll ja die schönste Zeit des Jahres werden und das ganze Jahr wird drauf gespart und hingefiebert und auf einmal ist sie da. In dieser Woche war ja auch Ferienstart in Brandenburg, Berlin und in Hamburg. Sind denn Ihre Koffer schon gepackt? Können Sie mir gern schreiben, wenn Sie noch Zeit haben, was Sie so planen. Oder vielleicht sind Sie ja auch gerade schon am Urlaubsort. Bis auf Bayern und Baden-Württemberg sind ja alle schon mittendrin in den Ferien. Bringen wir also ein bisschen Urlaubslaune in diese Nacht. Die Vorfreude hat ja auch was. Und geteilte Freude ist ja auch immer doppelte Freude. ard-hitnacht@mdr.de. Ihr Schlüssel in unser Studio. ard-hitnacht@mdr.de. Und jetzt was ganz Romantisches. Passt auch so herrlich in die Urlaubszeit. Barbara Streisand, Woman in Love.
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4.22 Uhr, eine aktuelle Meldung aus der Verkehrsredaktion betrifft die A2 Hannover Richtung Berlin. Vorsicht bitte zwischen Hämmerlerwald und Peine. Dort gefährdet Aquaplaning den Verkehr. Zwischen Hämmerlerwald und Peine gefährdet Aquaplaning den Verkehr. Bitte Vorsicht.

Willkommen hier in der ARD Hitnacht. Bis zu den aktuellen Verkehrsinfos noch Alphaville und zuvor The Rolling Stones. Heute jährt sich ja zum 64. Mal der erste Bandauftritt der Rolling Stones im Marquee Club in London. Begann am 22.07.62 diese einmalige Bandgeschichte. The Rolling Stones.

0: Kurz nach halb fünf. Schönen guten Morgen. Hier der aktuelle Verkehrsservice in der ARD-Hitnacht. Vorsicht bitte auf der A2 Hannover Richtung Berlin. Zwischen Hämmerlerwald und Peine gefährdet zurzeit Aquaplaning den Verkehr. Die A1 Bremen-Osnabrück ist in Höhe Osnabrück-Nord wegen Brückenbauarbeiten noch bis heute Abend etwa 23 Uhr in beiden Richtungen gesperrt. Nutzen Sie bitte die eingerichteten Umleitungen. Die A3 Frankfurt Richtung Würzburg ist zwischen Frankfurt am Main Süd und Offenbach wegen Bergungsarbeiten vorübergehend gesperrt. Die A4 Köln Richtung Aachen ist zwischen Frechen Nord und Kreuzkerpen und auch in der Gegenrichtung zwischen Kreuzkerpen und Köln-Eiffeltor noch bis morgen gesperrt. Die A30 Bad Oeynhausen-Osnabrück ist zwischen Melle Ost und West wegen Brückenbauarbeiten bis morgen in beiden Richtungen gesperrt. Und die A37 Hannover Messe Richtung Burgdorf ist zwischen Kreuz Buchholz und Kreuz Hannover Kirchhorst wegen einer Nachtbaustelle noch bis etwa 5 Uhr gesperrt. Allen unterwegs eine gute und hoffentlich auch entspannte Fahrt.
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0: Und die Schweiz hat das Anschlusstor geschossen. Argentinien, Schweiz, steht es jetzt 1:1.

0: Sie haben ihn erkannt. Na klar, Udo Lindenberg hier in der ARD-Hitnacht. Mitte Mai ist er 80 geworden und von seiner lästigen Gastritis hat er sich inzwischen hoffentlich gut erholen können. Anlässlich seines runden Geburtstages wurde ja in Hamburg eine Ausstellung eröffnet, die Udo-Versum-Ausstellung. Und für jeden Fan, denke ich, ein Muss. Ich habe schon viel Schönes gehört über diese Ausstellung. Und Pläne hat er natürlich auch. So plant er wieder eine neue Konzerttour und ein neues Album. Und wie er selbst sagt, er hat noch genug Pläne bis zum 100. Und jetzt bei uns Billy Joel.
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0: 4:45 Uhr, 4:45. Schönen guten Morgen.

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1: Um 5 Uhr mit Gabriela Kühne. Bei der Fußball-Weltmeisterschaft steht England im Halbfinale. Die Engländer gewannen ihr Viertelfinale gegen Norwegen mit 2:1 nach Verlängerung. Aus dem ARD-WM-Team Michael Küster.
2: Jude Bellingham ist der Matchwinner gewesen für die Engländer, die sich eigentlich in der gesamten ersten Halbzeit ziemlich schwer getan haben. Eigentlich fast logisch, die Führung für Norwegen durch Kjelderup in der 36. Minute. Wie aus dem Nichts hat England aber kurz vor der Pause ausgleichen können, eben durch Bellingham. Ja, und danach sind die Engländer immer besser geworden. Trotzdem ging's mit diesem 1:1 in die Verlängerung. Und da ist das am Ende auch entscheidende Tor ziemlich früh gefallen. Wieder war es Bellingham, der nach einem Torwartfehler per Abstauber das 2:1 erzielt hat.
1: Im letzten Viertelfinale zwischen Argentinien und der Schweiz steht es kurz vor Schluss 1:1. Die Lage zwischen den USA und dem Iran hat sich noch einmal zugespitzt. Iran hat die wichtige Schifffahrtsstraße von Hormus für geschlossen erklärt. Die

0: bis zum Ende der amerikanischen Interventionen in der Region.
1: Volkswagen-Chef Blume hat sich kritisch über Werksschließungen geäußert. Blume sagte der Bild am Sonntag, es gebe intelligentere Lösungen, als Werke dicht zu machen. Er deutete an, dass weitere Einsparungen an Standorten der bessere Weg sein könnten. Zuletzt war darüber spekuliert worden, dass der VW-Vorstand Werke in Hannover, Zwickau, Emden und Neckarsulm schließen könnte. Nach Medienberichten gab es aber Gegenwind im Aufsichtsrat, in dem auch das Land Niedersachsen sitzt. Im vergangenen Juni mit der extremen Hitzewelle hat es bundesweit mindestens 99 Badetote gegeben. Damit sind so viele Menschen ertrunken wie in keinem anderen Juni seit 2003. Das hat die Deutsche Lebensrettungsgesellschaft mitgeteilt. DLRG-Präsidentin Vogt forderte, die eigenen Fähigkeiten realistisch einzuschätzen und auf riskante Aktionen zu verzichten. Dies betreffe vor allem Jungen und Männer. Über 90% der Todesopfer im Juni waren männlich. Das waren die Nachrichten. Das Wetter in Deutschland. Tagsüber sonnig und kaum Wolken, 27 bis 33 Grad, an der Nordsee kühler. Am Montag viel Sonne, ganz im Norden sind kurze Schauer möglich bei 27 bis 35 Grad. Und die Zeit, es ist 5.03 Uhr.
2: Und hier der Verkehrsservice in der ARD-Hitnacht. Vorsicht bitte auf der A2 Hannover Richtung Berlin zwischen Hämmerlerwald und Peine. Gefährdet Aquaplaning den Verkehr. Die A1 Bremen-Osnabrück ist in Höhe Osnabrück-Nord wegen Brückenbauarbeiten bis heute Abend etwa 23 Uhr in beiden Richtungen gesperrt. Nutzen Sie hier bitte die eingerichteten Umleitungen. Die A4 Köln Richtung Aachen ist zwischen Frechen-Nord und Kreuzkerpen und auch in der Gegenrichtung zwischen Kreuzkerpen und Köln-Eiffeltor noch bis morgen gesperrt. Die A30 Bad Oeynhausen-Osnabrück ist zwischen Melle-Ost und West wegen Brückenbauarbeiten bis morgen in beiden Richtungen gesperrt. Und die A37 Hannover-Messe Richtung Burgdorf ist zwischen Kreuz-Buchholz und Kreuz-Hannover-Kirchhorst wegen einer Nachtbaustelle immer noch gesperrt. Allen unterwegs, gute Fahrt, kommen Sie gut an Ihr Ziel.
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2: Eine Stunde bleibt uns noch, Sie mit der ARD-Hitnacht weiter gut in diesen Tag zu begleiten. Das gelingt uns doch unter anderem mit Sting, Gilbert O'Sullivan, auch Kim Walters ist dabei oder Genesis, live aus Dresden, aus dem MDR-Studio mit Heiko Rasch. Ich grüße Sie, schönen guten Morgen.

0: 5.12 Uhr, schönen guten Morgen. Tja, viele sind auf dem Weg in die Ferien, in den Urlaub. Die schönste Zeit des Jahres soll es ja werden. Da hat uns Tina geschrieben. Wir sind doch tatsächlich gerade mit dem Wohnwagen auf dem Weg aus dem schönen Sauerland an den Chiemsee und hören euren Sender völlig entspannte Musik für den Start in den Urlaub. Na, da wird sich unser Musikredakteur freuen. Und das können wir auch gut gebrauchen, da der Start immer etwas holprig ist und die Laune nicht die beste. Hey, warum denn das? Und sie schreibt hier weiter, da wir meistens sehr unterschiedlich in die Abreise starten. Ich völlig entspannt und kann bis in die Nacht hinein die letzten Brütteln zusammensuchen, während mein Partner alles genau durchgeplant hat und pünktlich um 9 im Bett liegt. Na, ich würde sagen, Gegensätze ziehen sich an und sie werden sich wahrscheinlich immer gut in der Mitte finden. Ja, Tina schreibt hier weiter, da ecken wir schon mal gegenseitig an und die Wogen, die sind doch hoffentlich jetzt wieder geglättet. Also weiter gute Fahrt und einen traumhaften Urlaub. Das wünschen wir gleich mal allen, die gerade auf dem Weg in den wohlverdienten Urlaub starten. Jetzt mit Musik von Gilbert O'Sullivan.
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auch die ruhigen Momente braucht so ein Sonntagmorgen. Schönen guten Morgen. 7 Minuten. Dann ist es 5:30. Und Sting haben wir gerade gehört hier in der ARD-Hitnacht. Und jetzt ich und ich, Annette Humpe und Adel Tawil. Auch eine geniale Karriere. Auf jedem ihrer 3 Alben, da findet man so einige zeitlose Hits. Und 7 Jahre schon ist ihre Zusammenarbeit, oder nein, 10 Jahre schon, über 10 Jahre liegt diese auf Eis. Und hoffentlich finden sie ja mal wieder ihren Weg gemeinsam ins Studio. Ich bin mir ganz sicher, sie haben noch einige Fans, noch viele Fans an ihrer Seite. Ich und ich.

0: Kurz nach 5:30, schönen guten Morgen. Hier der aktuelle Verkehrsservice in der ARD-Hitnacht. Vorsicht bitte auf der A2 Hannover Richtung Berlin. Zwischen Hemmelerwald und Peine gefährdet zurzeit Aquaplaning den Verkehr. Die A1 Bremen-Osnabrück ist in Höhe Osnabrück-Nord wegen Brückenbauarbeiten noch bis heute Abend etwa 23 Uhr in beiden Richtungen gesperrt. Nutzen Sie bitte die eingerichteten Umleitungen. Die A4 Köln Richtung Aachen ist zwischen Frechen Nord und Kreuzkerpen und auch in der Gegenrichtung zwischen Kreuzkerpen und Köln-Eiffeltor bis morgen noch gesperrt. Und die A30 Bad Oeynhausen Osnabrück ist zwischen Melle Ost und West wegen Brückenbauarbeiten bis morgen in beiden Richtungen noch gesperrt. Allen unterwegs eine gute und hoffentlich auch entspannte Fahrt. Jetzt mit Genesis.
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0: Das Motto für diesen Sonntag, Take it easy, einer ihrer Klassiker von den Eagles hier in der ARD-Hitnacht. Und er hat seinen großen Traum schon in sehr jungen Jahren erfüllen können. Garrett Gates. Vor 24 Jahren war er bei der ersten Staffel der britischen Castingshow Pop Idol mit dabei, wurde Zweitplatzierter und wurde danach der jüngste männliche Künstler, der es in den britischen Singlecharts auf Platz 1 geschafft hat. Da war er gerade mal 17 Jahre jung. Und bis auf die Musical-Bühne hat er es ja geschafft, also viel mehr, als er sich am Anfang je erträumt hat. Any One of Us, dieser Song, ziemlich genau am 17. Juli 2002, also vor 24 Jahren, stand der auf Platz 1 in den britischen Charts. Hier ist Garrett Gates.
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0: Schönen guten Morgen.

5.50 Uhr. In 10 Minuten ist es um 6. Joe Cocker gerade gehört. Schöne Erinnerungen hier in der ARD-Hitnacht. Und wir gehen damit auf die Zielgerade dieser ARD-Hitnacht. Danke fürs Dabeisein. Danke fürs Mitmachen in dieser Woche. Aus dem Funkhaus in Dresden. Ab heute Abend starten ja wieder die Kollegen aus Magdeburg. Kommen Sie entspannt und gut durch diesen Sonntag.

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1: Es ist 6 Uhr.
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1: Guten Morgen, ich bin Michael Rosenbrock. England und Argentinien stehen im Halbfinale der Fußball-Weltmeisterschaft.
2: Der Cottbus hat 2:0 geführt, es lief die Schlussphase, als dann aus dem Fanblock der Hallenser rassistische Beleidigungen und Affenlaute zu...
1: Nein, dieser Ton kommt dann auch später, lieber André. Das holen wir gleich noch einmal nach, bitte. Kommen wir einmal bitte noch einmal zurück zum Auftakt unserer Nachrichten. Und da geht es um die Fußball-WM, denn England und Argentinien stehen im Halbfinale der Fußball-Weltmeisterschaft. England besiegte Norwegen mit 2:1 nach Verlängerung. Die Mannschaft von Trainer Thomas Tuchel trifft im Halbfinale nun auf Argentinien, denn das Team bezwang in der Nacht die Schweiz mit 3:1 nach Verlängerung. Ende Juli beginnt die Fußball-Regionalliga-Saison für den Halleschen FC. Gestern ist das Sportliche bei einem Test in Finsterwalde gegen Zweitliga-Aufsteiger Energie Cottbus aber in den Hintergrund gerückt. Lukas Mauri aus der Nachrichtenredaktion. Das Spiel musste abgebrochen werden. Warum?
2: Ja, Cottbus hatte 2:0 geführt. Es lief die Schlussphase, als dann aus dem Fanblock der Hallenser rassistische Beleidigungen und Affenlaute zu hören waren. Die richteten sich eindeutig gegen den Energieprofi King Manu und waren nicht zu überhören. Der Spieler wehrte sich laut dagegen. Medienberichten zufolge kam es dann zu tumultartigen Szenen. Die Polizei rückte an und dann wurde aus Sicherheitsgründen auch nicht mehr angepfiffen. Die Vereinsführung von Energie hatte aber auch noch einen anderen Grund genannt. Präsident Lemke sagte in der Sportbild, man wolle bei solchen rassistischen Vorfällen

0: auf den Ausweichrouten. Ursache des Brandes war ein technischer Defekt. In Aschersleben im Salzlandkreis hat ein Vater sein schlafendes Kind aus einem brennenden Haus gerettet. Nach Angaben der Feuerwehr war der Brand gestern Mittag ausgebrochen. Als die Retter eintrafen und ins Haus gingen, kam ihnen der Vater mit rußverschmiertem Gesicht und seiner Tochter entgegen. Weitere Verletzte gab es nicht. Die Feuerwehr rettete noch mehrere Katzen aus dem brennenden Gebäude. Nur eine von ihnen überlebte aber. Das Haus ist unbewohnbar. Die Brandursache wird noch ermittelt. Es gibt möglicherweise Hoffnung für die vom Aus bedrohten VW-Werke in Deutschland. Volkswagen-Chef Blume sagte der Bild am Sonntag, es gebe intelligentere Lösungen, als Werke dicht zu machen. Er deutete an, dass weitere Einsparungen an Standorten der bessere Weg sein könnten. Zuletzt war darüber spekuliert worden, dass Werke in Hannover, Zwickau, Emden und Neckarsulm schließen könnten. Der Sparplan bei VW sieht unter anderem auch vor, bis zu 100.000 Stellen zu streichen. Und das waren die Nachrichten mit Michael Rosebrock, Wetter und Verkehr mit dir, André.
1: Danke, Micha, und schönen guten Morgen.
0: Morgen.
1: Wir möchten, dass Sie gut ankommen. Hier ist der MDR Sachsen-Anhalt Verkehrsservice um genau 6:03. Es gibt nichts zu melden. Keine Staus, keine Blitzer. Sie haben freie Fahrt. Kommen Sie gut rein in diesen Sonntag. Wenn Sie aber was haben, rufen Sie gerne an. Wir suchen noch Staus und Blitzer irgendwo bei uns in Sachsen-Anhalt. 0800 94 6 94 6 und die 1. Das Wetter bei uns in Sachsen-Anhalt, es geht mit Sonne und ganz wenigen Wolken durch den Tag. Es bleibt heute trocken bei Temperaturen, die hochsommerlich sind. Zwischen 27 im Harz und 32 im Salzland. Und der Nordwestwind, der frischt vor allem am Nachmittag etwas auf.
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1: Und da ist er wieder, der Neustart mit einem aromatischen Kaffeeduft im Raum und den Hits unseres Lebens im Radio. Hier geht's die Bellamy Brothers und Let Your Love Flow.

Die Rainbirds mit Blueprint. Guten Morgen, hier ist MDR Sachsen-Anhalt. 6:11 haben wir es mittlerweile und im Prinzip hat dieser Sonntag so gar keine Erwartungen an Sie. Das ist schon mal ganz gut. Das heißt, Sie dürfen ihn formen und backen, wie Sie möchten. Die Sonne ist auch schon da, besser gesagt so, die wird immer wacher, mehr oder weniger, pustet ein paar Wolken zur Seite und der Rest der Welt, der schläft noch. Perfekter Moment, um sich selbst ein bisschen was vorzunehmen oder einfach gar nichts tun. 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

0: Die wichtigste Sache neben der Familie, einfach Freunde haben, denn die kann man sich aussuchen. Guten Morgen wünsche ich. MDR Sachsen-Anhalt ist hier. Schönen Sonntag in den Sommerferien am 12. Juli 2026. Sonntag, Wochenende, Sommerferien. Das ist sozusagen die Version von Bitte nicht stören. Wir laden gerade Lebensfreude nach.
1: Hallo, ich bin Matthias aus Roßlau. Heute am Sonntag bin ich in Berlin zum einer Veranstaltung im Wintergarten-Varieté. Und wir schauen uns da eine ganz tolle Veranstaltung rein.
0: Oh, das war was Feines, ne? Zwischen Akrobatik, Artistik und staunenden Blicken, da lässt sich Matthias so ein richtig schön unterhaltsamer Abend in der Hauptstadt nicht entgehen. Ganz viel Spaß, gute Unterhaltung und wenn Sie auch noch eine Idee suchen für diesen Sonntag, klicken Sie sich einfach mal in unsere kostenfreie WhatsApp, hätte ich fast gesagt, MDR Sachsen-Anhalt App ein. Da werden Sie nämlich viele, viele Inspirationen finden, da haben wir ein bisschen was für Sie zusammengetragen. Und wenn Sie mir verraten wollen, was Sie anstellen, dann lassen Sie uns ein bisschen WhatsAppen. Ich freue mich auf Ihre Nachrichten. Und das sind die Bee Gees. How deep is your love? 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

0: Ja, so schön klingt der Sonntagmorgen hier bei MDR Sachsen-Anhalt. Und wir möchten, dass die gut ankommen. Hier ist der MDR Sachsen-Anhalt Verkehrsservice um 6.30 Uhr. Guten Morgen. Ich habe eine Meldung von der B246a Burg Schönebeck. Da ist zwischen Abzweig Elbenau und Grünewalde die Strecke im Augenblick nach einem Unfall gesperrt. Da brauchen Sie ein bisschen Geduld. Mehr habe ich im Moment noch nicht. Wenn Sie aber einen Blitzer sehen oder auch einen Stau entdecken, rufen Sie kurz durch 0800 94 6 94 6 und die 1. Das Wetter, ja, heute zeigt sich der Himmel von seiner freundlichen Seite. Sonne satt, dazu ein paar harmlose Wolken als Deko. Regen macht heute einen faulen Lenz, bleibt komplett außen vor im Prinzip. Die Temperaturen, die legen ordentlich einen drauf. Von angenehmen 27 Grad im Harz bis zu heißen 32 Grad im Salzland. Ich bin André Holst und ich wünsche Ihnen einen schönen Sonntagmorgen.
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0: George Harrison hier bei MDR Sachsen-Anhalt. Schönen guten Morgen. Sonntag, der 12. Juli 2026 haben wir es mittlerweile. Und es ist eine Menge los an diesem Wochenende. Und es gibt auch ganz viele Einladungen unter einem Motto, und zwar dem Gartenträume-Picknicktag. Haben Sie garantiert auch schon gehört. Felicitas Remmert vom Gartenträume-Verbund hat dazu verblüffende Fakten.
1: Es gibt tatsächlich etwa 1000 Gartendenkmale. Und die 54 schönsten und wichtigsten, die sind im Verbund Gartenträume Historische Parks in Sachsen-Anhalt vereint. Und der Gartenträume-Picknicktag macht auf diese wunderschönen Orte aufmerksam. Er soll dazu animieren, neue Orte zu entdecken. Und er ist natürlich ein super Angebot für Touristinnen und Touristen, die derzeit in Sachsen-Anhalt weilen.
0: Darauf freuen wir uns ganz besonders, der Gartenträume-Picknicktag heute in 17 Parkanlagen in Sachsen-Anhalt. Zum Beispiel im Schlosspark Moritzburg oder auch auf den Wallanlagen in Gardelegen. Wo noch und wann es losgeht, können Sie sich online angucken. Und noch ganz viel mehr Tipps fürs Wochenende gibt's bei uns in der MDR Sachsen-Anhalt App.

0: Darling von Frankie Miller bei MDR Sachsen-Anhalt. Wir müssen mal einen Blick auf die Straßen werfen. Da ist eine Verkehrsmeldung reingekommen. Vorsicht auf der A9 Richtung München. Zwischen Belitz und Brück liegen Holzteile auf der Fahrbahn. Fahren Sie da bitte besonders aufmerksam.
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Mr. Mister mit Kiri hier bei MDR Sachsen-Anhalt. Und jetzt freue ich mich auf den Start in die nächste Stunde, denn da haben wir schon wieder Lady-Sachen für Sie. Lady.

0: Ein schönes Lebensgefühl, Pierre Groccola mit Lady Lay nach den Nachrichten mit Micha Rosebruck gleich.
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2: Guten Morgen, ich bin Michael Rosebruck. Nach einem rassistischen Vorfall ist ein Testspiel zwischen dem hallischen FC und Energie Cottbus abgebrochen worden. Ein Cottbus-Spieler war während der gestrigen Partie im brandenburgischen Finsterwalde aus dem Halle-Fanblock unter anderem mit Affenlauten lautstark beleidigt worden. Danach kam es zu Tumulten zwischen Energie-Profis und HFC-Fans. Die Polizei konnte 2 HFC-Anhänger ausfindig machen. Sie wurden aus dem Stadion gebracht. Der Veranstalter brach das Testspiel zwischen dem Regionalligisten und dem Zweitliga-Aufsteiger ab. In einer gemeinsamen Erklärung verurteilten beide Vereine den Vorfall. Ein Feuer in einem Einfamilienhaus in Aschersleben im Salzlandkreis hat gestern für dramatische Szenen gesorgt. Ein Vater hatte den Notruf gewählt und gesagt, es brenne zu Hause, sein Kind schlafe noch in einem der Zimmer. Die Feuerwehr rückte mit einem Großaufgebot an. Lukas Mauri aus der Nachrichtenredaktion, wie dramatisch war denn dieser Einsatz?
3: Ja, Brände wie diesen erlebt man nur noch selten, hat mir Ortsbrandmeister Heinze gesagt. Als die Einsatzkräfte anrückten, war die ganze Straße verraucht. Ein Trupp ging ins Haus, um nach Menschen zu suchen. Laut Ortsbrandmeister kam ihm dann jemand entgegen. Der Vater mit rußschwarzem Gesicht, der das schlafende Kind gerettet hatte. Weitere Verletzte gab es zum Glück nicht, aber aus dem stark brennenden Haus holte die Feuerwehr noch mehrere Katzen und brachte sie zum Teil unter Sauerstoffzufuhr in die Tierklinik. Nur eine davon hat am Ende aber überlebt. Das Haus ist unbewohnbar, die Brandursache unbekannt.
2: Die Sommerferien locken auch in Sachsen-Anhalt viele Menschen an Seen und Flüsse. Das Baden in den Gewässern ist aber nicht immer ungefährlich. Im vergangenen Monat sind nach Angaben des DLRG deutschlandweit mindestens 99 Menschen ertrunken. Das war der höchste Juniwert seit mehr als 20 Jahren. Mehr als 90% der Todesopfer im Juni seien männlich gewesen. In Sachsen-Anhalt gab es laut DLRG einen Todesfall, genauso wie im Juni des vergangenen Jahres. Gute Nachricht für Autofahrer auf der A2. Die Autobahn ist nach dem Brand des Schwerlasttransports wieder frei. Nach Angaben der Polizei konnte die Sperrung am späten Abend aufgehoben werden. Gestern früh war der Transporter zwischen Allerengersleben und Alsleben in Richtung Berlin in Brand geraten. Geladen hatte er Teile

0: mit dir, André.
1: Ja, danke, Micha. Wir möchten, dass Sie gut ankommen. Hier ist der MDR Sachsen-Anhalt Verkehrsservice. Einen schönen guten Morgen wünsche ich. Ich habe eine Meldung von der A9 Richtung München zwischen Belitz und Brück. Da liegen Holzteile auf der Fahrbahn. Fahren Sie da bitte vorsichtig. Und die B246A Burg Schönebeck ist zwischen Abzweig Elbenau und Grünewalde nach einem Unfall gesperrt. Mehr habe ich im Augenblick nicht. Wenn Sie noch was haben, packe ich das hier gerne drauf. Rufen Sie kurz an. Unsere Nummer kostet nicht. 0800 496 496 und die 1. Das Wetter bei uns im Land, es geht mit Sonne und wenigen Wolken durch den Tag, bleibt damit auch trocken. Die Temperaturen, die werden hochsommerlich und liegen zwischen 27 Grad im Harz und 32 im Salzland.
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1: Sabbelschnuse wünscht einen gepflegten Sonntagvormittag mit Lady-Sachen von Pierre Groccola. Lady.

0: Jeanette. Musik made in Germany von Karat am Sonntagmorgen bei MDR Sachsen-Anhalt. Und wir haben es mittlerweile 7:11. Guten Morgen wünsche ich. Raus aus den Federn, rein in den Tag. Vielleicht mit frischem Kaffee oder Tee und warmen Brötchen vom Bäcker. Und wer keine warmen Brötchen hat, beziehungsweise keinen Bäcker, der kann ja selbst welche aufbacken. Ist auch eine Idee, wenn man dann mittlerweile auch darauf vorbereitet ist. Wir wollen jetzt einen kleinen Zeitsprung machen, wenn Sie Lust haben. Einfach mal anschnallen, denn immer wieder sonntags ist bei uns wieder Oldie Time im Oldie Club mit Peter Hofmann. Guten Morgen, Peter.
1: Hallo André, einen schönen Sonntagmorgen alle zusammen. Wir sind wieder unterwegs im Oldie Club. Das sind wir ja meistens. Wir machen Zeitreisen und die 60er, 70er Jahre sind unser Ziel jedes Mal. Aber wir reisen auch durch die Welt in diesem Sommer. Inspiriert von der Fußball-WM gibt's Länderspiele im Juli. Letzte Woche waren wir in Kanada. Sehr interessant, durch die vielen Vorschläge gab es da eine richtig tolle Mischung, die ich sehr, sehr genossen habe. Gern mal nachhören bei uns in der MDR Sachsen-Anhalt-App oder auf der Internetseite. Ist wirklich eine interessante Sendung geworden und davon gehe ich auch für heute aus. Wir sind auf den britischen Inseln, die Wiege der Beatmusik natürlich, aber wir sind auch in Irland, in Nordirland. Interessante Leute sind dahergekommen, die die Musik auf lange Sicht geprägt haben. Wir haben natürlich bekannte Bands dabei, bekannte Künstlerinnen und Künstler, aber auch Leute, die lange nicht mehr gelaufen sind und andere mit gebracht habe ich euch eine bekannte Band aus Manchester, England. Das sind die Hollies. Der Song ist ein schlimmer Ohrwurm. Ich warne euch schon mal. Ansonsten freue ich mich jetzt auf den Trip nachher im Oldie Club kurz nach 17 Uhr auf die britischen Inseln. Freue mich über viele Mitreisende. Sage Danke an alle, die Vorschläge gemacht haben und wünsche euch einen ganz herrlichen Sonntag. Bis später, euer Peter.

0: Das war Jennifer Rush mit Ring of Ice und das ist Jörg Schröder mit Ring of Sun. Ne? Das kann man sagen, es wird ein heißer Tag heute und wir können uns auf einen sommerlichen Tag einstellen.
1: Das schon, also der Hochsommer zeigt sich von seiner besten Seite. Aktuell können wir noch schön durchlüften. Aktuell haben wir Temperaturen in vielen Gebieten noch unter 20 Grad. Aktuell zum Beispiel in Harzgerode 13 Grad, in Wittenberg 17 Grad oder auch in Gardelegen 16 Grad. Am Nachmittag erwarten wir Werte bis 32 Grad. Am heißesten wird es höchstwahrscheinlich im Salzland und auch im Burgenlandkreis. Ja, und was soll ich sagen? Aktuell haben wir richtig viel Sonnenschein, hier und da ein paar lockere Wolkenfelder. Und das wird sich bis zum Sonnenuntergang nicht großartig ändern.
0: Und morgen ist es soweit. Start in eine neue Woche, die zweite Ferienwoche, können wir sagen. Spielt das Wetter mit? Bleibt uns der Sommer erhalten?
1: Kann man schon so sagen. Also bestes Bade- und Ferienwetter für alle Kids und für alle Urlaube. Wir erwarten bis zum Freitag insgesamt viel Sonnenschein. Okay, ab und zu mal sind ein paar mehr Wolken unterwegs. Am Dienstag vielleicht auch ein paar Schauer und Gewitter. Ja, und die Temperaturen, wir bleiben schwitzig. Die Werte liegen bei maximal 30 bis 32 Grad.

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0: Duran Duran mit Ordinary World zum Frühstück am Sonntagmorgen. Wir möchten, dass die gut ankommen. Hier ist der MDR Sachsen-Anhalt Verkehrsservice um 7.30 Uhr. Hallo an alle unterwegs. Vorsicht bitte auf der A9 Richtung Berlin. Zwischen Schkeuditzer Kreuz und Wiedemar steht ein defektes Fahrzeug auf der rechten Fahrspur und da befindet sich Öl auf der Fahrbahn. Mehr habe ich aber im Augenblick nicht. Wenn Sie irgendwas entdecken, Blitzer und Stau, dann sagen Sie es uns. Die Nummer ist kostenfrei. 0800 94 6 94 6 und die 1. Zum Wetter. Die Sonne übernimmt heute die Hauptrolle und bekommt vielleicht nur ein paar harmlose, schöne Wetterwölkchen als Statisten zur Seite. Der Regen ist in den Sommerferien, lässt sich nicht blicken. Auch das Thermometer dreht ordentlich auf. Im Harz entspannte 27, während im Salzland bei bis zu 32 Grad sozusagen kostenlose Sauna ans Haus steht. Am Nachmittag mischt dann noch der Nordwestwind kräftig auf. Ich bin André Holst, muffel mich durch diesen Sonntagmorgen und wünsche Ihnen einen herrlichen Start in diesem Tag.
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0: Sachsen-Anhalt mit dem ganz großen Gefühl um 7.39 Uhr. Und jetzt wird es auch ein bisschen lauter. Ne? Ich weiß ja nicht, wissen Sie, was man so mit einem Aufsitzrasenmäher alles anstellen kann, machen kann? Umbauen zum Beispiel zu einer Rennmaschine. Und mit solchen Flitzern, da wurde in Stapelburg um die Pokale der Harzmeisterschaft gecrossed. Und um wichtige Punkte für die deutsche Meisterschaft der Rasenrenntrecker. Ja, Sie haben richtig gehört. MDR Sachsen-Anhalt-Reporter Sven Wuttke, der bringt uns jetzt mal seine Eindrücke direkt ins Radio.
1: Ja, schwarz, gelb, rot, blau in kunterbunter Mischung knattern die kleinen Treckermonster um die Wette. Und ja, da guckt eine Treckerschnauze zorniger als die andere. Einer der waghalsigen Piloten ist Buko Maume. Wie lief der erste Lauf zu Hause vor heimischem Publikum hier in Stapelburg?
2: Sehr gut, ich bin zufrieden mit dem ersten Lauf.
1: Warum?
2: Wenn es weiter, weil ich erstmal gewonnen habe. Und ansonsten, die Strecke ist relativ anstrengend und auch relativ nicht einfach zu fahren, aber da müssen alle durch.
1: Aber es ist ja eine richtige Staubschlacht hier in Stapelburg, ne?
2: Also wir haben hier schon alles. Sind bei Gewitter gefahren, also Schlamm, wir hatten Sonne, wir hatten, bis auf Schnee hatten wir schon alles, ja.
1: Du bist ja amtierender deutscher Meister in der Standardklasse. Was heißt denn Standardklasse?
2: Standardklasse heißt also fast ein ganz normaler Trecker mit 24 PS Motor mit einem Differentialgetriebe hinten. Das ist ein ganz normaler Rasentrecker eigentlich, nur schneller gemacht halt.
1: Rasenrenntrecker sind nicht nur was für coole Jungs, nee. Emmy und Emily Weber aus Peine, die gehen ja auch an Start.
3: Mit den Männern hier rumfahren macht auf jeden Fall richtig, richtig viel Spaß.
4: Vorne fahre ich nicht mit, weil man dort einen Schraubelocker haben muss für die ersten 3 Platzierungen oder die ersten 5 Platzierungen. Ich möchte mal heile nach Hause kommen, also gutes Mittelfeld, immer Top 15, manchmal auch Top 10.
1: Ja, und auch das Publikum hier ist total begeistert.
5: Der Sound von den Traktoren, das Feeling ist super, mitten im Harz, ne?
6: Ich bin das erste Mal hier, hab's noch nie gesehen. Ist lustig zuzugucken.
7: Schöner Motorsport. Vor 2 Wochen noch bei der DTM auf dem Lausitzring, heute beim Rasentraktorrennen in Stapelburg. Coole Sache.
8: Ich mag den Sound von den Rasenmähern.
9: Wenn ich groß bin, würde ich gerne auch mal mitfahren.
1: Buko Maume ist auch happy, hat er doch wichtige Punkte für die deutsche Meisterschaft gesammelt. Das nächste Rennen, der Rennrasentrecker, startet dann am 8. August in Genthin am Rodelberg.
0: Ja, vom Gartengerät zum Pokaljäger in Stapelburg ist alles möglich. Danke, Sven Wuttke.
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0: Ja, Tina singt im Radio und Thomas zu Hause freut sich, schickt uns herzliche Grüße über WhatsApp. Da freuen wir uns auch. Freude ja am Sonntag bei MDR Sachsen-Anhalt. Ich weiß ja nicht, ob Ihr Tag schon verplant ist. Wenn nicht, haben wir was für Sie.
1: Hallo, ich bin Gerhard aus Dessau und heute ist Sonntag und ich schließe um 10 die Kunsthalle in Dessau auf, in der Ratsgasse, für unsere neue Ausstellung Porzellan, Fleisch, Silikon. Und freue mich über die Besucher, die kommen.
0: Ja, spannendes Thema. Ne? Während andere noch vor verschlossenen Türen stehen, hat Gerhard schon den Schlüssel in der Hand und öffnet die Kunsthalle für neugierige Blicke, spannende Geschichten und jede Menge Kultur. Oh.

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0: das ganz große Gefühl. Dustin the Wind von Kansas hier bei MDR Sachsen-Anhalt. Schönen Sonntagmorgen wünsche ich. Und in der nächsten halben Stunde, da heißt es erstmal aufdrehen, Luftgitarre bereithalten und dann geht's los. I was made for loving you mit Kiss. Ein Küsschen gibt's gleich nach den Nachrichten mit Micha.
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2: Guten Morgen, ich bin Michael Rosebruck. Ein Rassismusvorfall beschäftigt den Fußball in Sachsen-Anhalt. Im Mittelpunkt stehen offenbar Anhänger des HFC. Ein Testspiel der Hallenser gegen Zweitliga-Aufsteiger Energie Cottbus im brandenburgischen Finsterwalde wurde gestern Nachmittag abgebrochen. Lukas Mauri aus der Nachrichtenredaktion. Warum?
3: Ja, Cottbus hatte 2-0 geführt. Es lief die Schlussphase, als dann aus dem Fanblock der Hallenser rassistische Beleidigungen und Affenlaute zu hören waren. Die richteten sich eindeutig gegen den Energieprofi King Manu und waren nicht zu überhören. Der Spieler wehrte sich laut dagegen. Medienberichten zufolge kam es dann zu tumultartigen Szenen. Die Polizei rückte an und dann wurde aus Sicherheitsgründen auch nicht mehr angepfiffen. Die Vereinsführung von Energie hatte aber auch noch einen anderen Grund genannt. Präsident Lemke sagte in der Sportbild, man wolle bei solchen rassistischen Vorfällen ein Zeichen setzen. Deshalb der Abbruch. Beide Vereine verurteilten das Geschehene.
2: Zwei HFC-Anhänger, von denen die Beleidigungen gekommen sein sollen, wurden ausfindig gemacht und aus dem Stadion geführt. In Aschersleben im Salzlandkreis hat ein Vater sein schlafendes Kind aus einem brennenden Haus gerettet. Nach Angaben der Feuerwehr war der Brand gestern Mittag ausgebrochen. Als die Retter eintrafen und ins Haus gingen, kam ihnen der Vater mit rußverschmiertem Gesicht und seiner Tochter entgegen. Weitere Verletzte gab es nicht. Die Feuerwehr rettete noch mehrere Katzen aus dem brennenden Gebäude. Nur eine von ihnen überlebte. Das Haus ist unbewohnbar. Die Brandursache wird noch ermittelt. Es gibt möglicherweise Hoffnung für die vom Aus bedrohten VW-Werke in Deutschland. Volkswagen-Chef Blume sagte der Bild am Sonntag, es gebe intelligentere Lösungen, als Werke dicht zu machen. Zuletzt war darüber spekuliert worden, dass Werke in Hannover, Zwickau, Emden und Neckarsulm schließen könnten. Der Sparplan bei VW sah offenbar zuletzt unter anderem vor, rund 100.000 Stellen zu streichen. In Köthen im Landkreis Anhalt-Bitterfeld ist gestern der Christopher Street Day über die Bühne gegangen. 350 Menschen zogen nach Angaben des Veranstalters durch die Stadt. Da es im Vorfeld Anfeindungen und verbale Attacken im Internet gegeben hatte, wurde der Umzug von der Polizei begleitet. Es blieb aber alles friedlich. Unser Reporter Martin Krause hat gestern mit Teilnehmern und Besuchern des CSD gesprochen. Hier die Stimmen.
4: Es ist einfach so schön zu sehen, dass so viele Leute sich hier einfach vereinen können und jeder sein kann, wie er möchte. Ich finde das einfach wunderschön.
5: Warum sind wir hier? Weil wir das ein bisschen unterstützen wollen. Wir stehen dafür ein.
6: Wir sind da, wir sind pro für alles und jeder soll doch lieben, wen er will. Stimmung, Liebe. Freude,
5: Spaß und ein Zeichen setzen.
4: Ich finde es einfach wichtig, in eben auch kleineren Städten oder auch Städte, die jetzt eher für

0: Wetter und Verkehr jetzt mit dir, André.
1: Ja, danke, Micha. Wir möchten, dass Sie gut ankommen. Hier ist der MDR Sachsen-Anhalt Verkehrsservice um 8:03. Guten Morgen. Vorsicht bitte auf der A9 Richtung Berlin. Zwischen Schkeuditzer Kreuz und Wiedemar steht ein defektes Fahrzeug auf der rechten Fahrspur und da ist auch Öl auf der Fahrbahn. Und einen Blitzer haben wir mittlerweile. Danke fürs Melden an dieser Stelle. Auf der A9 Richtung Berlin zwischen Köselitz und Kleinmarzehns, da blitzt es. Wenn Sie auch noch was haben, her damit. 0800 94 6 94 6 und die 1. Kleiner Blick auf das Wetter. Heute geht es mit Sonne und wenig Wolken durch den Tag. Es bleibt heute trocken bei hochsommerlichen 27 bis 32 Grad.
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1: Ja, was wirklich fehlt, ist irgendwie so ein Tag zwischen Samstag und Sonntag. Sollte man mal drüber nachdenken. Ich habe Musik von Kiss. I was made for loving you. Schönen guten Morgen wünsche ich.

0: Das waren sie, die 80er. Ne? Das ist die Springfield zusammen mit den Pet Shop Boys hier bei MDR Sachsen-Anhalt am Sonntagmorgen. Wir haben es 13 Minuten nach 8 und es wird jetzt mal so ein bisschen sportlich, besonders jetzt, wenn es draußen ein bisschen frischer ist, sozusagen. Da brauchen wir kein schattiges Plätzchen. Aber das Thema, das hat es in sich, denn es geht um Sport auf dem Wasser. Klingt ja super, ne? Aber es kostet auch. Ne? Vor allem, wenn es zur Teilnahme an der Weltmeisterschaft geht. Das Magdeburger Drachenboot-Team Beastboat hat sich sportlich für die WM in Taiwan qualifiziert, muss sich die Teilnahme aber finanziell wirklich hart erarbeiten. MDR Sachsen-Anhalt-Reporterin Veronika Loof war beim Training dabei und erzählt uns jetzt mal mehr über die Sportart und was das Team vorhat.
1: Mit kräftigen Schlägen pflügt das grüne Drachenboot über den Salbker See. Das Team vom Wassersportverein Buckau-Fermersleben trainiert intensiv für die Weltmeisterschaft.
2: Ich versuche das immer so ein bisschen offen zu halten, was man sich da wirklich als Ziel formuliert. Aber eine Medaille wäre schon was Schönes.
1: Trainer Lukas Ferl weiß, dass dabei nicht nur die Fitness zählt. Die 20 Männer und Frauen im Boot müssen als eine Einheit funktionieren.
2: Und am Ende des Tages gewinnen nicht immer die fittesten Teams, wo man sich die Individualisten, wenn man sich die Individualisten anschaut, sondern es gewinnt wirklich das beste Team. Und ich glaube, wir kriegen das wirklich sehr gut hin, eine Mischung aus individueller Leistung und diesem Teamgedanken, dass man auch mal gemeinsam nach dem Rennen ein Bierchen trinken kann und ein bisschen Party machen kann, wo alle zusammenwachsen.
1: Für den großen Traum nehmen die Sportler auch Einschränkungen in Kauf. Emily Pluge ist erst seit einem Jahr dabei. Den Aufwand kennt sie aber bereits aus dem Leistungssport, war lange Jahre Rennkanutin.
3: Ja, also ich komme aus dem Leistungssportbereich, da musste man vorher auch schon relativ viel Abstriche machen. Deswegen, sag ich mal, bin ich da schon ein bisschen gewohnt gewesen. Aber ja, klar, man geht mal vielleicht weniger zu einem Familiengeburtstag.
1: Der sportliche Ehrgeiz stimmt, aber auch der finanzielle Rahmen muss passen. Rund 2.500 Euro kostet die WM-Fahrt pro Person für Flug und Unterkunft. Damit die Reise zur WM für alle möglich wird, sammelt das Team Spenden.
4: Das, was halt auch gut im Team entsprechend verteilen und auch unsere Youngsters, die vielleicht noch in der Schule Ausbildung entsprechend stecken, dass wir die da auch ein bisschen mehr mit unterstützen können. Wir freuen uns natürlich darauf, dass es in Taiwan ist. Das ist so das Highlight. Da ist eigentlich so der Drachenbootsport auch zu Hause im asiatischen Raum. Und das wird einfach nochmal vor der Kulisse ein ganz anderes Feeling werden, das dort entsprechend mit den gegnerischen Teams auszufechten.
1: Für das sogenannte Beastboat vom Wassersportverein Buckau-Fermersleben wäre die WM in Taiwan der bisher größte internationale Auftritt. Aktuell sieht es gut aus. Bei einer Online-Spendenkampagne haben sie bisher etwa 3/4 des benötigten Geldes zusammen.
5: Magdeburger! Beastboat!
6: Danke! Bitte!
0: Ja, für die WM in Taiwan, da haben die Beastboat schon die Wellen besiegt. Jetzt müssen sie nur noch den Kontostand überholen. Wir drücken die Daumen. Danke, Veronika Loof.
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0: Silly. Wo fange ich an? Wo höre ich auf? Oh, es gibt Redebedarf. Damit fangen wir jetzt mal an. Jörg Schröder, ein Thema, über das man immer ein bisschen plaudern kann, das Wetter nämlich. Lass uns was wettern.
1: Du weißt, Wetter geht immer.
0: Wollte ich gerade sagen.
1: Schönen guten Morgen.
0: Guten Morgen wünsche ich dir. Und es ist ja ein tolles Sommerwetter, muss man sagen. Also, aber wir sollten schon mal gucken, wo wir hier die schattigen Plätzchen ergattern können heute.
1: Wie wird dieser Tag? Hm? Also ähnlich wie gestern haben wir mit ein paar Quellwolken zu tun. Und auf alle Fälle, die spenden schon mal so ein bisschen Schatten. Denn Schatten ist vor allen Dingen am Nachmittag ein größeres Thema. Denn da erwarten wir logischerweise auch die höchsten Temperaturen. Es geht rauf bis örtlich 32 Grad. Die höchsten Temperaturen werden wir höchstwahrscheinlich im Salzland, in der Region Halle und auch im Burgenlandkreis messen. Dazu haben wir eigentlich das, was wir jetzt schon haben. Wir haben viel Sonnenschein und ziehen ab und zu ein paar lockere Wolkenfelder durch. Den Regenschirm funktionieren wir einfach um zum Sonnenschirm, denn von oben kommt einfach nichts herunter. Allerdings so eine kleine hübsche Sommerbrise, bin ein bisschen Fan davon, ja, erwarten wir am Nachmittag. Da lebt der Nordwestwind so ein bisschen auf und kann auch mal ein bisschen böig um die Ecke wehen.
0: Schönen Sonntag für dich.
1: Gleichfalls.
0: Tschüss.

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0: Wir möchten, dass Sie gut ankommen. Hier ist der MDR Sachsen-Anhalt Verkehrsservice. Um 8.30 Uhr, da habe ich nichts zu melden, keine Verkehrsmeldung. Aber einen Blitzer, den haben wir entdeckt. Danke fürs Melden. Der blitzt auf der A9 Richtung Berlin zwischen Köselitz und Kleinmarzehns. So, da ist ja noch eine Meldung gekommen. Gucke da, auf der A2 Richtung Berlin zwischen Thesen und Seesa ein Metallteil auf der Fahrbahn. Fahren Sie bitte ganz besonders aufmerksam. Jetzt aber, wenn Sie noch was haben, einen Stau, einen Blitzer, sagen Sie es mir 0800 94 6 94 6 und die 1. Das Wetter in Sachsen-Anhalt. Heute zeigt sich der Himmel von seiner freundlichen Seite. Sonne satt, dazu nur ein paar harmlose Wolken als Dekoration und Stilmittel. Regen macht einen faulen Lenz, bleibt heute komplett außen vor und die Temperaturen legen kräftig einen drauf. 27 bis 32 Grad. Der Nordwestwind, der meldet sich besonders am Nachmittag so ein bisschen zu Wort. Ich bin André Holst, grüße alle Frühaufsteher und Sonntagsfahrer in Sachsen-Anhalt.
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0: Jawohl, so macht Aufstehen Spaß. Einen schönen Sonntag wünsche ich.
1: Moin, André.
0: Moin.
1: Bei diesen Temperaturen habe ich gar nichts vor, zumindest nicht am Nachmittag. Heute Vormittag will ich noch zu einem kleinen Klassikkonzert im Nachbarort am Altrhein. Das geht eine halbe Stunde, da kann man sicher noch aushalten. Und dann werden hier alle Schatten dicht gemacht und dann setze ich mich unter meinen Deckenventilator und lasse den lieben Gott einen guten Mann sein. Ich wünsche dir noch eine schöne Sendung.
0: Das war Brigitte aus Bischofsheim. Ganz liebe Grüße an dieser Stelle. Und Jörg, was machst du?
2: Ja, hallo, ich bin der Jörg aus Dessau. Heute am Sonntag mache ich gerade mal nichts. Und wenn ich dann doch ganz tolle Langeweile habe, dann mache ich noch meine Steuererklärung machen.
0: Oh, Jörgs Tagesplan. Nichts tun und als Abenteuer des Tages vielleicht die Steuererklärung anfangen. Na, dann schönen Sonntag.

0: 8.48 Uhr, hier ist MDR Sachsen-Anhalt. Harry Nilsson war das, Without You, absoluter Kultsong. Und jetzt gibt's ihre Portion Optimismus und Geschichten zum Sonntag. Heute mal von Christian Kobert.
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2: Heute vor 64 Jahren gaben 5 junge Männer in einem kleinen Club in London ihr erstes Konzert. Der Eintritt kostete ein paar Schilling, das Publikum war überschaubar und vermutlich ahnte damals noch niemand, diese Musiker werden einmal die Rolling Stones, eine der erfolgreichsten Bands unserer Zeit. Ich finde solche Geschichten faszinierend, denn oft genug erkennen wir doch erst im Rückblick, wann etwas Großes begonnen hat. Im Moment selbst wirkt vieles unscheinbar. Da ist das erste Gespräch mit einem Menschen, der später ein enger Freund wird. Da ist ein neuer Arbeitsplatz, ein Umzug, eine Entscheidung, eine Begegnung. Ein Satz, den jemand sagt und der lange nachwirkt. Während wir mittendrin sind, sieht all das meist ganz gewöhnlich aus. Erst Jahre später merken wir manchmal, genau dort hat etwas begonnen, das mein Leben verändert hat. Wer weiß, möglicherweise gilt das auch für den heutigen Tag. Vielleicht wartet heute keine weltbewegende Erfahrung auf uns. Vielleicht wird dieser Sonntag ganz unspektakulär verlaufen. Und doch könnte sich daraus etwas entwickeln, dessen Bedeutung wir erst viel später erkennen. Jesus vergleicht das Reich Gottes einmal mit einem Senfkorn, also mit etwas sehr Kleinem und Unscheinbarem, aber gerade daraus wächst am Ende etwas Großes. Darum lohnt es sich, auch den kleinen Anfängen Aufmerksamkeit zu schenken, denn wir wissen nie, was Gott daraus einmal entstehen lässt. Christian Kobert, Haldensleben.
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0: Wham! Mit Wake Me Up Before You Go Go hier bei MDR Sachsen-Anhalt. Und in der nächsten halben Stunde gibt es ein Wiederhören mit Musik von Free, genau. Alright Now, nach den Nachrichten mit Micha.
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2: Guten Morgen, ich bin Michael Rosebruck. Ein Feuer in einem Einfamilienhaus in Aschersleben im Salzlandkreis hat gestern für dramatische Szenen gesorgt. Ein Vater hatte den Notruf gewählt und gesagt, es brenne zu Hause, sein Kind schlafe noch in einem der Zimmer. Die Feuerwehr rückte mit einem Großaufgebot an. Lukas Mauri aus der Nachrichtenredaktion. Wie dramatisch war denn dieser Einsatz?
3: Ja, Brände wie diesen erlebt man nur noch selten, hat mir Ortsbrandmeister Heinze gesagt. Als die Einsatzkräfte anrückten, war die ganze Straße verraucht. Ein Trupp ging ins Haus, um nach Menschen zu suchen. Laut Ortsbrandmeister kam ihnen dann jemand entgegen. Der Vater mit rußschwarzem Gesicht, der das schlafende Kind gerettet hatte. Weitere Verletzte gab es zum Glück nicht, aber aus dem stark brennenden Haus holte die Feuerwehr noch mehrere Katzen und brachte sie zum Teil unter Sauerstoffzufuhr in die Tierklinik. Nur eine davon hat am Ende aber überlebt. Das Haus ist unbewohnbar, die Brandursache unbekannt.
2: Nach einem rassistischen Vorfall ist ein Fußballtestspiel zwischen dem Halleschen FC und Energie Cottbus abgebrochen worden. Ein Cottbus-Spieler war während der gestrigen Partie im brandenburgischen Finsterwalde aus dem Halle-Fanblock unter anderem mit Affenlauten lautstark beleidigt worden. Danach kam es zu Tumulten zwischen Energieprofis und HFC-Fans. Die Polizei konnte zwei HFC-Anhänger ausfindig machen, sie wurden aus dem Stadion gebracht. Der Veranstalter brach das Testspiel zwischen dem Regionalligisten und dem Zweitliga-Aufsteiger ab. In einer gemeinsamen Erklärung verurteilten beide Vereine den Vorfall. Die Sommerferien locken auch in Sachsen-Anhalt viele Menschen an Seen und Flüsse. Das Baden in den Gewässern ist aber nicht immer ungefährlich. Im vergangenen Monat sind nach Angaben des DLRG deutschlandweit mindestens 99 Menschen ertrunken. Das war der höchste Juniwert seit mehr als 20 Jahren. Mehr als 90% der Todesopfer waren männlich. In Sachsen-Anhalt gab es laut DLRG einen Todesfall, genauso wie im Juni des vergangenen Jahres. Gute Nachricht für Autofahrer auf der A2. Die Autobahn ist nach dem Brand des Schwerlasttransports wieder frei. Nach Angaben der Polizei konnte die Sperrung am späten Abend aufgehoben werden. Gestern früh war der Transporter zwischen Allerengersleben und Eilsleben in Richtung Berlin in Brand geraten. Geladen hatte er Teile einer Windkraftanlage. Für die Lösch- und Bergungsarbeiten wurde die A2 komplett gesperrt. Autofahrer standen stundenlang im Stau, auch auf den Ausweichrouten. Bei der Fußball-Weltmeisterschaft stehen Argentinien und England im Halbfinale. England bezwang Norwegen mit 2:1 nach Verlängerung. Titelverteidiger Argentinien setzte sich mit 3:1 nach Verlängerung gegen die Schweiz durch. Mein Kollege Hendrik Lückhoff aus dem ARD-WM-Team fasst die Spiele zusammen.
4: Spielerisch taten sich die Argentinier lange schwer. Erst ab der 72. Minute, als der Schweizer Breel Embolo wegen einer Schwalbe mit Gelb-Rot vom Platz flog, dominierte Argentinien. Trotzdem ging es in die Verlängerung. Da sorgten Alvarez mit einem Traumtor und Lautaro Martinez nach einem Konter für den 3:1-Sieg. Im Halbfinale wartet England, das mit 2:1 nach Verlängerung gegen Norwegen gewann. Nach Rückstand drehte Jude Bellingham mit zwei Toren

0: Das war's schon. Wenn Sie noch einen Stau sehen, auch einen Blitzer entdecken, verraten Sie es uns telefonisch 0800 94 6 94 6 und die 1. Das Wetter in Sachsen-Anhalt, das geht mit viel Sonne durch den Tag. Es bleibt heute trocken bei 27 bis maximal 32 Grad.
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0: Und da ist sie wieder, die Stunde, in dem und in der das Herz ein bisschen schneller schlägt. Bei uns geht's natürlich um Fußball, Spitzen für den Erfolg. FCM, zauberfußballisch Attic, bereitet sich derzeit mit dem Team auf den Saisonstart in der zweiten Bundesliga vor.
2: Vollgas zu geben in der Vorbereitung, da holt sie die Körner. Da werden die Mechanismen noch besser verarbeitet und danach geht es darum, erfolgreich wie möglich in die Saison zu starten.
0: Ja, und mehr zum FCM gleich hier. Außerdem sprechen wir mit Kanuslalomfahrer Timo Trummer. Vor der WM begleiten tonnenschwere LKW im Geschicklichkeitsparcours in Farsleben. Und dann ist die Frage natürlich durchaus gegeben. Wann unterschreibt Jürgen Klopp seinen Vertrag als neuer Bundestrainer? Dazu sind wir live verbunden mit unserem Nationalmannschaftsreporter. Es wird also total vielseitig und auf jede Menge und in jeder Form ganz sportlich. In dieser Stunde, um drauf die Hits unseres Lebens, Musik mit Free, wie versprochen.

0: Sonntagmorgen, 8:40. NDR Sachsen-Anhalt ist hier und wir sind ganz sportlich. Hab ja schon versprochen, es geht auch um den ersten FC Magdeburg. Und für den Verein endet ja heute die Zeit der schweißtreibenden Trainingseinheiten. Na, jetzt wird getestet, wie viel Sprit nach dem Trainingslager noch im Tank ist. Gegner im Testspiel ist Regionalligist Chemie Leipzig. Und hinter den Blau-Weißen, da liegt eine intensive Woche in der Oberpfalz mit jeder Menge Schweiß, Laufarbeit und Teambuilding. Und dabei richten sich jetzt vor allem die Blicke auf Barış Artık. Der Führungsspieler, der soll auch in dieser Saison vorangehen und den Takt im blau-weißen Spiel bestimmen. Sabrina Bramowski mit Einzelheiten.
1: In jeder Trainingseinheit ist er lautstark zu hören. Der FCM Zauberfuß, Barış Artık. Er arbeitet an einem Ziel.
2: Dass wir nicht so schlecht starten wie letzte Saison.
1: Mit 7 Niederlagen in 8 Spielen, der schlechteste Saisonstart in der FCM-Vereinsgeschichte. Das will Artık nie wieder erleben. Dafür ackert er so viel, dass er nach dem Training sogar minutenlang platt auf dem Rasen liegt.
2: Ja, Vollgas zu geben in der Vorbereitung, da holst du dir die Körner. Da werden die Mechanismen noch besser verarbeitet und danach geht es darum, erfolgreich wie möglich in die Saison zu starten.
1: Seit 5,5 Jahren kickt der 31-Jährige für den FCM.
2: Ich glaube, dass ich im Spiel eine Ordnung beherrschen kann und das Spiel auch sehr gut lesen kann und das Spiel halt auch in die richtige Richtung lenken kann. Und das ist einer meiner Stärken und ich glaube auch ein Job von einem Führungsspieler, der Verantwortung übernimmt.
1: Der Offensivwirbelwind begeistert, reißt die Zuschauer mit, wenn er jubelnd die Bande erklimmt und zeigt sich auch verletzlich nach schlechten Spielen mit Tränen in den Augen vor der Fankurve. Artık lebt und liebt den FCM, ist ein großer Faktor, auch für Trainer Patrick Sander.
3: Also wenn Barış irgendwas sagt, dann ja, da schauen schon alle hin und hören vor allen Dingen hin und so soll das auch sein.
1: Barış Artık lässt sein Herz auf dem Platz.
2: Ja, ich glaube, dass ich in dieser Liga schon zu den besten Spielern gehört, beziehungsweise das ist das Empfinden vieler Menschen in dieser Liga und dem muss ich einfach auch gerecht werden, indem ich den Unterschied mache.
1: Als absoluter Führungsspieler des ersten FC Magdeburg.
0: Ja, danke Sabrina Bramowski. Und so ist es eben. Neue Spieler, schwere Beine und ein Härtetest gegen Chemie Leipzig.
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0: UKW mit den Sommersprossen am Sonntagmorgen, 9.21 Uhr. Und wir sind ganz sportlich, tauchen ein in das Abenteuer Weltmeisterschaft. Die deutsche Kanuslalom-Nationalmannschaft ist auf dem Weg nach Oklahoma, wo in 8 Tagen die WM startet. Mit dabei Timo Trummer aus Zeitz, der sich zurück ins deutsche WM-Team gekämpft hat und nun auf einen starken Auftritt hofft. Kurz vor dem Abflug traf ihn mein Kollege Frank Martin.
1: Timo Trummer ließ es vor dem Start ins Kanu-WM-Abenteuer eher ruhig angehen. Auf der Weißen Elster in Leipzig paddelte sich Trummer durchs eher seichtere Wasser in Richtung Saisonhöhepunkt.
2: Gerade wenn man kleiner ist, fängt man ja eher im Flachwasser an und so auf ruhigerem Gewässer. Und so auch im Winter machen wir auch viel hier für die Grundlagen. Genau, und das ist das auch mal ganz schön wieder.
1: Schön auch für den Kanadier-Spezialisten aus Zeitz, dass er zurückgekehrt ist auf die große Kanuslalombühne. Das letzte Jahr nutzte Timo vor allem zum Nachdenken. Weitermachen oder aufhören.
2: Am Ende war das, sage ich jetzt mal, letztes Jahr ja eine Entscheidung, also von vielen. Und ich habe da einfach für mich den Entschluss gefasst, dass ich erstens nicht andere darüber entscheiden lasse, wie gut oder wann ich meine Karriere beende.
1: Heißt im Klartext, Timo greift noch einmal an, schaffte den Sprung in den WM-Kader und will noch mehr. Die anstehenden Titelkämpfe in Oklahoma sollen nur eine Durchgangsstation werden. Locken doch die Olympischen Sommerspiele 2028.
2: Es ist so, die haben in Oklahoma 2 Kanäle. Und der Olympiakanal, der ist aktuell noch nicht in Betrieb. Also wir fahren die Weltmeisterschaft jetzt auf einem anderen Kanal noch. Und ich sage jetzt mal, gerade da, deswegen ist es spannend, dann halt auch den anderen Kanal dann hoffentlich kennenlernen zu dürfen.
1: Die Anlage vor den Toren Oklahomas, keine unbekannte Größe. Mit der Nationalmannschaft testete Trummer Mitte Mai das Wildwasser. 5 Pumpen treiben rund 1,8 Millionen Liter Wasser durch die rund 305 Meter lange Strecke. Klingt nach einer sportlichen Herausforderung.
2: Für uns selbst hat sich's geändert, dass die Strecken teilweise immer kürzer werden. Also die Zeiten werden verkürzt und die Strecken dafür aber auch immer schwerer.
1: Dem aber will sich Timo Trummer stellen, im Herzen Nordamerikas, bei der Kanu-Slalom-Weltmeisterschaft.
0: Ja, danke Frank Martin von Zeitz nach Oklahoma. Timo Trummer hat das WM-Ticket gelöst und wir drücken ihm natürlich die Daumen.
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0: David Dundas war das. Wir möchten, dass Sie gut ankommen. Hier ist der MDR Sachsen-Anhalt Verkehrsservice um 9.30 Uhr. Vorsicht bitte auf der A2 Richtung Berlin zwischen Thesen und Zieser. Da liegt ein Metallteil auf der Fahrbahn. Fahren Sie da bitte besonders aufmerksam. Und auf der A9 Richtung Berlin zwischen Köselitz und Kleinmarzehns, da blitzt es, bitte recht freundlich. Das war's schon. Wenn Sie noch was haben, rufen Sie gerne an 0800 94 6 94 6 und die 1 und die Nummer ist kostenfrei für Sie. Das Wetter in Sachsen-Anhalt, die Sonne übernimmt die Hauptrolle und bekommt nur ein paar harmlose Schönwetterwölkchen sozusagen als Statisten zur Seite. Der Regen ist in den Sommerferien, lässt sich nicht blicken. Ah, das Thermometer, das dreht ordentlich auf. Entspannte 27 Grad im Harz, während im Salzland bei 32 Grad kostenlose Sauna auf dem Programm steht. Ich bin André Holst und ich freue mich auch auf die nächste halbe sportliche Stunde mit Ihnen.
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0: Paul Young, Come Back and Stay. MDR Sachsen-Anhalt ist hier um 9:30 und wir haben Sonntagvormittag, sind ganz sportlich aufgestellt und auch dieses Thema macht Spaß. PS, starke Lastwagen, tonnenschwere Fahrzeuge und Hänge, bei denen schon Fußgänger ins Grübeln kommen. Willkommen beim Truck Trail in Fahrsleben. In der Sandgrube bei Wolmirstedt, da steht an diesem Wochenende der dritte Lauf der internationalen Truck Trail Meisterschaft auf dem Programm. MDR Sachsen-Anhalt Sportreporterin Sabrina Bramowski hat sich zwischen Sand, Steigungen und schweren Maschinen umgeschaut.
1: Es staubt in der Sandgrube Fahrsleben. Wenn sich die 14 Tonner durchs Gelände schieben, filigran und feinfühlig, fast vorsichtig die Steinhänge hinauf und hinab. Gefeiert wird das von den Fans an der Strecke. Der Fanclub Sekthexen ist mit der Nasenspitze fast dran am Auspuff.
2: Und zum Anfassen. Und dieses Geräusch, dieses Motorengeräusch, ne? Und du riechst es. Du riechst
3: der Geruch,
2: es.
3: Ja.
2: Der Geruch, genau. Ist eins schon geil.
1: Für Astrid Wurch sind diese Truck-Trial-Wochenenden das Highlight im Jahr, weil man hier das Herzblut der Fahrer spürt.
4: Die finanzieren sich wirklich alle selbst, sehen zu, wo sie ihre Ersatzteile herbekommen, treten hier an und haben ihre Fans an der Seite und sind dankbar für jeden Jubel, den sie bekommen.
1: Es geht um Präzision, Millimeter. Die schweren Maschinen tanzen Ballett durch Sandgruben, wie in Fahrsleben, oder über Kies und Ton, wie im August in Gera. Die Baufahrzeuge stehen mit dem Heck auch mal senkrecht in der Luft, da schweben die Räder und suchen nach Untergrund. Da muss man ganz schön geduldig bleiben, wie Thorsten Friedrich aus Tangerhütte. Der 59-Jährige fährt seit 15 Jahren Truck Trail.
5: Das Bewegen von so einer 14-Tonnen-Maschine im Gelände, wo eigentlich normalerweise keiner langfahren kann. Das ist eigentlich der Reiz an der ganzen Geschichte, denn mit den Sechsuren, mit den Toren, du musst wirklich auf den Punkt genau fahren mit so einem großen Fahrzeug.
1: Und man darf sogar mitfahren, auch als Besucher, wenn die Fahrer mit ihren Prüfungen durch sind. In Thorsten Friedrichs Tatra, 813, Baujahr 1969, mit V12-Motor und 17 Liter Hubraum, wobei kein Teil mehr original ist. Da bekommt man selbst das Gefühl, wie so ein 14-Tonner durch die Sandgrube tanzt.
0: Ja, hier gewinnt nicht der Schnellste, sondern der seinen LKW am elegantesten dorthin bekommt, wo eigentlich keiner fahren wollte.

0: Simon & Garfunkel bei MDR Sachsen-Anhalt. 9.49 Uhr haben wir es mittlerweile und die Fußballfans in Sachsen-Anhalt, die haben bestimmt noch ganz kleine Augen, denn die Nacht, die war ja ziemlich lang bei der Weltmeisterschaft. Da standen ja jetzt die beiden Viertelfinalpartien an und die haben für Gesprächsstoff gesorgt. Und die möchte ich mal kurz aufarbeiten mit meinem Kollegen Michael Augustin, der in L.A. ist. Grüß dich, Micha.
1: Hallo, guten Morgen.
0: Wie war es denn für dich?
1: Ja, auch lang, ne? Also es gingen beide Spiele in die Verlängerung. Argentinien hat sich gegen die Schweiz mit 3-1 nach Verlängerung durchgesetzt, hat viel Glück gehabt, dass Breel Embolo wegen einer Schwalbe und nach Videobeweis dann die gelb-rote Karte sah. Das war so Mitte der zweiten Halbzeit. Danach haben die Schweizer einfach nur noch versucht, ihr Tor zuzustellen. Und die Argentinier haben dann in der Verlängerung erst ein Traumtor durch Alvarez erzielt und als das Spiel ja eh schon fast vorbei war, durch Lautaro Martinez noch einen zweiten Treffer, den 3-1 Endstand nachgelegt. Also Argentinien hat sich da durchgesetzt und auch die Engländer mussten gegen Norwegen in die Verlängerung gehen. Da hätten ja viele gedacht, dass Erling Haaland das Spiel für Norwegen entscheiden könnte oder Harry Kane für England. Also, dass einer der Superstürmer die tragende Rolle spielen würde. Es war Jude Bellingham. Mal wieder Jude Bellingham, wie schon im Achtelfinale gegen Mexiko, auch im Viertelfinale gegen Norwegen überragend gewesen. Zwei Tore hat er gemacht, das zweite nach einem Torwartfehler und England ist ja ein bisschen glücklich weitergekommen.
0: Deutschland ist längst raus aus dem Turnier, aber die DFB-Spitze ist ja nun in die USA gereist, ne, zu Vertragsgesprächen mit Jürgen Klopp. Die Frage ist, wann unterschreibt der neue Bundestrainer denn seinen Vertrag oder gibt's da doch noch Zweifel?
1: Ich glaube, das wird erst nach der WM passieren. Also es wurde eine weitgehende Einigung erzielt. Das hat der DFB verlauten lassen, nachdem ja Bernd Neuendorf, der Präsident, und Hans-Joachim Aki Watzke, der Vizepräsident, gemeinsam mit Jürgen Klopp und dessen Berater Marc Kosicke in einem Hotel am New Yorker Flughafen gesprochen haben. Red Bull-Chef Oliver Minzlaff, der wird auch noch nach New York reisen in der Finalwoche, nicht nur um sich das Endspiel anzugucken, sondern auch um da nochmal ein bisschen nachzuverfolgen. Handeln, denn er hat ja noch einen Angestellten namens Jürgen Klopp, der ist ja Global Head of Soccer bei Red Bull und hat noch einen Vertrag bis 2029, aber der DFB hat weitgehende Einigkeit mit Klopp erzielt. Es geht um einen Vertrag bis 2030, es geht um rund 7 Millionen Euro im Jahr und Klopp darf wohl, das ist ja auch durchgesickert, Werbebotschafter bei RB bleiben und er ist derjenige, der alle Trümpfe in der Hand hat, aber offenbar gibt es noch ein paar Dinge zu klären und der Vertrag wird dann, glaube ich, erst nach der WM unterschrieben. Jürgen Klopp ist ja noch in anderer Funktion hier als TV-Experte für Magenta.
0: Wir lassen uns überraschen, wo es hingeht. Hoffen wir auf eine bessere Zukunft. Und nun sag uns aber noch, Frankreich, Spanien, England, Argentinien, wer wird Fußballweltmeister 26 und warum?
1: Ja, ich habe mich da schon sehr früh auf Frankreich festgelegt, sagt sich jetzt so einfach, aber habe ich tatsächlich schon vor der WM gemacht, weil das die Mannschaft mit der besten Offensive ist, mit Olise, mit Dembélé und Mbappé und ich glaube, dass die Franzosen bei diesem Turnier noch gar nicht so richtig gefordert worden sind. Das wird sich ändern im Halbfinale gegen Spanien, aber die Qualität, vor allen Dingen die offensive Qualität der Franzosen ist riesig und deswegen wird Frankreich Weltmeister, ist zumindest mein Tipp.
0: Michael Augustin aus Los Angeles, danke an dieser Stelle und noch eine gute Zeit. Bis zum nächsten Mal. Tschüss.
1: Tschüss.

Nice Me Nice on Fancy bei NDR Sachsen-Anhalt. Und das war sie dann auch schon, unsere Sportstunde, immer sonntags von 9 bis 10. Und ganz viel mehr Sport haben wir natürlich auch im laufenden Programm heute Nachmittag hier bei NDR Sachsen-Anhalt.

0: The Rubettes Tonight bei MDR Sachsen-Anhalt. Und zum Start in die nächste Stunde, da gibt's diesen Klassiker. Mavelka von Bonnie M. gibt's gleich bei uns nach den Nachrichten mit Micha.
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2: Guten Morgen, ich bin Michael Rosebruck. Es waren dramatische Szenen gestern in Aschersleben im Salzlandkreis. Dort brannte ein Einfamilienhaus. Der Vater rief die Feuerwehr und sagte, es sei noch ein schlafendes Kind im Haus. Die Feuerwehr rückte mit einem Großaufgebot an. Als die Retter ins brennende Gebäude liefen, kam ihnen der rußverschmierte Vater mit seiner Tochter entgegen. Beide kamen mit dem Verdacht auf eine Rauchvergiftung ins Krankenhaus. Weniger Glück hatten die Katzen im Haus. Die Feuerwehr holte 4 aus dem Gebäude, aber nur eine von ihnen überlebte. Das Haus ist jetzt unbewohnbar. Die Brandursache wird noch ermittelt. Ein Rassismusvorfall beschäftigt den Fußball in Sachsen-Anhalt. Im Mittelpunkt stehen Anhänger des HFC. Ein Testspiel der Hallenser gegen Zweitliga-Aufsteiger Energie Cottbus im brandenburgischen Finsterwalde wurde gestern Nachmittag abgebrochen. Lukas Mauri aus der Nachrichtenredaktion. Warum?
3: Ja, Cottbus hatte 2-0 geführt. Es lief die Schlussphase, als dann aus dem Fanblock der Hallenser rassistische Beleidigungen und Affenlaute zu hören waren. Die richteten sich eindeutig gegen den Energieprofi King Manu und waren nicht zu überhören. Der Spieler wehrte sich laut dagegen. Medienberichten zufolge kam es dann zu tumultartigen Szenen. Die Polizei rückte an und dann wurde aus Sicherheitsgründen auch nicht mehr angepfiffen. Die Vereinsführung von Energie hatte aber auch noch einen anderen Grund genannt. Präsident Lemke sagte in der Sportbild, man wolle bei solchen rassistischen Vorfällen ein Zeichen setzen. Deshalb der Abbruch. Beide Vereine verurteilten das Geschehene.
2: Jeden Tag pendeln viele Sachsen-Anhalter zum Arbeiten in Richtung Volkswagen, meist nach Wolfsburg. Momentan ist es für die Beschäftigten keine einfache Zeit. Volkswagen will sparen, nur wie, ist unklar. Zuletzt gab es immer wieder Berichte über mögliche Werksschließungen. Die könnten jetzt aber erstmal vom Tisch sein. Jan Busche aus der Nachrichtenredaktion. Wie kommt diese 180-Grad-Wende?
4: Es gäbe intelligentere Lösungen, als Werke zu schließen. So hat es VW-Chef Blume jetzt der Bild am Sonntag gesagt. Er deutete an, dass weitere Einsparungen an Standorten der bessere Weg sein könnten. Zuletzt war darüber spekuliert worden, dass der VW-Vorstand 4 Werke schließen könnte, nämlich in Hannover, Zwickau, Emden und Neckarsulm. Nach Medienberichten gab es aber Mitte der Woche Gegenwind im Aufsichtsrat, so vom Land Niedersachsen und von Arbeitnehmervertretern. Der Sparplan bei VW sieht unter anderem vor, zehntausende Stellen zu streichen und die Modellflotte deutlich zu verkleinern.
2: Um Hoffnung geht es auch im Nahostkonflikt. Dass sich die Situation dort aber bald normalisiert, daran glauben nicht mehr viele. Auch nicht an sinkende Spritpreise. Zum dritten Mal in dieser Woche haben die USA Angriffe auf den Iran geflogen. Begründet wird das damit, dass der Iran zuvor ein Containerschiff in der Straße von Hormuz angegriffen habe, das unter zyprischer Flagge fuhr. Als Reaktion auf die neuen US-Angriffe hat der Iran auch wieder US-Stützpunkte in der Golfregion beschossen. Bei der Fußball-WM haben es Argentinien und England ins Halbfinale geschafft. Die beiden Mannschaften treffen dort am kommenden Mittwoch aufeinander. Argentinien besiegte im Viertelfinale die Schweiz mit 3-1 nach Verlängerung. Zuvor hatte sich England mit 2-1 gegen Norwegen nach Verlängerung durchgesetzt. Das andere Halbfinale bestreiten Frankreich und Spanien schon am Dienstag. Und das waren die Nachrichten mit Michael Rosebruck. Wetter und Verkehr mit André.
0: Danke dir, Micha. Wir möchten, dass Sie gut ankommen. Hier ist der MDR Sachsen-Anhalt Verkehrsservice. Zunächst die guten Nachrichten. Es liegen uns keine Verkehrsmeldungen vor. Das heißt, die Straßen sind im Augenblick frei. Aber trotzdem fahren Sie nicht zu schnell, denn wir haben 2 Blitzer entdeckt. Einmal auf der A9 Richtung Berlin zwischen Köselitz und Kleinmarzehns. Und es blitzt in Halle in der Trotauer Straße, Höhe Sebener Straße, stadtauswärts. Das war's. Haben Sie auch noch was? Rufen Sie gerne an 0800 94 6 94.

0: Mann, Mann, Mann, was werden da für Erinnerungen wach, Joanna von Kool and the Gang hier am Sonntagvormittag. MDR Sachsen-Anhalt ist hier und vielleicht haben Sie Lust auf einen kleinen Zeitsprung. So, mal gucken, wo wir dann anschnallen. Ja, immer wieder sonntags. Das bedeutet, hier bei MDR Sachsen-Anhalt ist dann wieder Oldie Time im Oldie Club mit Peter Hofmann. Peter, ich grüße dich.
1: Hallo nochmal André, hallo zusammen. Wie immer um diese Zeit habe ich natürlich schon die Einladungskarte für den Oldie Club handgemalt. Die Einladungskarte gilt wie immer als Eintrittskarte und heute auch wieder als Ticket. Denn wir düsen in die 60er, 70er Jahre einerseits wie immer und auch ein bisschen darüber hinaus. Wir sind auf den britischen Inseln unterwegs, in Großbritannien, in Irland, in Nordirland. Schauen uns die Leute an, die uns den Beat gebracht haben und noch viele andere Sachen. Es gibt großartige Namen nachher, Rory Gallagher, Van Morrison, Petula Clark, Badfinger, Nazareth und viele, viele andere mehr. Natürlich sind die Allzeitverdächtigen auch mit dabei, die Stones und die Beatles, aber es gibt noch viel, viel mehr. Vielen, vielen Dank für die vielen tollen Vorschläge. Und André, jetzt geht schon mal auf einen kurzen Trip, würde ich vorschlagen, nach Edinburgh in Schottland mit den Bay City Rollers. Habt einen schönen Sonntag. Bis später, euer Peter.

0: berühmte Kribbeln im Bauch von P. Werner am Sonntagvormittag hier bei MDR Sachsen-Anhalt. Und wir lassen uns jetzt auch wettertechnisch kribbeln mit Jana Smikalla. Ich grüße dich ganz herzlich.
1: Ich grüße auch.
0: Was ist denn das da für ein schönes Wetter da draußen heute?
1: Nicht wahr? Also herrlich. Fast unverstellter Sonnenschein über Sachsen-Anhalt. Ein paar Wolken so in Richtung Mansfeld-Südharz, aber die ziehen jetzt auch weiter in Richtung Thüringen ab. Also kann man nicht meckern. Trocken bleibt's auch. Die Temperaturen im Moment noch auf gut erträglichen 24 bis 25, na 26 Grad sehe ich schon auch im Raum Magdeburg. Und sie gehen heute noch hoch auf teils heiße Werte, bis zu 32 Grad sind heute drin. Die kommen am Nachmittag.
0: Das heißt aber auch, dass wir ein bisschen schützen müssen, ne? Sonnenschutzfaktor?
1: Ja, auf jeden Fall. UV-Faktor geht jetzt schon nach oben. Pollen sind auch ein paar unterwegs, Gräser vor allem. Ja, ansonsten in den Wäldern natürlich auch. Man muss es fast schon gar nicht mehr wiederholen, oder? Was meinst du? Waldbrandgefahr schon ein bisschen im Auge behalten, wenn man jetzt die Ferien nutzt und einen fröhlichen Waldspaziergang macht. Ja, und im Norden haben wir jetzt auch noch eine gewisse Schwüle schon unterwegs. Könnte ein bisschen drückender sein, aber ansonsten, man kann nicht meckern. Wir müssen einfach was erzählen.
0: Ja, geht's so heiter weiter?
1: Es geht heiter weiter. Wir haben morgen auch wieder so einen Tag zwischen 26 bis gut 30 Grad. Wir starten mit ein bisschen Wolken, aber es ist insgesamt auch ein heiterer Tag und die ganze Woche ist insgesamt von Hochdruck bestimmt.
0: Summertime, Sommerferien und eine sonnige Diana Smikalla. Ich wünsche dir einen tollen Sonntag.
1: Ich strahle.
0: Tschüss.

0: Da müssen wir Dr. Hook mal unterbrechen. Da ist nämlich eine Warnmeldung reingekommen. Achtung, Autofahrer, Vorsicht bitte. Da haben wir auf der B6 Richtung Leipzig zwischen Gröbers und Großkugel einen toten Fuchs auf der Fahrbahn. Fahren Sie da bitte besonders aufmerksam.
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0: and Paradise, Phil Collins war das. Wir möchten, dass Sie gut ankommen. Hier ist der MDR Sachsen-Anhalt Verkehrsservice. Vorsicht bitte auf der B6 Richtung Leipzig zwischen Gröbers und Großkugel. Da liegt ein toter Fuchs auf der Fahrbahn. Und im Burgenlandkreis, da ist die Straße zwischen Abzweig Keutschen und Werschen derzeit nach einem Unfall gesperrt. Außerdem haben wir Verblitzer. Danke fürs Melden. Hier auf der A9 Richtung Berlin zwischen Köselitz und Kleinmarzehns. Und einen habe ich in Halle in der Trotharstraße, Höhe Sebener Straße, stadtauswärts. Das war's schon. Hat gar nicht wehgetan. Was? Wenn Sie Lust haben, rufen Sie mich an, wenn Sie auch noch einen Blitzer sehen oder einen Stau, den ich hier vergessen habe. 0800 94 6 94 6 und die 1. Das mache ich jetzt mal richtig kurzbündig. Das Wetter in Sachsen-Anhalt, da zeigt sich der Himmel von seiner freundlichen Seite sonnesatt. Der Regen macht auch faul, bleibt draußen und die Temperaturen, die legen ordentlich einen drauf. 27 Grad im Harz bis zu heißen 32 Grad im Salzland.
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0: Heute mit André Holst. Ich grüße Sie.

0: am Sonntagvormittag hier bei MDR Sachsen-Anhalt. Und wir haben ja nicht nur Sonntag, sondern gleich einen ganz besonderen Sommerferientag. Heute ist der Gartenträume-Picknicktag. Das heißt, in 17 Parkanlagen in Sachsen-Anhalt, zum Beispiel im Schlosspark Moritzburg oder auch auf den Wallanlagen in Gardelegen. Das ist richtig schön. Und wo noch was los ist, finden Sie übrigens auch online. Praktische Tipps fürs Wochenende in der MDR Sachsen-Anhalt-App. Und ebenfalls dabei habe ich gefunden, da ist auch der Klostergarten auf dem Petersberg. Und da wohnt Ilonka, die jetzt bei mir am Telefon ist. Ich grüße Sie, Ilonka.
1: Einen schönen guten Tag.
0: Ilonka, jetzt würde mich mal interessieren, Sie sitzen da mehr oder weniger im Klostergarten auf dem Petersberg. Erzählen Sie mir doch mal, was sollte man heute Nachmittag lieber machen? Oder haben Sie ein Argument, warum man auf den Petersberg kommen sollte, anstatt auf dem heimischen Sofa im Schatten zu sitzen?
1: Ja, also unser Picknick im Klostergarten auf dem Petersberg, der beginnt ja heute 14.30 Uhr. Und es ist eine schöne gemeinsame Zeit zum Entspannen, zum schönen Momenten genießen, unter schattigen Bäumen sitzen.
0: Das klingt idyllisch.
1: Und der Petersberg, ja, der Petersberg ist im Allgemeinen sehr schön. Auch der Tierpark ist zu besuchen und also die Sommerrodelbahn ist da. Also es ist schon
0: ein schöner. Ilonka, verraten Sie mal, muss man sich da anmelden oder kann man da einfach spontan vorbeikommen?
1: Nein, da kann heute jeder kommen, der gerne möchte. Wer möchte, kann noch eine Decke mitbringen. 4 Decken haben wir da, 4 Picknickdecken. Es ist für Kuchen und Kaffee gesorgt, es gibt Eis, es gibt Obst, es gibt kalte Getränke. Für eine kleine Spende ist das gerne zu erwärmen.
0: Das klingt ganz, ganz toll. Ich bin schon ganz begeistert. Und worauf freuen Sie sich persönlich am meisten?
1: Am meisten freue ich mich, um neue Leute kennenzulernen und wir Kreativfrauen, die das ja ausrichten, die freuen sich da, wir sind wieder zusammen und es wird eine schöne Zeit. Auch für Kinder ist einiges geboten. Wir haben Outdoor-Spiele, es können Naturarmbänder gebastelt werden. Es gibt 2 Tiere, die gestreichelt werden können.
0: Da komme ich vorbei, also, dann kann man mich auch gleich streicheln. Ilonka, ja. Ich freue mich. Sie decken heute nicht den Tisch, sondern gleich den ganzen Klostergarten und jeder darf mitpicknicken. Ich danke Ihnen und wünsche Ihnen einen richtig schönen Sonntag. Machen Sie es gut. Bis zum nächsten Mal.
1: Bis zum nächsten Mal. Danke. Tschüss.

0: Schaffhausen, mal du die Münchner Freiheit mit Musik Made in Germany auf MDR Sachsen-Anhalt.
1: Hallo, ich bin Sabine aus Roßlau und da ja heute Sonntag ist, werde ich natürlich chillen am Pool liegen, aber ich muss auch Koffer packen, weil es geht an die Ostsee und tja, noch was Schönes essen, schön Kaffee trinken im Pool und ja, mehr wird nicht passieren.
0: Das nenne ich mal straffe Urlaubsplanung. Badepause, Koffer packen, Badepause, Poolspiele, Koffer packen. Das ist ein Plan. Schönen Sonntag, Sabine.

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0: McLean mit American Pie gibt's gleich, nur bei uns, nach den Nachrichten mit Micha.
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2: Ich bin Michael Rosebrock. Schönen guten Tag. Wir sind mitten im Sommer, die Temperaturen steigen und das ist des einen Freud, des anderen Leid. Während viele Büros, Geschäfte oder Autos in Sachsen-Anhalt längst klimatisiert sind, sieht die Realität in vielen Krankenhäusern anders aus. Das hat eine Anfrage von MDR Sachsen-Anhalt ergeben. Demnach sind in fast allen Kliniken im Land nur die OP-Säle und Intensivstationen mit Klimaanlagen ausgestattet. Das Forschungsprojekt Klimanot in Magdeburg untersucht die Auswirkungen der Hitze auf Patienten und schlägt Alarm, Projektleiter Kai Heimrath.
3: Das Thema wurde immer stiefmütterlich behandelt. Jetzt hat man auch gemerkt, wie akut es wirklich werden kann. In den Seniorenheimen, in den Notaufnahmen, überall wurde es voll. Überall gab es tatsächlich auch hitzebedingte, hitzeassoziierte Krankheitsfälle.
2: Mehr zu diesem Thema lesen Sie auch online bei uns auf mdr.de. Es waren dramatische Szenen gestern in Aschersleben im Salzlandkreis. Dort brannte ein Einfamilienhaus. Der Vater rief die Feuerwehr und sagte, es sei noch ein schlafendes Kind im Haus. Die Feuerwehr rückte daraufhin mit einem Großaufgebot an. Als die Retter ins brennende Gebäude liefen, kam ihnen der rußverschmierte Vater mit seiner Tochter entgegen. Beide kamen dann mit dem Verdacht auf eine Rauchvergiftung ins Krankenhaus. Weniger Glück hatten die Katzen im Haus. Die Feuerwehr holte 4 aus dem Gebäude, beatmete sie, aber nur eine von ihnen überlebte. Das Haus ist jetzt unbewohnbar, die Brandursache wird noch ermittelt. Die Sommerferien locken auch in Sachsen-Anhalt viele Menschen an Seen und Flüsse. Das Baden in den Gewässern ist aber nicht immer ungefährlich. Im vergangenen Monat sind nach Angaben des DLRG deutschlandweit mindestens 99 Menschen ertrunken. Das war der höchste Juniwert seit mehr als 20 Jahren. Mehr als 90% der Todesopfer im Juni waren männlich. In Sachsen-Anhalt gab es laut DLRG einen Todesfall, genauso wie im Juni des vergangenen Jahres. Es gibt möglicherweise Hoffnung für die vom Aus bedrohten VW-Werke in Deutschland. Volkswagen-Chef Blume sagte der Bild am Sonntag, es gäbe intelligentere Lösungen, als Werke dicht zu machen. Zuletzt war darüber spekuliert worden, dass Werke in Hannover, Zwickau, Emden und Neckarsulm schließen könnten. Der Sparplan bei VW sah offenbar zuletzt unter anderem vor, rund 100.000 Stellen zu streichen. Auch aus Sachsen-Anhalt pendeln jeden Tag zahlreiche Beschäftigte zu VW. Autofahrer in Sachsen-Anhalt haben es heute etwas leichter als gestern. Keine größeren Unfälle oder Staus meldet der Verkehrsservice momentan. Gestern um diese Zeit sah das anders aus. Auf der A2 in der Börde sorgte ein in Brand geratener Schwerlasttransport für lange Staus auf und neben der Strecke in beiden Richtungen. Der Einsatz der Helfer dauerte rund 16 Stunden. Erst am Abend konnte die A2 wieder freigegeben werden, nachdem der Schwerlasttransport inklusive Windrandanlage von der Fahrbahn weg war. So, und wie es jetzt gleich auf den Straßen aussieht, das sagst du uns, André, und das waren jetzt die Nachrichten mit Michael Rosebrock.
0: Michael, ich danke dir. Wir möchten, dass Sie gut ankommen. Hier ist der MDR Sachsen-Anhalt Verkehrsservice. Und wir haben eine Meldung von der A9 Richtung München zwischen Naumburg und Bad Klosterlausnitz. Da gibt es im Augenblick 5 Kilometer Stau und stockenden Verkehr. Da sind Sie in gut 20 Minuten durch. Wir haben Blitzer, danke fürs Melden. Der blitzt auf der A9 Richtung Berlin zwischen Köselitz und Kleinmarzehns und in Halle in der Trotha-Straße, Höhe Siebener Straße, stadtauswärts. Haben Sie auch noch einen Stau oder einen Blitzer entdeckt? Rufen Sie an, verraten Sie es mir, 0800 94 6 94 6 und die 1. Das Wetter in Sachsen-Anhalt ist am Nachmittag recht sonnig. Ein paar Quellwolken sind vielleicht am Himmel. Es bleibt heute den ganzen Tag trocken bei 27 bis 32 Grad.
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0: Heute mit André Holst und Musik von Don McLean.

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0: Stefan Remmler, keine Sterne in Athen. Und von Athen kommen wir jetzt zurück nach Sachsen-Anhalt. Genauer gesagt Richtung Harz und vor Harz. Da leben nämlich alte Sagen bis heute weiter. Meine Kollegin Anja Netizki vom Fernsehen, die war wieder auf Spurensuche und landet diesmal in Sangerhausen. Dort soll einst ein geheimnisvoller Drück- und Plagegeist sein Unwesen getrieben haben.
1: Die Tratschbarbe ist ein großes, unheimliches Wesen, etwa 2 Meter hoch. Sie trägt langes, schwarzes Fell am ganzen Körper. An ihren Armen hängt es wie ein Vorhang herunter, sodass das Schattenwesen besonders imposant und gewaltig wirkt, wenn es die Arme hebt, um seine Opfer zu schnappen. Die Tratschbarbe hat ein Raubfischgebiss mit langen Zähnen und auf ihrem Nasenrücken ragen 3 Dornfortsätze gen Himmel. Die Sangerhäuser fürchteten sie, weil sie ihnen nachts vor den Toren der Stadt auflauerte und sie von hinten überfiel. Sie sprang den Passanten auf den Rücken und ließ sich bis zum St. Gangloff-Hospital tragen. Was ist dran an der Sage? Helmut Loth vom Geschichtsverein Sangerhausen hat sich damit beschäftigt.
2: Vielleicht war das so. Ich denke aber, dass es eher dazu gekommen ist, weil die Leute einfach Angst hatten hier in unwegsamem Gelände und es gab noch keine Pflasterung, im Dunkeln abends zwischen Hospital und Mühlgasse entlang zu laufen.
1: Eines Tages wagte sich ein junger Schuhmacherbursche nach durchzechter Nacht ins Revier der Tratschbarbe. Sie wollte ihn überfallen und sich tragen lassen, jedoch entkam er auf einen Baum. Wütend stampfte sie und brüllte:
3: Schlug es gerade eine, so zerbrech ich dir die Beine.
1: Die Marktkirche schlug 1 und der Bursche war entkommen. Und woher kommt der Name Tratschbarbe? Eine Barbe ist eigentlich ein Süßwasserfisch.
2: Ist eigentlich ein Fisch. Und das Merkwürdige ist, dass keiner so richtig weiß, wie der Name zustande gekommen ist. Ein Fisch ist ja nass und glitschig und vielleicht war das eingebildete Wesen auch ein bisschen nass und glitschig und natürlich unheimlich.
1: Noch heute nehme sich in Acht, wer nachts jenseits der historischen Stadtmauern spazieren geht. Es ist nicht überliefert, ob die Tratschbarbe ihr Revier in der Mühlgasse-Ecke Hospitalstraße jemals verlassen hat.
0: Na dann mal los, heute Abend in MDR Sachsen-Anhalt, heute 19 Uhr im MDR Fernsehen, da können Sie das Ganze auch sehen.

0: 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MDR Sachsen-Anhalt ist hier am Sonntagvormittag, 11.22 Uhr. Und wir haben ja eine Menge, was hier drin steckt in diesem Wochenende. Na? Und wer noch nichts vorhat, der könnte vielleicht auch mal so zwischendurch einen Abstecher nach Halberstadt machen. Das lohnt sich echt. Da wird nämlich das ganze Wochenende über gefeiert. Auf dem Domplatz, da dreht sich das bunte Rummelleben. Und am Domhang, da gibt es Musik für nahezu jeden Geschmack. Warum sich die Fahrt nach Halberstadt besonders lohnt, das verrät uns jetzt Herr Oberbürgermeister persönlich.
1: Wir haben übers ganze Wochenende ein Familienprogramm, Powerpaddler, das Bungee-Trampolin wird dabei sein, alles kostenfrei, eine Händler- und Vereinsmeile und natürlich ein großes gastronomisches Angebot.
0: Ja, Sonntag Ruhetag, nicht in Halberstadt. Da hat das Wochenende Überstunden. Das Halberstadtfest, das geht noch bis heute Abend, 19 Uhr.

0: Wir möchten, dass Sie gut ankommen. Hier ist der MDR Sachsen-Anhalt Verkehrsservice um 11.30 Uhr. Hallöchen an alle unterwegs. A9 Richtung München zwischen Niemeck und Kleinmarzenz. Da gibt es stockenden Verkehr. Da flutschen Sie in 10 Minuten recht flott durch. Und A9 Richtung München ist zwischen Dreußig und Eisenberg nach einem Unfall blockiert. Derzeit staut es sich. Letzte freie Abfahrt ist Naumburg. Außerdem blitzt es. Fahren Sie nicht zu schnell auf der A9 Richtung Berlin zwischen Köselitz und Kleinmarzenz und in Halle in der Trotha-Straße, Höhe Sebener Straße, Stadtaus. Das war's auch schon. Wenn Sie noch einen Stau haben oder auch einen Blitzer sehen, rufen Sie gerne durch 0800 94 6 94 6 und die 1. Kommen wir zum Wetter hier in Sachsen-Anhalt. Die Sonne übernimmt die Hauptrolle, bekommt ein paar schöne Wetterwölkchen sozusagen als Statisten zur Seite. Der Regen hat frei und das Thermometer, das klettert ordentlich im Harz auf entspannte 27 Grad und während im Salzlandkreis bei 32 Grad so ein bisschen Saunaklima herrscht.
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0: Schlag und seine Band. Die Liebe bleibt. Gutes bleibt hier auch bei MDR Sachsen-Anhalt. 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
0: 40 Jahre Feininger Museum in Quedlinburg, das muss man auch erstmal schaffen. Ich meine, während andere nach 4 Jahrzehnten über einen runden Geburtstag nachdenken, da feiert das Museum lieber Kunst von Weltrang. Es ist ja bis heute das einzige Feininger Museum weltweit und seine Geschichte ist fast so spannend wie die Werke an den Wänden. Und warum diese ehemalige Lionel Feininger Galerie etwas ganz Besonderes ist, das weiß Carsten Reuß.
2: Der 17. Januar 1986 ist kalt. Es liegt Schnee auf dem Hof unterm Schlossberg von Quedlinburg, in dem sich Bauleute, Bürger und Politiker drängen, in dicke Mäntel und Jacken gehüllt. Darunter ist auch Wolfram Kullig, heute Mitglied im Förderverein des Feininger Museums. Der damals 33-Jährige erlebt, wie der oberste Kulturchef im damaligen Bezirk Halle den symbolischen Schlüssel zur neuen Lionel Feininger Galerie übergibt.
3: Es war total voll. Wir hatten eine andere Situation damals, was die Räumlichkeiten betrifft. Es war das alte Museum, das für die Feininger Sammlung zur Verfügung gestellt wurde. Es war brechend voll. Die Luft war kaum zum Atmen. Aber es war unheimlich beeindruckend, das sehen zu können.
2: Unter den Gästen ist damals auch der Quedlinburger Hermann Klump. Für den 83-Jährigen geht mit der Galerie ein Lebenstraum in Erfüllung, denn er hat eine ganz besondere Beziehung zum deutsch-amerikanischen Maler und Bauhausmeister Lionel Feininger. Hermann Klump ist 26 und schon Jurist, als er 1929 am Bauhaus Dessau noch ein Architekturstudium beginnt und sich dort mit Lionel Feininger anfreundet.
3: Das muss eine sehr intensive Freundschaft gewesen sein. Als Feininger dann nach Amerika gegangen ist, hatte er sich Gedanken gemacht, was passiert mit meinen Werken? Und da hat er sich an Hermann Klump gewandt und hat den gebeten, die für ihn zu bewahren.
2: So kommt es, dass 1937, kurz bevor Feininger vor den Nazis nach Amerika flieht, Hermann Klump mit einem LKW seiner Wäscherei nach Halle fährt, wo Feininger ein Atelier hat. Sämtliche dort lagernden Werke werden aufgeladen und bei Nacht und Nebel nach Quedlinburg geschafft. Über 60 Gemälde und hunderte Grafiken und Zeichnungen. Feininger flieht nach New York, Klump bewahrt derweil seine Bilder in Quedlinburg auf und macht später, nach dem Krieg, kein Geheimnis daraus. Im Museum ausgestellte Gästebücher zeigen das, sagt Adine Christine Rösch, die Direktorin des Museums Lionel Feininger.
4: Hermann Klump hat die Bilder verwahrt und in seiner Wohnung praktisch museal ausgestellt. Es war also auch schon zu DDR-Zeiten möglich, die zu besichtigen. Dazu wurde auch in Gästebüchern dokumentiert, wer die Bilder alle gesehen hat, wer zu Gast war.
2: Die Gästebücher zeigen letztlich, Klump will damals die Bilder der Öffentlichkeit zugänglich machen. Doch zunächst machen die Behörden ihm das Leben schwer.
3: Ich weiß, dass im Staat DDR dann klar war, um welche Werte es sich handelt und dass man versucht hat, über den Weg Steuervergehen Druck auszuüben.
2: 67 Gemälde werden schließlich 1972 beschlagnahmt. Die Grafiken und Zeichnungen allerdings interessieren nicht. Hermann Klump darf sie behalten. Sie bilden schließlich den Grundstock für die 1986, ein Jahr vor Hermann Klumps Tod, eröffnete Galerie, die heute Museum Lionel Feininger heißt.
4: 40 Jahre Museum Lionel Feininger war für uns der Grund, das ganze Haus sozusagen neu zu gestalten und insbesondere die Dauerausstellung neu einzurichten. Wir haben sie neu konzipiert, farblich anders gestaltet, Feininger selbst als Mensch auch mehr in den Fokus gerückt. Er war natürlich auch Mensch, Familienvater, Freund. Es wird auch immer wieder beschrieben, dass er auch einen sehr feinen Humor hatte. Und darum ging es auch ein bisschen, das hier in der Ausstellung zu zeigen.
2: Heute gehören rund 2700 Werke Feiningers zum Bestand des Museums. 20.000 bis 25.000 Besucher kommen jedes Jahr. Der Weg dorthin sei lange steinig gewesen. Ein ewiger Kampf ums Geld, sagt Wolfram Kullig. Heute ist das anders. Das Museum gehört zur Kulturstiftung Sachsen-Anhalt und steht damit auf sicheren Füßen.
3: Ich bin begeistert, was draus geworden ist. Und ich bin noch mehr erfreut darüber, dass es neben vielen Quedlinburger Besuchern, die wegen des Welterbes hierher kommen, inzwischen auch viele gibt, die wegen Feininger hierher kommen.
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die Bee Gees und Words. Das ist Gänsehaut pur am Sonntagvormittag. MDR Sachsen-Anhalt ist hier. Und heute weiter geht's nämlich mit meinem Kollegen Frank Eberlein. Der kommt gleich und hat alles im Gepäck. Sei es Sport, sei es die Hits unseres Lebens, italienische Sommermomente und gute Laune sowieso. Viel Spaß mit Frank. Ich bin André Holst. Machen Sie's gut. Tschüss, bis zum nächsten Mal.

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0: Hier ist MDR Sachsen-Anhalt. Am Sonntagmittag, kurz nach 12, geht's bei uns weiter mit einem Klassiker aus den 70ern. Das sind Status Quo und die hören Sie in wenigen Minuten gleich nach der aktuellen Mittagsübersicht.
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0: Im Studio ist Dennis Blatt. Dennis, um welche Themen geht's denn?
2: Ja, grüß dich, Frank. Wir schauen jetzt viel aufs Brandgeschehen. Neben einem dramatischen Hausbrand in Aschersleben steigt nämlich auch wieder die Waldbrandgefahr. Wir schauen, wie die Feuerwehren sich darauf vorbereiten. Außerdem fragen wir nach dem Nutzen von Wahlplakaten in Zeiten, in denen die Menschen sowieso immer mehr Zeit im Internet verbringen. Und wir schauen, warum ein Testspiel des Halleschen FC gestern abgebrochen werden musste. Wir blicken zuerst nach Aschersleben im Salzlandkreis. Da hat gestern ein Feuer in einem Einfamilienhaus für dramatische Szenen gesorgt. Ein Vater hatte den Notruf gewählt und gesagt, bei ihm zu Hause brenne es, sein Kind schlafe noch in einem der Zimmer. Die Feuerwehr rückte daraufhin mit einem Großaufgebot aus. Lukas Mauri aus der Nachrichtenredaktion, wie dramatisch war denn der Einsatz genau?
3: Ja, Brände wie diesen erlebt man nur noch selten, hat mir Ortsbrandmeister Heinze gesagt. Als die Einsatzkräfte anrückten, war die ganze Straße verraucht. Ein Trupp ging ins Haus, um nach Menschen zu suchen. Laut Ortsbrandmeister kam ihnen dann jemand entgegen. Der Vater mit rußschwarzem Gesicht, der das schlafende Kind gerettet hatte. Weitere Verletzte gab es zum Glück nicht, aber aus dem stark brennenden Haus holte die Feuerwehr noch mehrere Katzen und brachte sie zum Teil unter Sauerstoffzufuhr in die Tierklinik. Nur eine davon hat am Ende aber überlebt. Das Haus ist unbewohnbar, die Brandursache unbekannt.
2: Vater und Tochter kamen übrigens mit dem Verdacht auf eine Rauchgasvergiftung ins Krankenhaus, blieben sonst aber größtenteils unverletzt. Wir bleiben noch beim Thema Feuer und Brände, denn die Waldbrandgefahr hat in weiten Teilen Deutschlands wieder zugenommen, auch bei uns in Sachsen-Anhalt. Entsprechend müssen die Feuerwehren Land auf, Land ab nun damit rechnen, sich schnell ausbreitende Feld- und Waldbrände löschen zu müssen. Und dabei kriegen wir in Sachsen-Anhalt übrigens den ein oder anderen neidischen Blick ab, denn der Landkreis Harz leistet sich schon seit ein paar Jahren das, was viele Feuerwehren gerne hätten, ein eigenes Löschflugzeug. Nachgefragt bei meinem Kollegen Thomas Tasler, was brauchen denn die Feuerwehren, um der immer häufigeren Waldbrandgefahr zu begegnen?
4: Ja, es wird halt vor allem auch mehr Ausrüstung gebraucht. Das sagt zumindest der Präsident des Deutschen Feuerwehrverbands, Karl-Heinz Banse. Einiges sei auch schon in den vergangenen Jahren angeschafft worden, aber prinzipiell laufe man immer noch hinterher. Die Feuerwehren sind halt in der Regel zunächst darauf ausgelegt, Brände in Wohngegenden, in Häusern und Gebäuden zu löschen. Für Waldbrände braucht man aber zum Beispiel Spezialfahrzeuge, wie geländegängige Tanklöschfahrzeuge oder auch Fahrzeuge, die unbeschadet in brennende Waldgebiete vorstoßen können. Die Schutzkleidung der Feuerwehrleute, die ist auch eher für Brände in Häusern gedacht. Die ist schwer und dick und überhaupt nicht darauf ausgelegt, damit stundenlang bei 30 Grad plus in der Sonne zu stehen. Und du hast es ja auch schon gesagt, so ein Löschflugzeug, wie es bei uns im Harz steht, so etwas müsste es in Deutschland viel häufiger geben, so Verbandspräsident Banse. Beim Löschen aus der Luft, da helfen zwar sonst auch Hubschrauber der Bundespolizei, aber die brauchen eben länger, um Nachschub zu holen und haben ja auch noch ganz andere Aufgaben zu erfüllen. Dann natürlich noch das Dauerthema mit den Bränden auf den ehemaligen Truppenübungsplätzen. Das kennen wir vor allem von unseren Nachbarn in Brandenburg. Da fordert Banse auch, mehr Gerät anzuschaffen, dem explodierende Munition am Boden nichts ausmacht, wie zum Beispiel Löschroboter oder eben gepanzerte Fahrzeuge.
2: Wir blicken nach Magdeburg, denn da sieht man sie schon, in anderen Städten werden sie bald folgen, Wahlplakate zur kommenden Landtagswahl. Und das, obwohl die Menschen heutzutage immer mehr Zeit im Internet verbringen und sich dort auch meistens ihre Informationen holen. Dennoch drucken und hängen die Parteien weiterhin zehntausende Plakate für den Wahlkampf auf. Warum eigentlich? Und wie viel Geld kostet das? Mein Kollege Engin Haupt ist diesen Fragen nachgegangen.
5: Wenn Parteien ihre Wahlkampagnen vorstellen, sind das vor allem Termine für Journalisten. Wie plant die Partei ihren Wahlkampf? Auf welche Themen setzt sie? Alles Fragen, die hier beantwortet werden. Und bei allen Parteien fällt auch 2026 auf, das gute alte Wahlplakat spielt immer noch eine entscheidende Rolle. Warum? Das erklärt die FDP-Spitzenkandidatin Lydia Hüskens.
6: Ich brauche die Plakate. Interessanterweise nach wie vor ein Instrument, was die Menschen am wenigsten stört auf der einen Seite und auf der anderen Seite am stärksten aber auch wahrgenommen wird. Das heißt, Botschaften, die auf Plakaten stehen, motivieren, zum Beispiel auch auf Social Media zu schauen.
5: Mit insgesamt 40.000 Wahlplakaten plant die FDP für ganz Sachsen-Anhalt. Einige davon hängen in Magdeburg bereits, denn hier dürfen Parteien schon früher plakatieren. Andernorts ist das erst 6 Wochen vor einer Wahl erlaubt. Die Linke gehört zu den Parteien, die neben dem

0: Testflächen oder von einzelnen Direktkandidaten sind da noch gar nicht mit einberechnet. Das kostet viel Geld. AfD-Spitzenkandidat Ulrich Siegmund sagt dazu:
1: Das ist auch nicht vergleichbar mit den vergangenen Wahlkämpfen. Das war uns in der Vergangenheit nicht möglich, so professionell zu arbeiten. Dieses Mal ist es möglich, weil wir eine überwältigende und einzigartige Spendenbereitschaft aus ganz Deutschland hier in Sachsen-Anhalt aktuell erleben.
0: 1,4 Millionen Euro stehen der AfD nach eigener Aussage für den Wahlkampf zur Verfügung. Es ist die höchste Summe, die eine Partei zu ihrem Wahlkampfbudget nennt. Zum Vergleich, SPD und Grüne investieren jeweils etwa 1 Million Euro, Linke und BSW jeweils rund 600.000 Euro, CDU und FDP machten keine Angaben.
2: Wir schauen zum Schluss noch zu kurz zum Sport. Da beschäftigt nämlich ein Rassismusvorfall gerade den Fußball in Sachsen-Anhalt. Im Mittelpunkt stehen offenbar Anhänger des Halleschen FC. Ein Testspiel der Hallenser gegen Zweitliga-Aufsteiger Energie Cottbus im brandenburgischen Finsterwalde musste gestern Nachmittag abgebrochen werden. Michael Rosebruck aus der Nachrichtenredaktion, was war da genau los?
3: Cottbus hatte 2:0 geführt. Es lief die Schlussphase, als aus dem Fanblock der Hallenser rassistische Beleidigungen und Affenlaute zu hören waren. Die richteten sich eindeutig gegen den Energieprofi King Manu und waren nicht zu überhören. Der Spieler wehrte sich laut dagegen. Medienberichten zufolge kam es dann zu tumultartigen Szenen. Die Polizei rückte an und dann wurde aus Sicherheitsgründen nicht mehr angepfiffen. Die Vereinsführung von Energie hat aber auch einen anderen Grund genannt. Präsident Lemke sagte in der Sportbild, man wolle bei solchen rassistischen Vorfällen ein Zeichen setzen, deshalb der Abbruch. 2 HFC-Anhänger, von denen die Beleidigungen gekommen sein sollen, die wurden ausfindig gemacht und aus dem Stadion geführt. Beide Vereine verurteilten das Geschehene. Für Rassismus und Diskriminierung gibt es in beiden Vereinen keinen Platz, weder auf dem Spielfeld noch auf den Rängen, hieß es.
2: Michael Rosebruck war das. Vielen Dank. Und das war der Tag in Sachsen-Anhalt bis hierhin. Jetzt schauen wir wieder auf die Straßen. Mit dir, Frank.
4: Das machen wir. Dankeschön, Dennis. Wir möchten, dass Sie gut ankommen. Hier ist der MDR Sachsen-Anhalt Verkehrsservice. Es ist 12.08 Uhr. A9 Richtung München. Zwischen Niemeck und Kleinmarzehn stockender Verkehr, Zeitverlust 10 Minuten. Und dann kommt's dicke. A9 Richtung München nochmal. Zwischen Naumburg und Eisenberg. 10 Kilometer Stau nach einem Unfall. Zeitverlust 2 Stunden. Und geblitzt wird in Halle, in der Trotaer Straße, Höhe Sebener Straße, stadtauswärts. Wenn Sie noch irgendwas anderes sehen und hier ergänzen möchten, dann rufen Sie uns doch bitte an. Das geht kostenlos unter 0800 94 6 94 61. Ich sage schon mal Dankeschön im Voraus und wünsche Ihnen natürlich eine gute Fahrt. Beziehungsweise Geduld auf der A9. Wir schauen aufs Wetter. Bis in den Abend gibt's da keinerlei überraschende Wendungen. Es bleibt sonnig und trocken. Im Moment haben wir zwischen 18 Grad auf dem Brocken und 29 Grad in Sandersdorf-Brehna. Maximal möglich heute 32 Grad. In der Nacht bleibt es dann bei 17 bis 12 Grad weiter trocken. Morgen wird es genauso schön wie heute und auch genauso warm. Und die weiteren Aussichten bis mindestens Mittwoch ändert sich an diesem herrlich hochsommerlichen Wetter so gut wie nichts.
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4: Schön, dass Sie Radio hören. Ich wünsche Ihnen einen wunderbaren Sonntagnachmittag.

Eine Ballade von und für John Lennon. Sein Jealous Guy wurde unmittelbar nach seinem Tod quasi als Verbeugung vor der Beatles-Legende von Roxy Music aufgenommen. Hier ist MDR Sachsen-Anhalt. Jan, wir spielen Balladen genauso wie echte Kracher-Songs und manches Lied ist ja beides. Das nächste zum Beispiel beginnt ganz gemütlich und explodiert dann förmlich, so wie man das von den Les Humphreys Singers eigentlich gewohnt ist.

0: 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Im Studio ist mein Kollege Martin Krause. Und Martin, du blickst zuerst zum Fußball.
1: Ja.
0: Der Zweitligist 1. FC Magdeburg tritt ja heute Nachmittag zu einem Testspiel an.
1: Genau, es geht nach Leipzig zum Regionalligisten und Traditionsverein Chemie Leipzig. Und die Magdeburger Fußballer, die haben ja eine schweißtreibende Trainingswoche hinter sich. Und die Blicke richten sich wieder mal auf Barış Artık. Der Führungsspieler soll auch in dieser Saison vorangehen und erneut den Takt im blau-weißen Spiel bestimmen.
2: Vollgas zu geben in der Vorbereitung, da holt er die Körner, da werden die Mechanismen noch besser verarbeitet und danach geht es darum, erfolgreich wie möglich in die Saison zu starten.
1: Ja, wie der FCM gerüstet ist, das wird sich heute schon zeigen beim Testspiel beim Regionalligisten Chemie Leipzig. Anstoß ist 14 Uhr.
0: Ja, und dann lass uns doch mal ein bisschen über Kanu-Rennsport reden. Beim Weltcup in Kanada sind ja an diesem Wochenende auch Athleten aus Sachsen-Anhalt am Start. Wie schlagen die sich denn bisher?
1: Och, bisher ganz achtbar. So steht Rennkanute Moritz Florstedt vom SC Magdeburg heute im Finale im Kajak Zweier über die 500 Meter mit Jonas Borkowski im Boot. Die beiden haben in ihrem Halbfinale Platz 3 belegt. Fürs B-Finale hat es für den Magdeburger David Tüppel gereicht, im Kanadier auf der Sprintdistanz. Und gefordert ist heute auch Maike Jakob aus Wolmirstedt. Die 20-Jährige, die nun für Potsdam startet, muss im Kanadier über 200 Meter im B-Endlauf ran. Beim Weltcup übrigens auf der historischen Olympiastrecke von 1976 in Montreal.
0: Ja, 50 Jahre ist es genau her. Ja, und Martin, vielleicht noch ein kurzer Blick zum Tennis.
1: Genau, Finale in Wimbledon. Da steht seit mehr als 30 Jahren mit Alexander Zverev erstmals wieder ein deutscher Tennisprofi auf dem Platz.
3: Das ist schon sehr, sehr besonders. Aber in dem Moment, wo man auf dem Platz steht, versucht man im Moment zu bleiben. Man muss sich konzentrieren. Aber klar, das ist ein Traum vom kleinen Jungen, auf den größten Bühnen der Welt zu stehen.
1: Und der Hamburger trifft im Endspiel auf den italienischen Weltranglisten Ersten Jannik Sinner. Beginn ist 17 Uhr.
0: Ja, bis dann ist noch viel Zeit. Der Sonntagnachmittag noch lang, da kann man noch viel machen. Zum Beispiel die herrliche Musik genießen hier bei MDR Sachsen-Anhalt. Das war erstmal mein Kollege Martin Krause. Später hören wir ihn wieder. Und jetzt gibt's Musik von Heinz-Rudolf Kunze.

0: Ja, 1983 kam ein Film raus mit dem Titel Footloose und das war der Titelsong daraus. Kenny Loggins hat ihn gesungen und wir haben es jetzt 12.30 Uhr, halb eins. Wir möchten, dass Sie gut ankommen. Hier ist der MDR Sachsen-Anhalt Verkehrsservice. A9 Richtung München zwischen Niemek und Kleinmarzehns stockender Verkehr. 15 Minuten dauert es länger, da durchzukommen. A9 Richtung München zwischen Naumburg und Eisenberg baut sich der Stau langsam ab. Jetzt gibt's in Anführungszeichen nur noch stockenden Verkehr, 8 Kilometer lang. Aber aus den 2 Stunden Wartezeit ist eine halbe Stunde geworden. Das klingt doch schon viel besser, nicht wahr? Die B242 Braunlage Harzgerode ist zwischen Stiege und dem Abzweig Friedrichshöhe nach einem Unfall gesperrt. Und geblitzt wird... Nee, noch nicht. Geblitzt wird. Ja, das wollten wir hören. In Halle, in der Trotaer Straße. Und zwar Höhe Sebener Straße stadtauswärts. Und sollten Sie noch mehr sehen, Blitzerstaus, Gefahren stellen, dann rufen Sie uns bitte an. Es geht völlig kostenfrei unter 0800 94 6 94 6 1. Ich sage schon mal Danke und wünsche Ihnen eine gute Fahrt. Jo, und wir schauen aufs Wetter bis in den Abend. Sonnig und trocken, was will man mehr? Im Moment haben wir 30 Grad in Köthen und in Halle, 28 in Wernigerode, 26 in Salzwedel und Naumburg und 32 sind heute noch möglich im Schatten. In der Nacht dann weiter trocken, wird frisch, 17 bis 12 Grad können wir in der Nacht gebrauchen. Morgen dann genauso schön, genauso warm wie heute und daran ändert sich bis mindestens Mittwoch gar nichts.
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0: Johnny Logan, der Gewinner. Ja, den Eurovisions Grand Prix hat er dreimal in Empfang nehmen können, zum Beispiel mit diesem Song Hold Me Now. Ja, und auch Sie können heute ein Gewinner sein. Sie müssen aus diesem Sonntag nur was machen. Rausgehen, rausfahren, Hauptsache Sie nutzen das schöne Wetter.
1: Heute am Sonntag bin ich in Berlin zum einer Veranstaltung im Wintergarten Varieté und wir schauen uns da eine ganz tolle Veranstaltung an.
2: Da ja heute Sonntag ist, werde ich natürlich schön am Pool liegen, aber ich muss auch Koffer packen, weil es geht an die Ostsee. Und tja, noch was Schönes essen, schön Kaffee trinken im Pool und ja, mehr wird nicht passieren.
3: Heute am Sonntag mache ich gerade mal nichts und wenn ich dann doch ganz tolle Langeweile habe, dann werde ich noch meine Steuererklärung machen.
0: Steuererklärung an so einem schönen Sonntag. Da gehört Mut dazu und viel Kraft kann ich Ihnen da schon mal wünschen. Also machen Sie was draus aus diesem Sonntag und wenn Sie noch keine so richtige Idee haben, was Sie heute Nachmittag noch anstellen könnten, schauen Sie mal in die MDR Sachsen-Anhalt App, da finden Sie tolle Tipps.
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Ja, unsere französischen Nachbarn haben schon seit jeher immer wieder tolle Musik gemacht. Rose Laurence in den 80ern, davon zeugt ihr größter Hit Afrika. Ja, aber auch schon in den 70ern kamen immer wieder wundervolle Songs aus Frankreich, wie das folgende Lied von einem französischen Komponisten, Mami Blue, hier in der internationalen Version von den Pop-Tops bei MDR Sachsen-Anhalt.

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0: Lynn Anderson bei MDR Sachsen-Anhalt, Rose Garden. Ja, und kurz nach eins hören Sie diese unvergessene Stimme. Barry White spiele ich für Sie in wenigen Minuten.
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2: Mit Tatjana Gropius. Guten Tag. Wir sind im Sommer, die Temperaturen steigen und das ist des einen Freud, des anderen Leid. Während viele Büros, Geschäfte oder Autos in Sachsen-Anhalt längst klimatisiert sind, sieht die Realität in vielen Krankenhäusern anders aus. Das hat eine Anfrage von MDR Sachsen-Anhalt ergeben. Demnach sind in fast allen Kliniken nur die OP-Säle und Intensivstationen mit Klimaanlagen ausgestattet. Das Forschungsprojekt Klimanot in Magdeburg untersucht die Auswirkungen der Hitze auf Patienten und schlägt Alarm. Projektleiter Kai Hamrath.
3: Das Thema wurde immer stiefmütterlich behandelt. Jetzt hat man auch gemerkt, wie akut es wirklich werden kann. In den Seniorenheimen, in den Notaufnahmen, überall wurde es voll. Überall gab es tatsächlich auch hitzebedingte, hitzeassoziierte Krankheitsfälle.
2: In Aschersleben im Salzlandkreis hat ein Vater sein schlafendes Kind aus einem brennenden Haus gerettet. Von der Feuerwehr heißt es, dass der Brand gestern Mittag ausgebrochen war. Als die Retter eintrafen und ins Haus gingen, kam ihnen der Vater mit rußverschmiertem Gesicht und seiner Tochter entgegen. Beide wurden vorsorglich ins Krankenhaus gebracht. Weitere Verletzte gab es nicht. Außerdem hat die Feuerwehr noch mehrere Katzen aus dem brennenden Gebäude geholt, aber nur eine überlebte. Das Haus ist unbewohnbar. Die Brandursache wird noch ermittelt. Der Sachschaden wird auf rund 300.000 Euro geschätzt. Im Arrensee in der Altmark ist für eine 63-Jährige jede Hilfe zu spät gekommen. Die Frau ist beim Baden ertrunken. Die Polizei schreibt dazu, dass sie mit zwei Freundinnen gestern Nachmittag rausschwamm. Als alle drei zurück ans Ufer wollten, bekam die 63-Jährige plötzlich Probleme beim Schwimmen. Eine Zeugin, die gerade auf ihrem Stand-up-Paddel auf dem See unterwegs war, versuchte noch schnell, sie zu erreichen, doch zu spät. Feuerwehr, Rettungswagen und ein Hubschrauber rückten an. Allerdings konnten Rettungstaucher die Vermisste nur noch leblos aus dem Wasser holen. Jeden Tag pendeln viele Sachsen-Anhalter zum Arbeiten in Richtung Volkswagen, meistens nach Wolfsburg. Gerade ist es für die Beschäftigten keine einfache Zeit. Volkswagen will sparen, nur wie ist noch unklar. Zuletzt gab es immer wieder Berichte über mögliche Werksschließungen. Die könnten jetzt aber erst einmal vom Tisch sein. Jan Busche aus der Nachrichtenredaktion. Woher kommt denn diese 180-Grad-Wende?
4: Es gäbe intelligentere Lösungen, als Werke zu schließen. So hat es VW-Chef Blume jetzt der Bild am Sonntag gesagt. Er deutete an, dass weitere Einsparungen an Standorten der bessere Weg sein könnten. Zuletzt war darüber spekuliert worden, dass der VW-Vorstand 4 Werke schließen könnte, nämlich in Hannover, Zwickau, Emden und Neckarsulm. Nach Medienberichten gab es aber Mitte der Woche Gegenwind im Aufsichtsrat, so vom Land Niedersachsen und von Arbeitnehmervertretern. Der Sparplan bei VW sieht unter anderem vor, Zehntausende Stellen zu streichen und die Modellflotte deutlich zu verkleinern.
2: Und wir haben die Sendung mit Klimaanlagen begonnen. Wir hören auch damit auf, denn in Deutschland verfügt inzwischen fast jeder vierte Haushalt über eine Klimaanlage. Vor einem Jahr waren es einem Medienbericht zufolge nur jeder fünfte. Knapp 25% der Haushalte planen noch, sich eine Klimaanlage anzuschaffen. Und das waren die Nachrichten. Jetzt geht's weiter im Programm mit dir, Frank.
0: So ist es. Dankeschön, Tatjana. Wir möchten, dass Sie gut ankommen. Hier ist der MDR Sachsen-Anhalt Verkehrsservice. 13.04 Uhr haben wir es. A9 Richtung München. Zwischen Niemeck und Kleinmarzehn stockender Verkehr. Zeitverlust 15 Minuten. Dann weiter A9 Richtung München. Zwischen Naumburg und Eisenberg 8 Kilometer Stau und stockender Verkehr. Zeitverlust 1 Stunde. A38 Richtung Göttingen. Zwischen Querfurt und Eisleben 3 Kilometer stockender Verkehr. An einer Baustelle. Zeitverlust 10 Minuten. Die B242 Braunlage Harzgerode ist zwischen Stiege und dem Abzweig Friedrichshöhe nach einem Unfall gesperrt. Und geblitzt wird in Halle, in der Trotalstraße, Höhe Sebener Straße, und zwar stadtauswärts. Das war's. Vielleicht können Sie was ergänzen. Dann rufen Sie uns bitte an. Es geht völlig kostenfrei unter 0800 94 6 94 6 1 für Ihre Hilfe schon mal. Schönen Dank und da, wo es geht, gute Fahrt. Ansonsten ein bisschen Geduld. Das Sachsen-Anhalt-Wetter. Bis in den Abend scheint die Sonne vom blauen oder auch blau-weißen Himmel hier über Sachsen-Anhalt. Im Moment haben wir zwischen 19 Grad auf dem Brocken und 30 Grad in Halle. Regen, ja, selbstverständlich heute kein Thema. Auch in der Nacht nicht. Weiter trocken dann bei 17 bis 12 Grad. Morgen am Montag genauso schön und mit ganz viel Sonne wie heute und genauso warm wieder. Und das ändert sich auch bis mindestens Mittwoch so gut wie gar nicht.
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0: und mit Barry White.

0: Es ist wieder ziemlich warm geworden, 30 Grad und teilweise 1-2 Grad mehr. Ja, und während wir Menschen baden, duschen und etwas Erfrischendes trinken können, haben viele Tiere das Nachsehen. Ja, sie leiden unter der Hitze und können kaum etwas dagegen tun. MDR Sachsen-Anhalt-Reporter Martin Krause hat sich darüber mit dem Vogelfachmann Axel Schonert unterhalten.
1: Ja, es ist still, ungewöhnlich still für einen Sommertag hier in den Elbauen im Kreis Wittenberg. Die Sonne, die brennt oben am Himmel. Axel Schonert, welchen Vögeln macht das besonders zu schaffen?
2: Man stelle sich vor, man wäre eine kleine Krähe, hätte schon schwarzes Gefieder und würde bei 40 Grad nicht im Schatten sitzen, sondern oben im Krähennest in der prallen Sonne. Oder die Mauersegler oder die Mehlschwalben, die direkt unter den Dächern, unter den schwarzen Pappdächern brüten.
1: Die Vögel sind dann in ihren Nestern den hohen Temperaturen schutzlos ausgeliefert. Wie gehen die Tiere damit um?
2: Also es war Land auf, Land ab immer wieder zu sehen, dass verschiedene Vogeljunge einfach aus reiner Not aus den Nestern gesprungen sind. Die wären sonst einfach an der Hitze gestorben. Und das betraf dann tatsächlich hier bei mir auf dem Hof, tatsächlich sind die drei jungen Rabenkrähen alle aus dem Nest gesprungen. Mehrere Mehlschwalben sind in lauter Todesangst aus den Nestern gesprungen. Aus der Stadt Halle haben wir ganz viele Meldungen von aus dem Nest gesprungenen Mauerseglern bekommen.
1: Ja, gefühlt kommen diese Hitzewellen ja immer häufiger und dauern dann noch länger. Wie wirkt sich das denn generell auf den Vogelbestand aus? Gibt es da schon erste Erkenntnisse der Ornithologen?
2: Also solche extremen Witterungsbedingungen werden zu individuellen Verlusten führen, immer wieder. Und es ist einfach eine Spur heißer, als es in unserem normalen Sommer sein dürfte. Und das merken eben jetzt auch die Vögel. Und denen fällt es genauso schwer, sich daran in dieser kurzen Zeit anzupassen wie uns.
1: Für dieses Jahr sind ja die meisten Vögel schon fertig mit ihrem Brutgeschäft. Und wenn es jetzt wieder richtig warm wird, Axel Schonert, wie können wir denn da unseren heimischen Arten helfen?
2: Wenn wir auf Balkon oder im Garten den Vögeln Wasser zur Verfügung stellen. Ganz, ganz oft kommen dann die Vögel bei dieser großen Hitze zum Trinken, zum Baden, manchen sich das Brustgefieder richtig voll, richtig nass, bringen so Wasser zu ihren Jungvögeln, damit die ein bisschen was zum Hecheln haben.
1: Also bei großer Hitze einfach ein Schälchen mit Wasser raus, empfiehlt der Experte. Dann können sich unsere Vögel auch mal ein bisschen abkühlen.
0: Genau, lieber Mensch, denke daran. Frisches Wasser für unsere gefiederten Freunde. 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

Rick Astley bei MDR Sachsen-Anhalt. Ja, das ist Sommerradio, wie es sein muss. Mit den Hits unseres Lebens nahezu nonstop. Ja, und zu den Hits unseres Lebens gehört auch das folgende Stück von Bruce Springsteen aus einem Film, der auch einer der ganz großen Hits der Kinoleinwand ist. In den frühen 90ern kam er raus. Philadelphia mit Tom Hanks und hier der Titelsong vom Boss.

0: die Everly Brothers mit diesem Song aus den 80ern. On the Wings of a Nightingale. Wir möchten, dass Sie gut ankommen. Hier ist der MDR Sachsen-Anhalt Verkehrsservice um genau 13.30 Uhr, halb zwei. A9 Richtung München zwischen Niemeck und Kleinmarzehns, 6 Kilometer stockender Verkehr, Zeitverlust 20 Minuten. Die A9 in Richtung München ist zudem zwischen Naumburg und Dreußig nach einem Unfall gesperrt. Momentan staut es sich dort. Die letzte freie Ausfahrt ist Weißenfels. A38 Richtung Göttingen zwischen Querfurt und Eisleben, 3 Kilometer stockender Verkehr an einer Baustelle. Die B242 Braunlage-Harzgerode ist zwischen Stiege und dem Abzweig Friedrichshöhe nach einem Unfall gesperrt. Und im Saalekreis ist die Straße zwischen Eisdorf und Schotterei wegen eines Feuerwehreinsatzes gesperrt. Und dann wird noch geblitzt in Halle, in der Trotaer Straße, Höhe Sebener Straße, Stadt auswärts. Und wenn auch Sie noch irgendwas anderes sehen sollten, dann rufen Sie uns bitte an. Wir sagen es dann weiter. Die kostenfreie Telefonnummer jederzeit geschaltet 0800 94 6 94 6 und die 1. Vielen Dank für Ihre Hilfe. Wir schauen aufs Wetter. Bis in den Abend. Viel Sonnenschein, blauer Himmel. Hier und da ziehen mal so ein paar kleine weiße Schönwetterwolken durch. Also Regen ist weit und breit nicht in Sicht. Und im Moment haben wir 27 Grad in Zeitz, 28 in Thale, 29 in Stendal und 31 in Bitterfeld. In der Nacht dann weiterhin trocken und die Luft kühlt sich ab auf 17 bis 12 Grad. Damit können wir doch gut leben, nicht wahr? Morgen am Montag genauso schön wie heute und auch wieder genauso warm, leicht über 30 Grad. Und Dienstag, Mittwoch wird es im Prinzip nicht anders sein.
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0: Ja, Clowns und Helden mit Musik für alle Verliebten hier bei MDR Sachsen-Anhalt. Und hier kommt eine dringende Warnmeldung. Vorsicht, wenn Sie unterwegs sind auf der B189 Stendal-Magdeburg zwischen Wolmirstedt und der A2 ist ein Falschfahrer unterwegs. Fahren Sie äußerst rechts, überholen Sie nicht. Wir sagen Bescheid, wenn die Gefahr vorüber ist. Ich wiederhole, auf der B189 Stendal-Magdeburg kommt Ihnen zwischen Wolmirstedt und der A2 ein Falschfahrer entgegen. Vorsicht in beiden Richtungen. Ja, an dieser Stelle hätten wir eine Idee, wie Sie an diesem Sonntag noch etwas Wunderschönes erleben können. Heute ist nämlich Gartenträume-Picknicktag und da warten sage und schreibe 17 besondere Parkanlagen in Sachsen-Anhalt auf Sie. Und Sie haben also die Qual der Wahl. Mit dabei ist Gardelegen in der Altmark. Die wunderschönen sattgrünen Wallanlagen bieten viel Platz für Leute, die ja gerne in der Natur sind und da ein Picknick machen. Aber es gibt auch noch ein zusätzliches Angebot. Yoga-Lehrerin Madeleine Schwarz will unter freiem Himmel sportlich entspannen. Und das geht so.
1: Um 15.30 Uhr starte ich mit einer halben Stunde Eltern-Kind-Yoga. Perfekt für die kleinen und großen Entdecker gemeinsam. Und um 16.20 Uhr lade ich alle Erwachsenen zu einer entspannten Yoga-Einheit ein, um den Nachmittag nochmal so richtig ausklingen zu lassen. Matten bringe ich mit. Das Angebot läuft auf Spendenbasis und ist offen für alle Level. Also ist wirklich jeder willkommen. Ich freue mich auf euch. Bis Sonntag.
0: Ja, bis dann, sagt Madeleine Schwarz. Yoga also in der schönen Wallanlage in Gardelegen am Gartenträume-Picknicktag. Das könnte ein einprägsames Erlebnis werden. Also wünsche ich Ihnen schon mal viel Spaß.
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die Dire Straits hier bei MDR Sachsen-Anhalt und hinten dran gleich eine gute Nachricht. Von der B189 Stendal in Magdeburg, die Entwarnung kommt da gerade rein. Das heißt, zwischen Wolmirstedt und der A2 besteht keine Gefahr mehr durch den Falschfahrer. Sie haben wieder freie Fahrt.

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0: Musik aus dem sonnigen Süden, aber ha, da können wir dicke mithalten, ne? Mit unseren Temperaturen hier, 30 Grad, fast überall in Sachsen-Anhalt, ja, den einen Ort hat ja noch besser getroffen, 31, manche sind erst bei 29, aber das kriegen wir alles hin. Es ist Hochsommer hier bei MDR Sachsen-Anhalt, auch im Programm, kurz nach zwei regnet's. Supertramp, gleich nach den Nachrichten.
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2: Mit Tatjana Grobius, guten Tag. Die Waldbrandgefahr nimmt in weiten Teilen Deutschlands wieder zu, auch bei uns hier in Sachsen-Anhalt. Die zweithöchste Warnstufe gilt momentan in den Landkreisen Wittenberg, Anhalt-Bitterfeld und in Dessau-Roßlau. In allen anderen Regionen ist es die Stufe 3 von 5. Die Feuerwehren im Land müssen stets damit rechnen, zu einem Feld- und Waldbrand auszurücken. Dabei haben wir hier in Sachsen-Anhalt einen Vorteil. Thomas Dasler aus der Nachrichtenredaktion. Warum kriegen wir hier in Sachsen-Anhalt neidische Blicke aus den anderen Bundesländern?
3: Ja, Wassermarsch heißt es hier bei uns in Sachsen-Anhalt nicht nur von unten, sondern auch von oben. Das ist der Grund. Wir haben hier bei uns eben ein Löschflugzeug, genauer gesagt der Landkreis Harz. Insgesamt braucht die Feuerwehr immer mehr Ausrüstung. Einiges sei auch schon in den vergangenen Jahren angeschafft worden, sagt der Präsident des Deutschen Feuerwehrverbandes Karl-Heinz Banse. Aber prinzipiell laufe man immer noch hinterher. Die Feuerwehren sind nach seinen Worten in der Regel zunächst darauf ausgelegt, Brände in Gebäuden zu löschen. Für Waldbrände brauche man aber Spezialfahrzeuge. So ein Löschflugzeug wie im Harz müsste es in Deutschland viel häufiger geben, so der Verbandschef.
2: Wir sind im Sommer, die Temperaturen steigen und das ist des einen Freud, des anderen Leid. Während viele Büros, Geschäfte oder Autos in Sachsen-Anhalt längst klimatisiert sind, sieht die Realität in vielen Krankenhäusern anders aus. Das hat eine Anfrage von MDR Sachsen-Anhalt ergeben. Demnach sind in fast allen Kliniken nur die OP-Säle und Intensivstationen mit Klimaanlagen ausgestattet. Das Forschungsprojekt Klimanot in Magdeburg untersucht die Auswirkungen der Hitze auf Patienten und schlägt Alarm. Projektleiter Kai Hamrath.
4: Das Thema wurde immer stiefmütterlich behandelt. Jetzt hat man auch gemerkt, wie akut es wirklich werden kann. In den Seniorenheimen, in den Notaufnahmen, überall wurde es voll. Überall gab es tatsächlich auch hitzebedingte, hitzeassoziierte Krankheitsfälle.
2: Im Arrensee in der Altmark ist für eine 63-Jährige jede Hilfe zu spät gekommen. Die Frau ist beim Baden ertrunken. Die Polizei schreibt dazu, dass sie mit zwei Freundinnen gestern Nachmittag rausschwamm. Als alle drei zurück ans Ufer wollten, bekam die 63-Jährige plötzlich Probleme beim Schwimmen. Eine Zeugin, die gerade auf ihrem Stand-Up-Paddel auf dem See unterwegs war, versuchte sie noch schnell zu erreichen, doch zu spät. Feuerwehr, Rettungswagen und ein Hubschrauber rückten an. Allerdings konnten Rettungstaucher die Vermisste nur noch leblos aus dem Wasser holen. Und Deutschlands bester Tennisspieler Alexander Zverev präsentiert sich weiter in Topform. Die French Open in diesem Jahr hat er bereits gewonnen und heute greift der 29-Jährige in London auch nach dem Wimbledon-Pokal. Für Zverev ist ein Kindheitstraum wahr geworden. Er hat vorab in der ARD gesagt:
5: Das ist schon sehr, sehr besonders, aber in dem Moment, wo man auf dem Platz steht, versucht man im Moment zu bleiben. Man muss sich konzentrieren, aber klar, das ist ein Traum vom kleinen Jungen, auf den größten Bühnen der Welt zu stehen.
2: Start beim Wimbledon-Finale ist um 17 Uhr. Zverev trifft auf den Weltranglisten-Ersten Sinner aus Italien. Das waren die Nachrichten. Jetzt geht's weiter mit Verkehr, Wetter und Frank.
0: Ja, gerne. Danke, Tatjana. Wir möchten, dass Sie gut ankommen. Hier ist der MDR Sachsen-Anhalt Verkehrsservice. Nochmal die Entwarnung für die B189 Stendal Magdeburg. Zwischen Bolmirstedt und der A2 besteht keine Gefahr mehr durch den Falschfahrer. Sie haben freie Fahrt. Dann A2 Richtung Hannover. Zwischen Irxleben und Eilsleben 8 Kilometer Stau. Zeitverlust 1 Stunde. A9 Richtung München. Zwischen Niemeck und Kleinmarzins 6 Kilometer stockender Verkehr. Zeitverlust 20 Minuten. Die A9 ist in Richtung München zwischen Naumburg und Reußig wegen Bergungsarbeiten nach einem Unfall gesperrt. Momentan staut sich der Verkehr dort. Die letzte freie Ausfahrt momentan ist Weißenfels. Im Landkreis Harz ist die Straße zwischen dem Abzweig Alrode und der B81 nach einem Unfall gesperrt. Und im Saalekreis ist die Straße zwischen Eisdorf und Schotterei wegen eines Feuerwehreinsatzes gesperrt. Und geblitzt wird auf der A36 Richtung Braunschweig zwischen Wernigerode Nord und und Ilsenburg. Und Sie, wenn Sie irgendwas sehen, rufen Sie doch bitte an, dann sagen wir das gleich weiter. Die kostenfreie Nummer 0800 94 6 94 6 1. Ansonsten wünsche ich Ihnen, dass Sie gut und bald an Ihr Ziel kommen. Wir schauen auf Sachsen-Anhalt-Wetter. Das können wir an dieser Stelle ganz kurz machen. Sonne, blauer Himmel, kein Regen und das bis mindestens Mittwoch. Dazu Temperaturen bis etwas über 30 Grad.
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0: Ja, schön, dass Sie Radio hören. Schönen Sonntag und nun regnet's doch. Musikalisch jedenfalls. Mit Supertramp hier aus den frühen 80ern. It's raining again.

0: Cindy Lauper, I drove all night hier bei MDR Sachsen-Anhalt. Ja, und in dieser Woche kam ja eine gute Nachricht. Wir werden wieder älter hier in Sachsen-Anhalt. Zwar nicht so alt wie der Rest Deutschlands, aber die Ältesten sind wir trotzdem. Verstehen Sie nicht? Ich auch nicht. Aber meine Kollegin Ilka Hein klärt uns an dieser Stelle mal auf.
1: Ilkas Bistro. Das satirische Wochengericht. Was gibt's heute?
2: Etwas, das wir so langsam mal anpeilen können.
3: Ich werde 100 Jahre alt.
2: Na gut, das vielleicht nicht, aber 82 Jahre für Frauen und 76 für Männer sind auch kein schlechter Schnitt. So nämlich steigt die Lebenserwartung für Sachsen-Anhalter.
1: Wie richten wir es an?
2: Mit Erleichterung bei der Politik. Jahrzehntelang versuchte man ja, mehr Einwohner zu gewinnen. Dabei ist die Lösung so einfach. Die, die da sind, bleiben einfach länger. Spart Wohnungsbau, Kindergärten und Diskussionen über Zuzug.
1: Was ist die Beilage?
2: Ein Problem. Leider altern wir schneller in Sachsen-Anhalt als ein Kasten Hallorenkugeln im Handschuhfach. Tatsächlich sind wir das älteste Bundesland überhaupt, nämlich im Schnitt 52. Hamburg zum Beispiel ist nur 39. Damit gilt alt-älter Sachsen-Anhalt.
1: Welche Unverträglichkeiten gibt es?
2: Ein Widerspruch. Trotz der Freude über das längere Leben muss man sagen, im Deutschlandvergleich tragen wir immer noch die rote Laterne. Männer haben bei uns sogar die niedrigste Lebenserwartung bundesweit. Liegt aber bestimmt nicht an der Gattin.
4: Ich bringe sie um. Morgen bringe ich sie um.
1: Der Nachtisch.
2: Die Rente sind sicher. Das hat jedenfalls ausgedient. Stattdessen können Azubis zwischen Arendsee und Zeitz ihren Kollegen bald zur diamantenen Betriebszugehörigkeit gratulieren.
5: Die Botschaft ist, wir wollen und wir müssen in diesem Lande länger arbeiten.
2: Also, dem Opa zum nächsten Geburtstag schon mal neue Arbeitshosen schenken. Der Juppie Hesters stand schließlich auch noch mit über 100 auf der Bühne.
3: Ich werde
2: und damit noch Bon Appetit.
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Rosenstolz hier bei MDR Sachsen-Anhalt. Ja, und Wilfried aus Wulkau hat sich bei uns gemeldet. Er hat gerade mal sein Thermometer befragt und siehe da, in Wulkau im Moment 31 Grad im Schatten und 33 Grad in der Sonne. Ja, und mit sonniger Musik geht's bei uns hier im Radio weiter. Hier ist aus den 70ern Rod Stewart.

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0: Joe Cocker and Jane My Heart um 2:30. Wir möchten, dass Sie gut ankommen. Hier ist der MDR Sachsen-Anhalt Verkehrsservice. A2 Richtung Hannover zwischen Irxleben und Eilsleben. 8 Kilometer stockender Verkehr. Zeitverlust dadurch 20 Minuten. Dann A9 Richtung München zwischen Niemeck und Kleinmarzehns. 6 Kilometer Stau. Zeitverlust 45 Minuten. Und weiter auf der A9 Richtung München, da ist die Fahrbahn zwischen Naumburg und Dreußig wegen Bergungsarbeiten gesperrt. Momentan staut es sich auch dort. Die letzte freie Ausfahrt ist Weißenfels. Und im Landkreis Harz ist die Straße zwischen dem Abzweig Alrode und der B81 nach einem Unfall gesperrt. Geblitzt wird auf der A36 Richtung Braunschweig zwischen Wernigerode Nord und Ilsenburg. Und vielleicht noch an einer anderen Stelle. Ich weiß davon noch nichts, aber Sie sind vielleicht gerade dran vorbeigefahren. Dann rufen Sie bitte an. Das geht völlig kostenfrei unter 0800 94 6 94 6 1. Vielen Dank für Ihre Hilfe. Und kommen Sie gut an Ihr Ziel. So, das Wetter am Sonntag. Bis in den Abend scheint die Sonne. Regen ist heute kein Thema. Im Moment haben wir zwischen 20 Grad auf dem Brocken und 32 Grad in Welpsleben. Höchstens 32 Grad heute, also wärmer sollte es dann im Schatten zumindest doch nicht mehr werden. In der Nacht geht's runter mit der Temperatur auf 17 bis 12 Grad, weiterhin trocken und morgen wieder so wie heute. Und auch Dienstag und Mittwoch ändert sich daran so gut wie nichts.
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0: Bananarama, Cruel Summer. Ja, das war einer der Sommerhits der 80er. Ja, und was macht man heutzutage? Zum Beispiel Urlaub auf einem Reiterhof. Das ist inzwischen ein echter Sommerferienklassiker und sowas kann man natürlich auch hier in Sachsen-Anhalt erleben. Auf dem Esel- und Ponyhof bei Goseck zum Beispiel. Was man dort so erleben kann, hat MDR Sachsen-Anhalt-Reporter Tino Wiemeyer in Erfahrung gebracht.
1: Das herzergreifende Rufen ist das von Esel Freddy. Er vermisst seinen Kasimir. Das sind die beiden Esel, die hier auf dem Esel- und Ponyhof in Goseck leben. Dazu gibt es noch 4 Pferde. Und um alles kümmert sich gerade Amrei Knauf. Amrei, in den Ferien gibt es hier Ferienunterhaltung für Kinder. Und dann gibt es auch Touren. Wo geht's denn heute hin?
2: Heute geht's nach Goseck, Sonnenobservatorium und Schloss.
1: Und da ist ein bisschen Vorbereitung nötig und das machen hier, ich zähle mal durch, 6 Kinder und ich gehe mal zu Annalena. Annalena, was ist denn alles nötig, bevor es überhaupt losgehen kann?
3: Also, man muss auftrensen, beim Sattel muss man den Sattelgurt festziehen, die Steigbügel aufstellen.
1: Also du kennst dich mit Pferden schon richtig gut aus, das merke ich. Amrei, das ist doch so, dass ihr, wenn hier Ferienkinder kommen, die noch nie am Pferd waren, die können auch kommen, ne?
2: Ganz genau, wir erklären alles Schritt für Schritt von Grund auf.
1: Und jetzt geht's los. Wir starten die 4 Kilometer in Richtung Schloss Goseck. So, und jetzt sind wir also unterwegs. Amrei, ihr macht ja nicht nur diese Ferienausflüge, die ich hier gerade begleite, sondern bei euch ist noch mehr zu erleben. Was denn?
2: Genau, wir bieten Kindergeburtstage an, Reitunterricht, Schnitzeljagd, Eselwanderung, Eselspaziergang. Wir verbinden das ganz gerne mit Sightseeing. Da kommen dann die Esel mit und es gibt dann irgendwo noch eine Führung auf eine Burg, auf dem Schloss.
1: Nochmal machen. Und das ist das Geräusch eines grasenden Pferdes, aber nicht irgendwo, sondern tatsächlich im Innenhof von Schloss Goseck. Amrei, das ist heute unser Ziel und überhaupt oft dein Ziel, ne?
2: Ja, das stimmt.
1: Und wer nicht regelmäßig oder jetzt zu den Ferien herkommen kann, um einen Ferientag zu verleben, der kann dich im August hier treffen, oder?
2: Zum Fest der Vereine, ja genau. Da ist hier wirklich viel los mit Hüpfburg und Tralala und eben auch Ponyreiten.
1: Und das lohnt sich auf jeden Fall. Aber wie gesagt, jetzt in den Ferien kann man diese Ferientage auf dem Reiterhof hier verleben und verbringen. Ich garantiere da definitiv einen abwechslungsreichen und schönen Ferientag.
0: Ja, das Leben ist eben manchmal doch ein Ponyhof, zumindest in den Sommerferien in Goseck im Burgenlandkreis. Mein Reporterkollege Tino Wiemeyer hat sich dort umgesehen und er kann Ihnen einen Aufenthalt dort nur wärmstens empfehlen.
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0: Dreaming, das war Cliff Richard hier bei MDR Sachsen-Anhalt. Ja, die einen sagen traumhaft dieses Sommerwetter, für die anderen ist es vielleicht eher albtraumhaft. Ja, auf jeden Fall ist das wichtigste Instrument an einem Tag wie heute das Thermometer. Und wir hören mal, was Petra aus Magdeburg auf ihrem gerade abgelesen hat.
1: 32 Grad im Schatten in Magdeburg und 44 Grad in der Sonne. Puh, das wird ein heißer Nachmittag. Ich versuche mit meiner Freundin, mich in meine Fliederecke zurückzuziehen. Da haben wir dann auch so einen kleinen Himmel gespannt, damit uns nicht die Blätter auf den Kaffeetisch fallen. Und dann werden wir da versuchen, da ein bisschen zu relaxen. Kaffee trinken und dann ein bisschen Karten spielen. Naja, müssen wir sehen, wie wir den Nachmittag rumkriegen. Aber es wird uns schon gefallen.
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MDR Sachsen-Anhalt. Eine dringende Warnmeldung kam soeben hier rein. Vorsicht bitte auf der B100 Halle Bitterfeld. Zwischen Hohenturm und Brena West ist ein Falschfahrer unterwegs. Fahren Sie äußerst rechts, überholen Sie nicht. Ich wiederhole, auf der B100 Halle Bitterfeld kommt Ihnen zwischen Hohenturm und Brena West ein Falschfahrer entgegen. Vorsicht in beiden Richtungen.

0: Ja, das war einer der alten Meister der Musik, Albert Hammond, hier bei MDR Sachsen-Anhalt. Und das war in den 70ern. Oh, langes her, ja. Und aus den 70ern habe ich gleich noch was anderes. Ja, ein Duo aus den Niederlanden. Mouth and McNeil spiele ich in wenigen Minuten.
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2: Mit Tatjana Gropius. Guten Tag. Die Waldbrandgefahr nimmt in weiten Teilen Deutschlands wieder zu, auch hier bei uns in Sachsen-Anhalt. Die zweithöchste Warnstufe gilt momentan in den Landkreisen Wittenberg, Anhalt-Bitterfeld und in Dessau-Roßlau. In allen anderen Regionen ist es Stufe 3 von 5. Die Feuerwehren im Land müssen stets damit rechnen, zu einem Feld- und Waldbrand auszurücken. Dabei haben wir hier in Sachsen-Anhalt einen Vorteil. Thomas Tasler aus der Nachrichtenredaktion. Warum kriegen wir denn hier in Sachsen-Anhalt neidische Blicke aus den Nachbarbundesländern?
3: Ja, Wassermarsch heißt es hier bei uns in Sachsen-Anhalt nicht nur von unten, sondern auch von oben. Das ist der Grund. Wir haben hier bei uns eben ein Löschflugzeug, genauer gesagt der Landkreis Harz. Insgesamt braucht die Feuerwehr immer mehr Ausrüstung. Einiges sei auch schon in den vergangenen Jahren angeschafft worden, sagt der Präsident des Deutschen Feuerwehrverbandes Karl-Heinz Banse. Aber prinzipiell laufe man immer noch hinterher. Die Feuerwehren sind nach seinen Worten in der Regel zunächst darauf ausgelegt, Brände in Gebäuden zu löschen. Für Waldbrände brauche man aber Spezialfahrzeuge. So ein Löschflugzeug wie im Harz müsste es in Deutschland viel häufiger geben, so der Verbandschef.
2: Jeden Tag pendeln viele Sachsen-Anhalter zum Arbeiten in Richtung Volkswagen, meistens nach Wolfsburg. Gerade ist das für die Beschäftigten aber keine einfache Zeit. Volkswagen will sparen, nur wie ist noch unklar. Zuletzt gab es immer wieder Berichte über mögliche Werksschließungen. Die könnten jetzt aber erst einmal vom Tisch sein. Jan Busche aus der Nachrichtenredaktion, wie kommt diese 180-Grad-Wendung denn her?
4: Es gäbe intelligentere Lösungen, als Werke zu schließen, so hat es VW-Chef Blume jetzt der Bild am Sonntag gesagt. Er deutete an, dass weitere Einsparungen an Standorten der bessere Weg sein könnten. Zuletzt war darüber spekuliert worden, dass der VW-Vorstand 4 Werke schließen könnte, nämlich in Hannover, Zwickau, Emden und Neckarsulm. Nach Medienberichten gab es aber Mitte der Woche Gegenwind im Aufsichtsrat, so vom Land Niedersachsen und von Arbeitnehmervertretern. Der Sparplan bei VW sieht unter anderem vor, Zehntausende Stellen zu streichen und die Modellflotte deutlich zu verkleinern.
2: In einem der beliebtesten Urlaubsländer der Deutschen, Spanien, ist ein schlimmer Waldbrand ausgebrochen. Betroffen ist Andalusien im Süden. Rund 70 Kilometer von der Hafenstadt Almeria sind schon 7000 Hektar Wald abgebrannt. 12 Menschen sind tot. Die Behörden schätzen, dass unter ihnen auch Urlauber sind, wohl aber keine Deutschen. Das Feuer ist in der Nacht zu Freitag ausgebrochen. Grund ist wahrscheinlich eine kaputte Stromleitung. Inzwischen haben die spanischen Feuerwehrkameraden aber gemeldet, dass sich der Brand zumindest nicht weiter ausbreitet. Ob sich die Situation in Nahost bald normalisiert, daran glauben nicht mehr viele, auch nicht an sinkende Spritpreise. Zum dritten Mal in dieser Woche haben die USA Angriffe auf den Iran geflogen. Begründet wird das damit, dass der Iran zuvor ein Containerschiff in der Straße von Hormuz angegriffen habe, das unter zyprischer Flagge fuhr. Als Reaktion auf die neuen US-Angriffe hat der Iran auch wieder US-Stützpunkte in der Golfregion beschossen. Soweit zu den Nachrichten. Jetzt geht's weiter im Programm mit dir.
0: Danke. Na klar doch. Danke, Tatjana. Wir möchten, dass Sie gut ankommen. Hier ist der MDR Sachsen-Anhalt Verkehrsservice um 3:03. Nochmal die Falschfahrermeldung für die B100 Halle-Bitterfeld. Der Falschfahrer kommt Ihnen entgegen zwischen Hohenturm und Brena West. Fahren Sie äußerst rechts, überholen Sie nicht. Vorsicht in beiden Richtungen. Dann A2 Richtung Hannover. Zwischen Irxleben und Eilsleben 8 Kilometer Stau, Zeitverlust 45 Minuten. A9 Richtung München zwischen Niemeck und Kleinmarzehns 6 Kilometer stockender Verkehr, Zeitverlust 15 Minuten. Weiter mit der A9 Richtung München ist sie zwischen Weißenfels und Naumburg nach einem Unfall gesperrt. Bitte bilden Sie dort eine Rettungsgasse. Nochmal A9 Richtung München zwischen Naumburg und Dreußig gibt Stau wegen Bergungsarbeiten. Dort ist nur die linke Spur frei. Und im Landkreis Harz liegt zwischen Derenburg und Heudeberg Schutt auf der Fahrbahn. Und dann wird auch noch geblitzt auf der A36 Richtung Braunschweig zwischen Wernigerode Nord und Ilsenburg. Sollten Sie noch was hinzufügen können, weil Sie gerade was gesehen haben, Blitzerstaus, Gefahrenstellen, dann rufen Sie uns doch bitte an. Das geht kostenfrei. Unter 0800 94 6 94 6. Schönen Dank. Wir gucken auf Sachsen-Anhalt-Wetter. Ja, noch mindestens 6 Stunden gibt's Sonne satt über Sachsen-Anhalt und dazu Sommerwärme. Im Moment haben wir zwischen 19 Grad auf dem Brocken und 32 Grad in Halle. In der Nacht gibt's dann ein bisschen Abkühlung, 17 bis 12 Grad die Tiefstemperatur, weiter trocken. Morgen wieder genauso wie heute und auch so warm. Und wie es dann weitergeht, hören wir in Kürze aus dem MDR-Wetterstudio.
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0: Schönen Sonntag wünsche ich Ihnen.

0: MDR Sachsen-Anhalt mit Musik von Herbert Grönemeyer. Ja, und was soll das, fragt sich auch jeder, der zum ersten Mal in seinem Leben auf einem Aufsitzrasenmäher über sein Grundstück tuckert. Ne? So ein Ding ist ja viel zu langsam, aber das kann man ändern. Den Rasenmäher zum Beispiel umbauen zu einer Rennmaschine und dann mit diesem Flitzer um die Pokale der Harzmeisterschaft crossen und um wichtige Punkte für die deutsche Meisterschaft der Rasenrenntrecker. MDR Sachsen-Anhalt Harzreporter Sven Wuttke war gestern in Stapelburg dabei.
1: Ja, schwarz, gelb, rot, blau in kunterbunter Mischung knattern die kleinen Treckermonster um die Wette. Und ja, da guckt eine Treckerschnauze zorniger als die andere. Einer der waghalsigen Piloten ist Buko Maume. Wie lief der erste Lauf zu Hause vor heimischem Publikum hier in Stapelburg?
2: Sehr gut, bin zufrieden mit dem ersten Lauf.
1: Warum?
2: Wenn es weiter, ja, weil ich erstmal gewonnen habe. Und ansonsten, die Strecke ist relativ anstrengend. Und auch relativ nicht einfach zu fahren, aber da müssen alle durch.
1: Aber es ist ja eine richtige Staubschlacht hier in Stapelburg, ne?
2: Also wir haben hier schon alles. Sind bei Gewitter gefahren, also Schlamm, wir hatten Sonne, wir hatten, bis auf Schnee hatten wir schon alles, ja.
1: Du bist ja amtierender deutscher Meister in der Standardklasse. Was heißt denn Standardklasse?
2: Standardklasse heißt also fast ein ganz normaler Trecker mit 24 PS Motor mit einem Differentialgetriebe hinten. Das ist ein ganz normaler Rasentrecker eigentlich, nur schneller gemacht halt.
1: Rasenrenntrecker sind nicht nur was für coole Jungs, nee. Emmy und Emily Weber aus Peine, die gehen ja auch an Start.
3: Mit den Männern hier rumfahren macht auf jeden Fall richtig, richtig viel Spaß.
4: Vorne fahre ich nicht mit, weil man dort einen Schraubelocker haben muss für die ersten 3 Platzierungen oder die ersten 5 Platzierungen. Ich möchte mal heile nach Hause kommen, also gutes Mittelfeld, immer Top 15, manchmal auch Top 10.
1: Ja, und auch das Publikum hier ist total begeistert.
5: Der Sound von den Traktoren, das Feeling ist super, mitten im Harz, ne?
6: Ich bin das erste Mal hier, hab's noch nie gesehen. Ist lustig zuzugucken.
7: Schöner Motorsport, vor 2 Wochen noch bei der DTM auf dem Lausitzring, heute beim Rasentraktorrennen in Stapelburg. Coole Sache.
8: Ich mag den Sound von den Rasenmähern.
9: Wenn ich groß bin, würde ich gerne auch mal mitfahren.
1: Buko Maume ist auch happy, hat er doch wichtige Punkte für die deutsche Meisterschaft gesammelt. Das nächste Rennen, der Rennrasentrecker, startet dann am 8. August in Genthin am Rodelberg.
0: Sven Wuttke mit Impressionen von den Harzmeisterschaften der Rasenrenntrecker, die einst Rasenmäher waren. Mähen können sie nicht mehr, dafür aber Rasen.
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0: Marty Webb um 15.20 Uhr. Hier ist MDR Sachsen-Anhalt. Und wir schauen mal aufs Wetter mit Diana Weise im MDR Wetterstudio. Diana, sind denn inzwischen alle hier in Sachsen-Anhalt in den Genuss von 30 Grad und mehr gekommen heute?
1: Da, ja, haben wir schon noch ein paar Orte, die es nicht ganz geschafft haben, aber für die ist vielleicht Genuss, nicht ganz die 30 zu kriegen. Also Klötze zum Beispiel bei 29 Grad. Im Harz allgemein liegen wir da auch nicht ganz so hoch. In Stiege bei 26 Grad, auf dem Brocken bei 20 Grad. Aber sonst haben die meisten doch so 30 bis in Halle sogar 33 Grad erreicht. Also wieder ein heißer Tag mit viel, viel Sonnenschein, ein paar Quellwölkchen, die vor allem ja vom Jerichower Land über den Landkreis Wittenberg und auch so Richtung Saalekreis und Burgenlandkreis südwärts ziehen mit dem Nordwind, der auch immer mal stark auffrischt. Also er ist warm, aber zumindest kann er die Luft so ein bisschen bewegen.
0: Ja, und kein Regentröpfchen in Sicht, oder?
1: Erstmal heute nicht, in der Nacht auch nicht und auch morgen sieht es erstmal noch nach trockenem Wetter aus, auch wenn da mal ein paar Wolken reinziehen, auch mal ein paar größere Wolken. Erwarten wir da erstmal nichts. Dienstag, Mittwoch kann es schon für Gewitter mal reichen, aber auch nicht allzu viele. Also die meisten bleiben auch da eher beim Sonnenschein und bei trockenem Wetter. Und die Temperaturen, ja, am Dienstag mal nicht ganz so hoch, nur knapp 30 Grad, aber sonst haben wir es weiterhin auch recht heiß dabei.
0: Ja, und du hast es ja richtig gesagt, 30 Grad sind nicht für jeden Genuss. Und wer da jetzt schon ganz besorgt fragt, wie geht's denn weiter, der Trend, geht es dann noch höher irgendwann?
1: Mittwoch, Donnerstag sind so ein ähnliches Niveau, wie wir es heute haben, also schon nochmal recht heiß. Dann am Wochenende wird es wahrscheinlich zu Beginn auch noch mit diesen Hochsommertemperaturen weitergehen und viel Sonne. Der Sonntag allerdings, der wird dann den Umschwung nach heutigem Stand bringen, dass die Temperaturen auch mal ein paar Tage eben deutlich unter der 30-Grad-Marke bleiben.
0: Ja, so sieht's aus in den Sommerferien hier in Sachsen-Anhalt. Wir warten noch auf den nächsten Sonntag. Dankeschön, Diana. Tschüss.
1: Tschüss.
2: Ciao! 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

0: Chris Norman und Susi Quattos Dublin in. Wir möchten, dass Sie gut ankommen. Hier ist der MDR Sachsen-Anhalt Verkehrsservice. Es ist genau 15.30 Uhr, halb vier. Gute Nachricht habe ich von der B100 Halle-Bitterfeld. Die Entwarnung ist gerade gekommen zwischen Hohenturm und Brena West. Ist kein Falschfahrer mehr unterwegs. Sie haben dort wieder freie Fahrt. A2 Richtung Hannover zwischen Ilxleben und Eilsleben 8 Kilometer Stau, Zeitverlust 30 Minuten. Dann A9 Richtung München zwischen Niemegk und Kleinmarzehns 6 Kilometer stockender Verkehr, Zeitverlust 20 Minuten. Die A9 ist in Richtung München zwischen Weißenfels und Naumburg nach einem Unfall gesperrt. Bitte bilden Sie dort eine Rettungsgasse. Und weiter gibt's Probleme auf der A9 Richtung München zwischen Naumburg und Dreußig. Dort Stau wegen Bergungsarbeiten, 20 Minuten Zeitverlust. Und da ist nur die linke Spur frei. Im Landkreis Harz gibt es zwischen Derenburg und Heudeber Schutt auf der Fahrbahn. Vorsicht bitte dort, ne? Und geblitzt wird auf der A9 Richtung Berlin zwischen Halle und Bitterfeld-Wolfen sowie auf der A36 Richtung Braunschweig zwischen Wernigerode-Nord und Ilsenburg. Jetzt wissen wir Bescheid, aber vielleicht kommt noch was dazu. Wenn Sie was sehen, rufen Sie bitte an. Das geht kostenfrei unter 0800 94 6 94 6 1. Vielen Dank. Wir schauen aufs Wetter. Die Sonne scheint vom blauen Himmel. Dazu gibt's ein paar nahezu reglose und auf jeden Fall regenlose Wolken. Im Moment haben wir 29 Grad in Havelberg und Bad Kösen, 30 Grad in Coswig, 33 Grad in Köthen. In der Nacht dann weiterhin trocken bei 17 bis 12 Grad. Morgen wieder so wie heute. Da ändert sich so gut wie nichts. Und das gilt bis Mittwoch mindestens.
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0: Einen schönen Sonntag Ihnen, das war Hubert K. bei MDR Sachsen-Anhalt. Ja, und bei der Fußball-Weltmeisterschaft konnte man ja letztens Tränen sehen. Die Tränen von Cristiano Ronaldo oder Lionel Messi. Man kann sich wahrscheinlich gar nicht vorstellen, wie groß der Druck für solche Sportler sein muss. Eine Studie von 2020 hat übrigens gezeigt, dass von rund 1800 deutschen Spitzensportlern mehr als jeder achte depressive Symptome zeigt. Ja, und bei einem Sporthilfe-Forum ging es vor kurzem um den inneren Athleten. MDR Sachsen-Anhalt-Reporter Thomas Pasold war dabei und er hat da Überraschendes erfahren.
1: Ich habe sogar auch angefangen in der Leichtathletik. Es war für mich eine absolut wichtige Grundlage. Ich finde, die Leichtathletik ist so eine Muttersportart, sogar für viele andere Sportarten.
2: Biathlon-Legende Sven Fischer erzählt entspannt von seinen Anfängen. In der idyllischen Gartenatmosphäre des Schlosses Güldengossa bei Leipzig hat sich der 55-Jährige im Rahmen eines Sporthilfeforums mit dem 19-jährigen Zehnkämpfer Paul Günther vom SV Halle getroffen. Mentalität ist gerade im Zehnkampf eine enorme Herausforderung, meint Günther.
3: Weil der Wettkampf geht lange, der geht über 2 Tage. Man muss von Disziplin zu Disziplin denken können und eine Disziplin wird immer schlecht laufen. Also es darf nicht zu zermürbend sein für den Kopf, wenn man dann mal eine Disziplin schlecht läuft, damit man dann die nächste Disziplin wieder gut bewältigen kann.
2: Fischer, der vierfache Olympiasieger im Biathlon, weiß, wie man es angehen muss, wenn es mal nicht so läuft.
1: Eine Situation, habe ich mal Weltmeisterschaft gehabt und schieße den ersten Schuss vorbei. Und dann habe ich den ersten Schuss mich so geärgert, da habe ich gedacht, okay, den kann ich jetzt eh nicht mehr zurückholen. Also das ist ja, da geht ja ganz viel im Kopf ab. So, dann habe ich mir ein neues Ziel gesetzt und gesagt, okay, 20 Treffer schaffst du nicht, aber jetzt hast du noch 19 mögliche Treffer. Diesen Fehler abhaken, nach vorne gucken, sagen, okay, was ist das Nächste? Das Nächste ist 19 Treffer.
2: Mental schwierig ist eine Verletzung. Paul Günther kann seit 10 Wochen wegen akuter Rückenprobleme nur zuschauen im Training. Wichtig dabei, irgendwie positiv bleiben.
1: Selbst wenn der Arzt sagt, jetzt musst du eine Woche oder 14 Tage mal komplett pausieren, dann sage ich, gehe ich meiner Freundin Eis essen oder meinem Kumpel und nutze das, ne? dass man nicht die Zeit verschenkt.
2: Überhaupt, so der Biathlon-Star weiter, ist die Einstellung wichtig, um auch mal Rückschläge zu verkraften.
1: Wenn man die Grundvoraussetzung ist, dass der Sportler sagt, ich will. Absolut. Und nicht, ach, ich mach's für den Papa, ich mach's für Mama, ich mach's für meine Freundin, gar nicht.
2: Und weil Paul das Zehnkampfass unbedingt will, nimmt er auch Wichtiges aus dem Gespräch mit dem Olympiasieger mit.
3: Dass die Mentalität sozusagen der entscheidende Faktor ist, wenn es darum geht, Performance bringen zu wollen und dass man da sich nicht beirren lassen soll, wenn es mal nicht läuft, wenn man Verletzungen hat.
2: Sven Fischer quittiert es mit einem Lächeln. Der Austausch der Generationen ist auch im Sport so wichtig.

Ja, Neil Tennant und Chris Lowe, gestern waren sie in der Waldbühne in Berlin im Konzert und das nur einen Tag nach Neil Tennants 72. Geburtstag. Können wir ihm nachträglich noch gratulieren. Hier bei MDR Sachsen-Anhalt die Pet Shop Boys mit ihrem ersten großen Hit West End Girls. So, und jetzt kommen die Mamas und Papas hier aus den 60ern. Schönen Sonntag Ihnen.

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0: Klassiker der 80er Jahre. Lessons in Love von Level 42 hier bei MDR Sachsen-Anhalt. Ihnen weiterhin schönen Sonntag und kurz nach vier habe ich das für Sie. The Suite aus den 70ern. In wenigen Minuten ist es soweit.
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2: Mit Tatjana Gropius. Guten Tag. Deutschlandweit steigt gerade die Waldbrandgefahr, auch bei uns in Sachsen-Anhalt. In den Landkreisen Wittenberg, Anhalt-Bitterfeld und in Dessau-Roßlau gilt die zweithöchste Warnstufe. 3 von 5 ist es in anderen Regionen. Allerdings hat Sachsen-Anhalt im Gegensatz zu manch anderen Bundesländern einen entscheidenden Vorteil. Im Landkreis Harz gibt es ein Löschflugzeug. Vom Chef des Deutschen Feuerwehrverbandes heißt es, dass es solche Löschflugzeuge noch viel öfter geben müsste, denn noch immer seien die Feuerwehren darauf ausgelegt, hauptsächlich Brände in Gebäuden zu löschen. Das Gesundheitssparpaket der Bundesregierung ist durch. Jetzt gibt es den nächsten Vorschlag, wie gespart werden könnte. Bundesfamilienministerin Prien will, dass, hat sie der Nachrichtenagentur KNA gesagt, der Unterhaltsvorschuss an Alleinerziehende zusammengestrichen wird. Frage an Thomas Tasler aus der Nachrichtenredaktion. Was ist denn geplant?
3: Ja, die Bundesfamilienministerin Prien will, dass Alleinerziehende den Unterhaltsvorschuss nicht mehr bis zum 18. Geburtstag ihres Kindes bekommen, sondern nur noch bis zum 15. Der Vorschuss, der wird ja gezahlt, wenn ein Elternteil nach der Trennung keinen Unterhalt zahlt. Und die Ministerin sagt, dass diese Leistungen zu einem der größten Kostenfaktoren für die Kommunen geworden sind. Außerdem will sie, dass diejenigen, die keinen Unterhalt zahlen, meistens sind es hier die Väter, strenger bestraft werden. Beispielsweise ist da die Rede vom Führerscheinentzug.
2: Die Bundesfamilienministerin plant dazu, so schnell wie möglich einen Gesetzesentwurf vorzulegen. Im Arrensee in der Altmark ist für eine 63-Jährige jede Hilfe zu spät gekommen. Die Frau ist beim Baden ertrunken. Die Polizei schreibt dazu, dass sie mit 2 Freundinnen gestern Nachmittag rausschwamm. Als alle 3 zurück ans Ufer wollten, bekam die 63-Jährige plötzlich Probleme beim Schwimmen. Sie ging unter. Rettungstaucher holten später ihren leblosen Körper aus dem Wasser. In einem der beliebtesten Urlaubsländer der Deutschen, Spanien, ist ein schlimmer Waldbrand ausgebrochen. Betroffen ist Andalusien im Süden. Rund 70 Kilometer von der Hafenstadt Almeria sind schon 7000 Hektar Wald verbrannt. 12 Menschen sind tot. Die Behörden schätzen, dass unter ihnen auch Urlauber sind, wohl aber keine Deutschen. Das Feuer ist in der Nacht zu Freitag ausgebrochen. Grund ist wahrscheinlich eine kaputte Stromleitung. Inzwischen haben die spanischen Feuerwehrkameraden gemeldet, dass sich der Brand zumindest nicht weiter ausgebrannt hat. Deutschlands bester Tennisspieler Alexander Zverev präsentiert sich weiter in Topform. Die French Open in diesem Jahr hat er bereits gewonnen und heute greift der 29-Jährige in London auch nach dem Wimbledon-Pokal. Für Zverev ist ein Kindheitstraum wahr geworden. Er hat vorab in der ARD gesagt:
4: Das ist schon sehr, sehr besonders, aber in dem Moment, wo man auf dem Platz steht, versucht man im Moment zu bleiben. Man muss sich konzentrieren, aber klar, das ist ein Traum vom kleinen Jungen, auf den größten Bühnen der Welt zu stehen.
2: Start beim Wimbledon-Finale ist in einer Stunde. Zverev trifft auf den Weltranglisten-Ersten Sinner aus Italien. Und das waren die Nachrichten. Jetzt geht's weiter mit Verkehr, Wetter und dir, Frank.
0: Genau so ist es. Dankeschön, Tatjana. Wir möchten, dass Sie gut ankommen. Hier ist der MDR Sachsen-Anhalt Verkehrsservice um 16.03 Uhr. A2 Richtung Hannover zwischen Ilxleben und Eilsleben. 8 Kilometer Stau, Zeitverlust 30 Minuten. A9 Richtung München zwischen Niemegk und Kleinmarzehns. 6 Kilometer stockender Verkehr, Zeitverlust 15 Minuten. Die A9 ist in Richtung München zwischen Weißenfels und Naumburg nach einem Unfall gesperrt. Dadurch gibt's auch Stau auf der Umfahrungsstrecke über die B91. In Harbke gibt's in der Goethestraße Behinderungen. Der Grund ist ein Feuerwehreinsatz. Und geblitzt wird auf der A9 Richtung Berlin zwischen Halle und Bitterfeld-Wolfen sowie auf der A36 Richtung Braunschweig zwischen Wernigerode Nord und Ilsenburg. Sollten Sie noch was ergänzen können, rufen Sie uns doch bitte an. Wir sagen es dann gern weiter. Die kostenfreie Nummer 0800 94 6 94 6. Und die 1, schönen Dank schon mal im Voraus für Ihre Hilfe. Ja, und das Wetter ist heute Perfektes Badewetter, Sonnenschein, blauer Himmel und Temperaturen um die 30 Grad. Bademeisterin Petra hat gerade gemeldet, im Waldseebad Hasselfelde im Harz Lufttemperatur 27 Grad, Wassertemperatur 23 Grad. Ja, Herz, was willst du mehr? In der Nacht wird's dann bei 17 bis 12 Grad weiter trocken sein. Morgen wieder genauso sommerlich wie heute und auch genauso warm. Und bis mindestens Mittwoch ändert sich so gut wie nichts.
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0: Schönen Sonntag Ihnen.

0: Chris Rea hier bei MDR Sachsen-Anhalt. Ja, und Irren ist menschlich, sagt der Volksmund. Ich sage, Irren macht Spaß. Vor allem das sich verirren in einem Maislabyrinth. Der Sommerferienspaß am Petersberg. Seit Freitag kann sich jeder, der will, dort verirren. Und MDR Sachsen-Anhalt-Reporter Stefan Bringezu hat das mal ausprobiert.
1: Herr Krüger, wo sind Sie? Wo? Hier hinten, hier. Ich komme zu Ihnen. Ich habe mich verirrt mit einem Maislabyrinth.
2: Das kann passieren, so soll das laufen. Absolut. Dieses Jahr so schwer wie noch nie. Wir hoffen auch, dass alle wieder lebendig rauskommen. Na, gut verlaufen heißt, dass wir wieder 35.000 Quadratmeter Labyrinth hier für euch gezaubert haben. Und wir haben so viele Wege wie noch nie reingebaut. 7 Stationen, die zu suchen sind. Und wir sind doch guten Mutes, dass das wieder viel Freude bringt.
3: Ich habe gehört, einer hat es mir so ein bisschen verraten, ein kleiner Helfer, der gerade den Mais so ein bisschen gestutzt

0: dass es noch eine achte Station gäbe.
1: Ja, es gibt noch eine Geheimstation. Mal sehen, wer die findet. Aber da gibt es dann eine kleine Überraschung.
0: Der Mais ist aber nicht so hoch wie im letzten Jahr, habe ich das Gefühl.
1: Ja, wir haben diese 40 Grad gehabt. Die haben den Mais ein bisschen ausgebremst und denken aber, dass es immer noch hoch genug ist, dass man sich gut verlaufen kann. Ja, die Planungen, die gehen schon relativ lang. Wir fangen im Winter immer damit an und überlegen uns das Motiv.
0: Ich habe mir die Karte ja angeguckt. Das Maislabyrinth, bevor man reingeht, kann man sich ja die Karte angucken und kann sich so etwa ausmalen, wo es lang geht. Wenn man drinnen steht, findet man sich gar nicht mehr zurecht.
1: Absolut, das ist sehr schwierig, das stimmt. Wir sagen jedem, okay, fotografiere vielleicht am Eingang die Karte ab. Da sind ein paar Tipps drauf, wo die Stationen sind. Auf der eigentlichen Karte, die jeder mitkriegt, sieht man es dann nicht mehr.
0: Hand aufs Herz, hat man sich selber schon mal drinnen verlaufen.
1: Absolut, ist für uns auch schwierig. Wir haben ja die Stationen aufgebaut und es ist trotzdem wirklich so, dass man sagen muss, man kommt da sehr durcheinander. Es gibt einen großen Kreis außenrum, also raus sollte jeder finden, das ist nicht das Problem. Aber ob jeder die 7 Stationen findet, da bin ich ganz gespannt dieses Jahr.
2: Tja, Impressionen aus dem Maislabyrinth am Petersberg, das ist täglich von 10 bis 18 Uhr geöffnet. Erwachsene zahlen 4 Euro Eintritt, Kinder 3,50. Und das Schönste am 21. und am 22. August, das vielleicht schon mal vormerken, ist dort ein abendliches Grusellabyrinth geplant.
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0: Sissy Catch um 16.30 Uhr. Wir möchten, dass Sie gut ankommen. Hier ist der MDR Sachsen-Anhalt Verkehrsservice A2 Richtung Hannover. Zwischen Ilxleben und Eilsleben 8 Kilometer stockender Verkehr. Planen Sie bitte eine halbe Stunde mehr ein, um da durchzukommen. A9 Richtung München zwischen Niemeck und Kleinmalzehns 4 Kilometer stockender Verkehr. Dort dauert es nur 10 Minuten länger. Aber es geht dann weiter auf der A9 Richtung München. Die ist nämlich zwischen Weißenfels und Bad Naumburg nach einem Unfall gesperrt. Dadurch gibt es Stau und es staut sich auch auf der Umfahrungsstrecke der B91. Auf der B180 gibt es zwischen Winningen und Aschersleben Sichtbehinderungen. Der Grund ist ein Feldbrand. Im Landkreis Mansfeld-Südharz ist die Straße zwischen Edersleben und Oberröpplingen nach einem Unfall gesperrt. Und in Harbke gibt es Behinderungen in der Goethestraße. Der Grund dort ist ein Feuerwehreinsatz. Und geblitzt wird auf der A9 Richtung Berlin zwischen Halle und Bitterfeld-Wolfen und auf der A36 Richtung Braunschweig zwischen Wernigerode-Nord und Ilsenburg. Und sollten Sie noch was anderes sehen, melden Sie sich doch bitte bei uns telefonisch, kostet nichts. 0800 94 6 94 6 und die 1. Ja, ein Sommerwetter, wie es sein muss, da draußen. Warm, sonnig und durchaus nicht trocken. Nee, ein Kühlschrank voller Erfrischungsgetränke ist im Moment das größte Glück der Welt. Und da es bis auf Weiteres nicht regnen wird, denken Sie bitte auch mal dran, den Vögeln und den Bäumen ein bisschen Wasser zu spendieren. Die Temperaturen, im Moment haben wir zwischen 20 Grad auf dem Brocken und 32 Grad in Bernburg. In der Nacht frischt sich's ein bisschen ab auf 17 bis 12 Grad, ist dann weiterhin trocken. Morgen wieder genauso wie heute und das gilt auch für Dienstag und Mittwoch.
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Ja, Loving Spoonful. Sommer in der City und sogar Sommer auf der Autobahn. Aber das könnte nach hinten losgehen. Ja, da kommt hier gerade eine Warnmeldung bei MDR Sachsen-Anhalt. Vorsicht, auf der A9 Richtung Berlin zwischen Vockerode und Coswig sind Fahrradfahrer auf der Fahrbahn. Wie gesagt, auf der A9 Richtung Berlin zwischen Vockerode und Coswig. Vorsicht, dort sind Fahrradfahrer auf der Fahrbahn.

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1: Ja, im Studio ist unser Sportfreund Martin Krause. Und Martin, was ist denn im Moment eigentlich beim Handball angesagt?
2: Na, wir schauen mal auf den Zweitligisten Dessau Roßlau, denn da wird ab morgen schon wieder trainiert. Die Vorbereitung auf die kommende Saison beginnt und das Team muss sich neu formieren. Etwa nach dem Abgang von Spielmacher Fritz Leon Hake nach Leipzig. Immer wieder werden ja Dessauer Leistungsträger von renommierten Vereinen abgeworben. Eine Situation, die es für Cheftrainer Vanja Radic nicht einfacher macht.
3: Auf einer Seite haben wir uns gefreut, dass die Jungs von uns so eine Anerkennung bekommen, weil die bei uns das so gut gemacht haben. Aber es ist auf jeden Fall dann herausfordernd, weil es kommt ungeplant und man muss schnell umstellen und trotzdem versuchen, das Beste hier für unser Standort zu finden. Aber da sind wir jetzt auf jeden Fall sehr, sehr glücklich mit den Verpflichtungen, die wir getätigt haben und freuen uns auf die Vorbereitungen und nächste Saison.
2: Und nach einem Trainingslager und einer Reihe von Testspielen starten die Handballer aus Dessau-Roßlau dann Ende August in die neue Zweitligasaison.
1: Und schon früher beginnt die Spielzeit in der zweiten Fußball-Bundesliga. Da war ja der erste FC Magdeburg heute in einem Testspiel gefordert. Wie lief es denn?
2: Na, das war ein echter Mammut-Test bei Chibi Leipzig in Deutsch im altehrwürdigen Kunstsportpark. Da waren 4x30 Minuten angesetzt, recht ungewöhnlich. Soeben ist nun Schluss, der FCM gewinnt 4:1 beim Regionalligisten. Den ersten Härtetest also bestanden. Dabei waren beim Zweitligisten die Beine sicher noch schwer. Nach diesem schweißtreibenden Trainingslager eine Woche lang hat sich die Mannschaft von Cheftrainer Patrick Sander ja in der Oberpfalz abgerackert. Nun wird noch an der Feinabstimmung gearbeitet, denn in nicht einmal 4 Wochen ist ja dann schon Saisonauftakt mit dem Heimspiel gegen Braunschweig.
1: Tja, und Martin, dann sorgt ja heute noch eine Meldung aus den USA für Aufmerksamkeit. Da geht's um American Football.
2: Ach, das gibt's nur in Amerika. Also rund 5 Monate nach ihrem Triumph beim Super Bowl, also in der nordamerikanischen Meisterschaft, haben die Seattle Seahawks einen neuen Besitzer, einen indiengeborener Unternehmer, hat den NFL-Club übernommen und zahlte Medienberichten zufolge dafür die Rekordsumme von mehr als 9,6 Milliarden US-Dollar. Ach Frank, ich überlege gerade, wie viele leckere Eiskugeln wir beide uns davon kaufen könnten.
1: Oh, das hätte bis an mein Lebensende gereicht. 9,6 Milliarden, diese Zahl kann man sich nicht vorstellen, muss man sich erstmal irgendwie auf der Zunge zergehen lassen. Dankeschön Martin für diese Infos. Hier ist MDR Sachsen-Anhalt. Jetzt wissen wir Bescheid, was so in der Welt des Sports so alles vor sich geht. Und jetzt gibt's Musik aus den Niederlanden. Ja, einer der großen Hits von Pussycat aus den 70ern. Mississippi.

der Sachsen-Anhalt. Am Sonntagnachmittag, 10:05 haben wir es, ja. Auch heute öffnet mein Kollege Peter Hofmann um kurz nach 17 Uhr seinen Oldie-Club. Viel Spaß kann ich Ihnen dabei nur wünschen. Mein Name Frank Eberlein. Schönen Abend noch und kommen Sie gut in die neue Woche.

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1: Und mein Kollege Dennis Platt hat sich extra diesen Bilderbuch Sommersonntag zum Arbeiten ausgesucht. Und Dennis, der Sommer hat aber auch Schattenseiten.
2: Ja, durchaus. Er hat sich kräftig zurückgemeldet an diesem Wochenende, wenn auch zum Glück nicht mit 40 Grad, aber eben genug, um wieder Gesprächsstoff zu liefern. Wir reden über einen tödlichen Badeunfall am Ahrensee und schauen auch, worauf man beim Schwimmen laut DLRG generell achten sollte. Außerdem geht es um fehlende Klimaanlagen in Sachsen-Anhalts Krankenhäusern. Und es geht auch um Tradition. An diesem Wochenende fand in Sachsen-Anhalt seit langer Zeit mal wieder ein Landesbergmannstag statt. Es ist wieder sommerlich heiß draußen. Für viele, die Abkühlung suchen, führt da der Weg zum Wasser. Sachsen-Anhalt hat ja auch einige Badeseen in petto. Seit diesem Wochenende ist zum Beispiel auch das Baden im Hufeisensee bei Halle offiziell gestattet. Denn dank Spenden gibt es dort an den Wochenenden jetzt auch eine Aufsicht durch die DRK Wasserwacht. Aber das Schwimmen im See kann eben auch immer wieder lebensgefährlich sein. Das hat sich jetzt zum Beispiel wieder am Ahrensee gezeigt. Dort ist gestern eine 63-jährige Frau ums Leben gekommen. Nachgefragt bei meiner Kollegin Tatjana Gropius, was ist da genau passiert?
3: Also nach Angaben der Polizei war die Frau gestern zusammen mit zwei Freundinnen in Ahrensee schwimmen. Ja, und als die drei zurück ans Ufer wollten, soll die 63-Jährige plötzlich Probleme mit dem Schwimmen bekommen haben. Eine andere Frau, die auf einem Stand-up-Paddle stand, hat offenbar noch versucht, der Frau zu helfen. Ja, aber die 63-Jährige ging schließlich unter und konnte später nur noch tot aus der Tiefe geborgen werden. Aktuell wird da von einem medizinischen Problem ausgegangen.
2: Tatjana, das ist ja leider nicht die erste Badetote in Sachsen-Anhalt in diesem Jahr, geschweige denn deutschlandweit. Wie sind da bisher die Zahlen und was sind da in der Regel auch die Ursachen?
3: Die meisten Badetoten in diesem Jahr gab es bisher während der großen Hitzewelle vor 2 Wochen. Bundesweit sind allein im Juni 99 Menschen ertrunken und laut der DLRG folgen die häufigsten Gründe für die Badetoten leider altbekannten Mustern. Häufig wird der Schock unterschätzt, wenn man an heißen Tagen schnell ins kalte Wasser will, ohne sich vorher erstmal an das Wasser zu gewöhnen. Ja, und vor allem direkt reinzuspringen, das sei eben gefährlich. Und generell Sprünge in zu flaches Wasser oder auch in trübes Wasser, wo man den Grund nicht abschätzen kann, sind auch eine häufige Ursache für Verletzungen und Todesfälle. Ja, dann natürlich Selbstüberschätzung, vor allem bei schlechten Schwimmern oder unter Alkoholeinfluss, Strömungen, die unterschätzt werden und eben medizinische Notfälle.
2: Und was rät die DLRG, die Deutsche Lebensrettungsgemeinschaft? Worauf sollte man beim Schwimmen generell achten?
3: Ja, wie schon gesagt, abkühlen, wenn man ins Wasser geht und nicht überhitzt ins Wasser stürzen. Nur an bewachten Orten baden und immer ein Auge auf Kinder und andere Mitmenschen haben. Ja, nie unter Alkohol- und Drogeneinfluss schwimmen, wir haben es eben schon erwähnt. Und auch im Wasser darauf achten, dass man sich nicht zu lange in der Sonne aussetzt und genügend trinkt, denn Kreislaufprobleme im Wasser können schnell lebensgefährlich werden.
2: Klar, vieles wohl bekannt, sollte man meinen. Trotzdem immer besser, es sich noch einmal in Erinnerung zu rufen. Tatjana Gropius war das. Vielen Dank. Wir bleiben beim Thema Hitze. Nicht jeder kann ja zum Abkühlen an den See fahren. Wer dieser Tage im Krankenhaus liegt, ist quasi doppelt gestraft. Nicht nur mit Krankheit oder Verletzung, nein, auch mit der Wärme. Denn während viele Büros oder Geschäfte längst klimatisiert sind, sieht es ausgerechnet in den Krankenhäusern ganz anders aus. Ausgerechnet dort, wo besonders empfindliche Menschen versorgt werden und sich erholen müssen, fehlt oft eine Klimaanlage. Für Patientinnen und Patienten, aber auch für das Personal wird die Hitze daher immer mehr zu einer echten Belastungsprobe. Deutschlandweit sind nicht einmal ein Drittel der Patientenzimmer klimatisiert. Sören Tümmler hat sich zur Situation hier in Sachsen-Anhalt umgehört.
4: Auch in Sachsen-Anhalt sind fast keine normalen Patientenzimmer klimatisiert. Das ergab eine Anfrage von MDR Sachsen-Anhalt. In fast allen Kliniken, die geantwortet haben, sind nur die OP-Säle und Intensivstationen mit Klimaanlagen ausgerüstet. Das ist zum Beispiel im Städtischen Klinikum Dessau, dem Harzklinikum oder in der Asklepios-Klinik Weißenfels der Fall. Das Forschungsprojekt Klimanot in Magdeburg untersucht, wie sich Hitzeperioden auf die Notfallversorgung auswirken. Projektleiter Kai Heimrath sagt,
5: das Thema wurde immer stiefmütterlich behandelt. Jetzt hat man auch gemerkt, wie akut es wirklich werden kann. In den Seniorenheimen, in den Notaufnahmen, überall wurde es voll. Überall gab es tatsächlich auch hitzebedingte, hitzeassoziierte Krankheitsfälle.
4: Aktuelle Maßnahmen wie Verdunkelung, Ventilatoren und Trinkwasser helfen vielleicht bei 24 bis 30 Grad. Eine Hitzewelle wie Ende Juni stellt auch Krankenhäuser vor ganz neue Probleme, sagt Katharina Fuchs, Professorin für Umwelt und Gesundheit an der Hochschule Magdeburg-Stendal.
6: Natürlich, wenn man außer des temperaturischen Wohlfühlbereichs ist, wenn es zu heiß ist, dann könnte der Prozess der Genesung ein bisschen erschwert werden. Ja, es könnte dann länger dauern. Man könnte Komplikationen bekommen.
4: Und Hitze betrifft natürlich auch das Personal.
6: Die Schutzausrüstung bei der Hitze ist auch nicht so günstig. Manche gehören auch selber zur Risikogruppe. Und haben chronische Erkrankungen. Das heißt, man hat im Prinzip mehrere Risikogruppen im Krankenhaus und diese Gruppen sollten eigentlich auch im Innenräumen von der Hitze geschützt werden.
4: Eine gesetzliche Einbaupflicht von Klimaanlagen gibt es derzeit nicht. Das Gesundheitsministerium Sachsen-Anhalt verweist nach Anfrage auf einen Muster-Hitzeschutzplan der Bundesregierung und auf die Eigenverantwortung der Klinikbetreiber. Aber bei Sachsen-Anhalts modernsten Krankenhausneubau, dem Herzzentrum an der Uniklinik Magdeburg, der immerhin 152 Millionen Euro kostet, hat das Geld nicht für eine Vollklimatisierung gereicht. Hier soll die Kühlung der 116 Betten durch eine Betonkernaktivierung und gekühlte Zuluft sowie durch Kühldecken erreicht werden.
2: Wir schauen zum Schluss noch in den Landkreis Mansfeld-Südharz und auf die Bergmannstradition. An diesem Wochenende findet nämlich zum ersten Mal seit der Wende wieder ein Landesbergmannstag statt, und zwar am Röhrichschacht in Wettelrode. Bergmannstage gab es dort und andernorts in den vergangenen Jahren natürlich regelmäßig, aber ein Fest, bei dem sich ehemalige Kumpel und Traditionen verschiedener Bergbaugebiete begegnen, das gab es schon länger nicht mehr, sagt auch Lukas Eggert, Vorsitzender der Bergmanns-, Hütten- und Knappenvereine in Sachsen-Anhalt.
7: Geschichtlich gesehen hat man hier auch im Mansfelder Raum den ersten Bergmannstag gefeiert in den 50er Jahren. Das war also auch so die Geburtsstätte des Bergmannstages in der ehemaligen DDR. Und diesen Bergmannstag, den hat man dann bis zur politischen Wende her von den Kombinaten um ausgeführt. Also das war vom Staat ja auch noch so ein bisschen mit gewollt, dass man den Berg- und Hüttenleuten eben danken tut.
2: Tja, und jetzt auch eben wieder regionenübergreifend. Auch deswegen wichtig, weil die Generation der ehemaligen Bergleute langsam verschwindet. Der ein oder andere Verein in Sachsen-Anhalt, den gibt es auch schon nicht mehr. Wirtschaftsstaatssekretärin Stefanie Pötsch.
8: Die Menschen werden natürlich auch immer älter und es fällt schwer, das auch zusammenzuhalten. Und deswegen ist es gut, dass wir es fürs ganze Land zusammenbekommen, dass sich die Bergleute auch austauschen können und man so eben eine größere Chance hat, das Ganze auch wirklich zu erhalten.
2: Entsprechend froh und auch bewegt sind die Bergleute, die heute noch an den Feiern teilnehmen und ihre Geschichten erzählen können. Wie zum Beispiel der ehemalige Schachthauer Wilfried Malzer.
9: Da ich mich zurückgezogen habe, altersmäßig, wäre jetzt 84,

0: Der Verkehr, ungefähr eine Dreiviertelstunde dauert es da länger. Die A9 Richtung München ist zwischen Weißenfels und Naumburg nach einem Unfall gesperrt. Dadurch gibt es auch Stau auf der Umfahrung über die B91. Auf der B180 zwischen Winningen und Aschersleben gibt es Sichtbehinderungen durch einen Feldbrand. Und im Landkreis Mansfeld-Südharz ist die Straße zwischen Edersleben und Oberröpplingen nach einem Unfall gesperrt. In Halle ist die alte Heerstraße wegen eines Feuerwehreinsatzes gesperrt. Und in Harbke in der Goethestraße gibt es Behinderungen durch einen Feuerwehreinsatz. Blitzer stehen auf der A9 Richtung Berlin zwischen Halle und Bitterfeld-Wolfen, dann auf der A36 Richtung Braunschweig zwischen Wernigerode Nord und Ilsenburg. Und wenn Sie noch was sehen, hier steht wie immer die kostenfreie Telefonnummer, die Sie anrufen können. Geht fix, kostet nix, 0800 94 6 94 6 und die 1. Danke fürs Gucken, kommen Sie gut an, gute Fahrt. Sonne und ein paar Quellwolken, besonders in der Osthälfte, bei Temperaturen zwischen 27 und 32 Grad. Auf dem Brocken haben wir noch 21 Grad und der Westwind, der Nordwestwind, der ab und zu mal durchweht, der frischt schön auf. In der Nacht gering bewölkt oder klar, die Tiefstwerte liegen dann zwischen 17 und 12 Grad. Und morgen machen wir weiter mit viel Sonne. Über Altmark, Jerichower Land und Landkreis Wittenberg kann es ein bisschen stärker bewölkt sein, es bleibt aber trocken. 27 bis 31 Grad und die Temperaturen halten wohl bis Mittwoch an, dann kann es hier und da ein paar Schauer geben.
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0: Einen herrlichen Sommersonntag wünsche ich Ihnen und ich sage willkommen zum zweiten Länderspiel im Oldie Club. Heute geht's auf die britischen Inseln, also Großbritannien und Nordirland. Das wird interessant, das wird vielfältig und natürlich werden wir Sie nicht vergessen. Vor ziemlich genau 50 Jahren, im April 1976, da kam Ihre erste Single raus, My My Honeycomb. Und ich grüße Sie.

Wenig später kam dann Lost in France, der erste Riesen-Superhit. Natürlich Bonnie Tyler im Oldie-Club. Wir kommen sicher, ganz sicher nochmal auf Sie zurück heute. Aber erstmal herzlich willkommen zum Länderspiel Großbritannien, Nordirland, die britischen Inseln. Es wird interessant. Ich sage danke für die vielen, vielen Vorschläge. Und ich bin wieder gespannt, wie und ob das funktioniert. Wir fangen gleich an mit Schottenpop, Schottenrock hätte ich fast gesagt, mit Produzent Alan Parsons nebenbei bemerkt, Thomas Einzer Stendahl hat Pilot vorgeschlagen mit Magic.

aus Schottland. Pilot mit Magic im Oldie-Club bei MDR Sachsen-Anhalt. Und jetzt geht's nach Wales, nach Swansea, um ganz genau zu sein. Das war die erste Band, die bei den Beatles, bei der Beatles-Plattenfirma Apple unter Vertrag gestanden hat. Das sind Badfinger, vorgeschlagen von Carola und Henry aus Magdeburg. Baby Blue aus dem Jahr 72.

feiner Song, noch dazu mit feinem Schluss. Das waren Badfinger aus Wales, Baby Blue, vorgeschlagen von Carola und Henry aus Magdeburg für den Oldie Club. Und es ist 17.22 Uhr, so in MDR Sachsen-Anhalt. Vorsicht auf der A2 Richtung Hannover. Zwischen Helmstedt Zentrum und Helmstedt West liegen Fahrzeugteile auf der rechten und mittleren Fahrspur. Bitte fahren Sie vorsichtig. Band aus Wollnisleben hat eine Band aus Manchester, England vorgeschlagen. Eine Band, die Sie kennen. Hier sind The Hollies mit dem Song aus dem Jahr 75, Star.

Applaus für die Hollies im Oldie-Club bei MDR Sachsen-Anhalt. Wir sind heute halb auf Zeitreise, natürlich wie immer unterwegs in den 60ern, 70er Jahren, aber auch auf Länderreise, auf Länderspiel, so im Nebenfeld der Fußball-WM gucken wir uns Länder genauer an. Diesmal geht's um Großbritannien und Nordirland. Danke für die vielen Vorschläge. Es gibt noch ein paar Neuentdeckungen. Jetzt gibt's aber erstmal aus Tottenham The Dave Clark Five, vorgeschlagen von Wilfried aus Frau Reuth und Margitta und Andy aus Nebra. Everybody get together.

0: Interessanter Sound, auch unter Kopfhörer. Ein bisschen Gospel-Feeling mit The Dave Clark Five, Everybody Get Together. Die Dave Clark Five vorgeschlagen für den Oldie Club heute von Wilfried aus Vollreuth und Margitta sowie Andy aus Nebra. Wir möchten, dass Sie gut ankommen. Hier ist der MDR Sachsen-Anhalt Verkehrsservice. Es ist 17.29 Uhr. A2 Richtung Hannover zwischen Irxleben und Eilsleben. 6 Kilometer Stau und stockender Verkehr. Da dauert es etwa 20 Minuten länger im Moment. Vorsicht auf der A2 Richtung Hannover. Zwischen Helmstedt Zentrum und Helmstedt West liegen Fahrzeugteile auf der rechten und mittleren Fahrspur. Die A9 Richtung München ist zwischen Weißenfels und Naumburg nach einem Unfall gesperrt. Dadurch gibt's auch Stau auf der Umfahrung über die B91. Auf der B180 zwischen Winningen und Aschersleben gibt es zig Behinderungen durch einen Feldbrand. Und im Landkreis Mansfeld-Südharz ist die Straße zwischen Edersleben und Oberröblingen nach einem Unfall gesperrt. In Halle ist die alte Heerstraße ebenfalls wegen eines Feuerwehreinsatzes gesperrt. Und in Harbke in der Goethestraße gibt es noch oder ebenfalls Behinderungen durch einen Feuerwehreinsatz. Blitzer gibt's. Auf der A9 Richtung Berlin zwischen Halle und Bitterfeld-Wolfen und auf der A36 Richtung Braunschweig zwischen Wernigerode Nord und Ilsenburg. Und falls Sie auch Blitzer sehen, Bescheid sagen wollen, das geht ganz fix und kostet nichts, wie immer unter der 0800 94 6 94 und die 1. Gute Fahrt, kommen Sie gut an. Danke fürs Gucken. Sonne, Sommer und ein paar Quellwolken bei 27 bis 32 Grad, auf dem Brocken bei 21 Grad und ein Nordwestwind, der befrischt zeitweise ganz angenehm. In der Nacht 17 bis 12 Grad, gering bewölkt oder klar und morgen mehr Sonne, ein paar mehr Quellwolken über den Landkreis Wittenberg und Altmark bis übers Jerichower Land, aber ansonsten trocken. 27 bis 21 Grad und Dienstag und Mittwoch ähnliche Temperaturen, da kann es einige Schauer und Gewitter zwischendurch geben.
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0: Wir sind unterwegs heute auf den britischen Inseln. Ein Länderspiel Großbritannien, Nordirland und alles, was dazugehört. Und da fangen wir jetzt an mit David Bowie. Der stand auf dem Zettel bei Michael aus Wunderbüttel und Pitt aus Magdeburg. Die Mersays aus Liverpool haben den Song zum Hit gemacht und Bowie hat ihn sich 73 geholt. Zu Recht. Sorrow und ich grüße Sie.

Sorrow. David Bowie aus Brixton, Stadtteil von London. Und wir bleiben in England beim nächsten Vorschlag. In Fatfield bei Washington im County Durham. Da ist der Mann geboren. Sie kennen ihn. Hat bei den Animals angefangen, hat sie dann selbstständig gemacht, 1965 ungefähr. Und Robert aus Karlsruhe hat ihn für heute für den Slender-Spiel beim Oldie Club vorgeschlagen. Hier ist Alan Price mit einem Song aus dem Jahr 67, The House That Jack Built.

Alan Price, The House That Jack Built. Sie hören den Oldie-Club bei MDR Sachsen-Anhalt. Wir sind länderspielmäßig heute bis 20 Uhr unterwegs in Sachen Großbritannien, Nordirland, also die britischen Inseln. Und die Wiege des Beats ist ja da auch. Also es gibt noch viel zu entdecken. Aber jetzt gibt's erstmal Musik. The Hurt mit einem sehr, sehr jungen Peter Frampton mit in der Band. Hier ist ein Song aus dem Jahr 68 zu dem Vorschlag von Jürgen aus Schermke. Paradise Lost.

0: haben sie sich trotzdem ganz schön was getraut, finde ich. Paradise Lost, das waren The Hurt, ein Vorschlag von Jürgen aus Schermkum bei den Briten. Oder oft ist es ja so, dass bei den Briten diese Besonderheiten besonders hervorstechen. Der Humor, aber auch den Mut zu sagen, ja, ich habe so meine Besonderheiten, ich pflege die auch. Und das hört man ziemlich oft in der Musik. Und Gott sei Dank, es hat ja ganz viel andere Musikerinnen und Musiker immer wieder inspiriert. Und wir spielen die Musik heute noch, auch die von den Kinks. Und da gibt's einen Rückschlag, der sich aber dann wieder auf lange Sicht als Plus entpuppt hat. Der Niedergang und der Fall des britischen Empires, so sollte eine TV-Serie heißen, mit der Musik von den Kings. Ray Davies hatte einen Soundtrack komponiert, aber aus dem TV-Drama wurde überhaupt nichts. Dafür aber wurde was aus dem Album. Das Album war am ersten oder zuerst nicht ganz erfolgreich, aber heute gehört es zum Standard. Dieter aus Berlin hat vorgeschlagen, aus dem Kings-Album Arthur, The Decline and Fall of the British Empire, Mr. Churchill Says, The Kings.
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Und auch da wieder eine leichte britische Ironie. Ja, was die Politiker, was Mr. Churchill erzählt hat, diese Blut- und Eisenreden, besonders in Kriegstagen, wenn der kleine Mann die kleine Frau durchhalten soll, und darüber, wie solche Sprüche dann richtig ankommen bei den Leuten, wo die Häuser zerbombt sind, etc. pp. Das waren The Kings, Mr. Churchill Says. Dieter aus Berlin hat den Vorschlag gemacht und jetzt geht's nach Belfast in Nordirland. Natürlich ist Van Morrison bei der Band dabei, da hat er seine ersten Meriten sich verdient. Them sind jetzt dran mit einer Nummer aus dem Jahr 1966 hier im Oldie-Club im Länderspiel und Christian aus Leipzig hat diesen Song vorgeschlagen, den allerdings nicht Van Morrison geschrieben hat, sondern Tommy Scott, der Produzent. Call My Name.

Them mit Van Morrison. Auf ihn kommen wir heute nochmal zurück. Das war Call My Name. Sie hören den Oldie Club bei MDR Sachsen-Anhalt. Und jetzt kommt ein Mann, der heute auf keinen Fall fehlen darf. Er hat sich meistens die Song der anderen geholt und hat was völlig Umwerfendes draus gemacht. Hier ist Joe Cocker aus Sheffield, vorgeschlagen von Barbara aus Witterda, with a little help from my friends. Wir sind ja in der Beatles-Ecke.

Nicht nur ein Song, sondern auch ein mittleres Naturereignis. Joe Cocker, With a Little Help from My Friends im Oldie Club bei MDR Sachsen-Anhalt. Es ist 17.55 Uhr. Ich habe eine aktuelle Verkehrsmeldung. Vorsicht auf der A9 Richtung Berlin. Zwischen Focke-Rote und Coswig fahren Fahrradfahrer auf der Fahrbahn. Bitte fahren Sie vorsichtig. Und einen haben wir natürlich noch. Es war die erste Single der Wings. Am 31. Januar 1972 hat Paul das Lied geschrieben, einen Tag nach dem Bloody Sunday in Derry, bei dem von den britischen Soldaten oder von britischen Soldaten auf unbewaffnete Demonstranten geschossen wurde. Wenige Tage später haben die Wings das Lied aufgenommen. Die BBC und auch Radio Luxemburg haben sich geweigert, diesen Song zu spielen, aber trotz des Spielverbots erreichte die Single in den britischen Charts den Platz 16 und in Irland wurde die Nummer eine Nummer 1. Kein Wunder. Hier sind die Wings. Give Ireland back to the Irish.

0: Give Ireland Back to the Irish. Das waren die Wings, vorgeschlagen von Hans Hugh aus Eilsleben. So viel Zeit muss sein.
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2: Mit Tatjana Gropius. Guten Abend. Auf der A9 im Burgenlandkreis gibt es nach zwei Unfällen mehrere Verletzte. Die Polizei spricht auch von mehreren Schwerverletzten. Jetzt die Frage an meinen Kollegen André Plaul. André, was ist denn auf der A9 passiert?
3: Ja, zwischen Naumburg und Reußig sind an einem Stauende am Mittag 4 Autos zusammengekracht. 9 Menschen wurden schwer verletzt. Die Polizei spricht außerdem davon, dass eine Person sogar mit einem Rettungshubschrauber weggeflogen werden musste. Und ein paar Stunden später hat es dann zwischen Weißenfels und der Raststätte Osterfeld wieder an einem Stauende noch einen Unfall gegeben. Diesmal wurden 5 Menschen verletzt, 2 schwer. Ja, und gerade hat uns eine Polizeisprecherin noch gesagt, dass ihre Kollegen weiterhin dabei sind, den Abtransport der Autos zu organisieren.
2: Wie es aktuell auf den Straßen aussieht, dazu gleich mehr nach den Nachrichten im Verkehrsservice bei Peter. Deutschlandweit steigt gerade die Waldbrandgefahr, auch bei uns in Sachsen-Anhalt. In den Landkreisen Wittenberg, Anhalt-Bitterfeld und in Dessau-Roßlau gilt die zweithöchste Warnstufe. 3 von 5 ist es in anderen Regionen. Allerdings hat Sachsen-Anhalt im Gegensatz zu manch anderen Bundesländern einen entscheidenden Vorteil. Im Landkreis Harz gibt es ein Löschflugzeug. Vom Chef des Deutschen Feuerwehrverbands heißt es, dass es solche Löschflugzeuge noch viel öfter geben müsste. Denn noch immer seien die Feuerwehren darauf ausgelegt, hauptsächlich Brände in Gebäuden zu löschen. Die Sommerpause des Bundestags hat gerade erst begonnen, doch das nächste Thema, das die Abgeordneten dann anpacken müssen, steht schon fest, die Rentenreform. Eine Kommission hat der Bundesregierung einige Vorschläge ausgearbeitet, unter anderem das Aus für die abschlagsfreie Rente nach 45 Jahren. Sachsen-Anhalts Wissenschaftsminister Armin Willingmann, der zugleich SPD-Spitzenkandidat für die Landtagswahl ist, lehnt diesen Vorschlag ab. Den Zeitungen der Funke Mediengruppe sagte er, viele Menschen hätten jahrzehntelang gearbeitet und sich darauf verlassen, ohne Abschläge früher in Rente gehen zu können. Ein Problem für ihn, die Überlegungen, die Lebensarbeitszeit stärker an die Lebenserwartung zu koppeln. Das passe aus seiner Sicht nicht zu Sachsen-Anhalt, wo die Lebenserwartung zuletzt gesunken ist. Das Gesundheitspaket der Bundesregierung ist durch. Jetzt gibt es den nächsten Vorschlag, wie gespart werden könnte. Bundesfamilienministerin Prien will, das hat sie der Nachrichtenagentur KNA gesagt, den Unterhaltsvorschuss an Alleinerziehende zusammenstreichen. Frage an Thomas Tasler aus der Nachrichtenredaktion. Was ist denn da geplant?
4: Ja, die Bundesfamilienministerin Prien will, dass Alleinerziehende den Unterhaltsvorschuss nicht mehr bis zum 18. Geburtstag ihres Kindes bekommen, sondern nur noch bis zum 15. Der Vorschuss, der wird ja gezahlt, wenn ein Elternteil nach der Trennung keinen Unterhalt zahlt. Und die Ministerin sagt, dass diese Leistungen zu einem der größten Kostenfaktoren für die Kommunen geworden sind. Außerdem will sie, dass diejenigen, die keinen Unterhalt zahlen, meistens sind es hier die Väter, strenger bestraft werden. Beispielsweise ist da die Rede vom Führerscheinentzug.
2: Die Bundesfamilienministerin plant, dazu so schnell wie möglich einen Gesetzesentwurf vorzulegen. Und das waren die Nachrichten. Jetzt geht's weiter mit Verkehr, Wetter und dir, Peter.
0: Danke, Tatjana. Wir möchten, dass Sie gut ankommen. Hier ist der MDR Sachsen-Anhalt Verkehrsservice. Es ist 18.04 Uhr. A2 Richtung Hannover zwischen Irxleben und Eilsleben 6 Kilometer Stau und stockender Verkehr und etwa 20 Minuten Verzögerung. Die A9 Richtung München, wir haben es ja gerade in den Nachrichten gehört, ist zwischen Weißenfels und Naumburg nach einem Unfall voll gesperrt. Dadurch auch Stau auf der Umfahrung über die B91. Im Landkreis Mansfeld-Südharz ist die Straße zwischen Edersleben und Oberröpplingen nach einem Unfall gesperrt und in Halle ist die alte Heerstraße wegen eines Feuerwehreinsatzes gesperrt. In Fockerode in der Waldseer Straße gibt es Behinderungen nach einem Unfall und es wird geblitzt. Auf der A9 Richtung Berlin zwischen Halle und Bitterfeld-Wolfen und ja, das sind sie alle. Wenn Sie noch Blitzer sehen, ich dachte, es sind mehr, dann, oder wenn es mehr sind, dann einfach anrufen, Bescheid sagen, wie immer kostenfrei unter 0800 94 6 94 6 und die 1. Danke fürs Gucken. Gute Fahrt. Gute Fahrt und schönes Wetter. Ein paar Quellwolken stören kaum. Es bleibt trocken bei 27 bis 32 Grad und einer frischen Brise aus Nordwest. In der Nacht dann 17 bis 12 Grad. Es kühlt also auch zwischendurch ab. Gering bewölkt oder klar. Und morgen, der Montag, die neue Ferienwoche beginnt sonnig mit ein paar Quellwolken bei 27 bis 31 Grad. 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
0: Einen schönen Sonntag, herzlich willkommen zum Länderspiel. Wir spielen Musik von den britischen Inseln und jetzt kommt der Vorschlag von Steve aus Lüchow. Hier ist die Steve Gibbons Band aus Birmingham mit Tulane und ich grüße Sie.

Die Steve Gibbons Band mit Tulane und Johnny, die hatten einen Laden und da haben sie Scherzartikel über dem Ladentisch verkauft und unterm Ladentisch, wir im Osten kennen das, nur dass es bei uns das nicht gab, da hat man Drogen vertickt. Das hat natürlich, oder das fand kein gutes Ende und davon erzählt dieser Titel Tulane mit der Steve Gibbons Band, vorgeschlagen von Steve aus Lüchow. Und jetzt geht's noch ein bisschen malerisch weiter mit dem Vorschlag von Ute und Marian aus der Lutherstadt Wittenberg. Hier ist die Band Camel aus Guildford in der Grafschaft Surrey im Süden Englands. Breathless heißt der Song.

Da öffnen sich ziemlich wundervolle Welten. Nahe Verwandter Genesis, Pink Floyd, Emerson, Lake & Palmer. Das aber waren Camel mit Breathless, Progressive Rock, malerischer Rock, was soll ich dazu sagen, Klanglandschaften, vorgeschlagen von Ute und Marian aus der Lutherstadt Wittenberg. An dieser Stelle wieder danke auch für diese Vorschläge, für diese Sendung, die Vorschläge, die Sie für diese Sendung gemacht haben und auch schon für die nächste, weil am kommenden Sonntag, da sind wir nochmal länderspielmäßig unterwegs, dann in Frankreich, der Schweiz und Österreich. Auf die Mischung bin ich sehr gespannt. Ich habe schon mal in die Vorschläge geguckt, aber viele Hausaufgaben, anspruchsvolle Hausaufgaben. Wir müssen ja auch berücksichtigen, dass Ferien sind. Wir haben noch ein paar Länderspiele, aber vorher gibt's wieder mal eine richtige 60-Show. Ich weiß, da stehen viele drauf. Deswegen sage ich, wir gehen am 26. Juli in den Sommer der 60er. Also die Charts der Juli-August-Ausgaben, so von 65 bis 69. Ich gucke da mal durch, Sie gucken vielleicht auch durch und wir packen wieder zusammen eine Sendung zusammen. Also am 26. Juli, Thema im Oldie Club, der Sommer der 60er, die Juli-August-Charts, können wir mal da durchgrasen, da findet sich sicher viel. Wie immer bis kommenden Donnerstag, 24 Uhr, Ihre Mail an die bekannte Mailadresse studiosachsenanhalt@mdr.de. Oder aber Sie hinterlassen Ihre Vorschläge heute noch bei der freundlichen Tiara, die draußen am Bildschirm für die neuen Medien sitzt. Grüße von ihr, auch von Christian, der heute die Technik macht. Also, wir düsen in zwei Wochen im Oldie Club in den Sommer der 60er Jahre, also die Juli-August-Charts mal durchgrasen. So, und jetzt gibt's Musik.

Tickets habe ich genug gesprochen, denn wir sind zurück im Länderspiel. Da geht's nach in die West Midlands in England. Ich habe hier einen Atlas, ich gucke da immer nach. Hier ist der Vorschlag von Susanne aus Hildesheim. Hier sind Slade, Goodbye to Jane aus dem Jahr 72.

Noddy Holder, seine Stimme, und die Band Slate aus Wolverhampton, Goodbye to Jane, vorgeschlagen von Susanne aus Hildesheim. Natürlich wird jetzt auch ein bisschen geglamrockt in unserem Länderspiel. Anna aus Halle und Gerd aus Magdeburg-Ottersleben haben T-Rex vorgeschlagen. Solid Gold, Easy Action, und sie hören den Oldie Club.

T-Rex aus London, Solid Gold, Easy Action. Hier ist der Goldie Club bei MDR Sachsen-Anhalt. Und wir bleiben jetzt in London mit der nächsten Band, die erst Scorpions hieß, später Spectres, aber irgendwann 67, da hießen sie, so heißen sie heute noch, Status Quo. Vorgeschlagen von Manius Felbke, Tune to the Music aus dem Jahr 1970.

Na gut, einen Schluss hätte man sich leisten können. Das waren Status Quo, Tuned to the Music und kurz und geschichtsverändert, musikgeschichtsverändert waren auch The Police. 78 aus London, Can't Stand Losing You, The Police, vorgeschlagen von Fred aus Yesleben.

Hätte nicht gedacht, dass die Police nochmal zu den Glamrockern passen, aber das hat gerade gepasst. I Can't Stand Losing You, hier ist der Oldie Club bei MDR Sachsen-Anhalt. Wir haben Länderspiel und jetzt geht's nach Schottland zu Nazareth. Letzte Woche haben wir The Weight von The Band gespielt. Die erste Zeile, I Pulled Into Nazareth. Die Stadt, nicht die biblische Stadt, sondern die Stadt mit demselben Namen in Pennsylvania ist da gemeint. Vorgeschlagen von Roland aus Reutlingen. Nazareth mit Dear John.

0: Der John, das war Nazareth. Wir möchten, dass Sie gut ankommen. Hier ist der MDR Sachsen-Anhalt Verkehrsservice um 18.31 Uhr. A2 Richtung Hannover zwischen Irxleben und Eilsleben 5 Kilometer Stau und stockender Verkehr. Da gibt's im Moment 15 Minuten Verzögerung. Weiter geht's dann auf der A9 Richtung München zwischen Weißenfels und Naumburg. Nach einem Unfall ist die A9 gesperrt. Dadurch auch Stau auf der Umfahrung über die B91. A2 zwischen Irxleben und Eilsleben, 5 Kilometer Stau und stockender Verkehr, 15 Minuten Verzögerung und Vorsicht, am Stauende hat sich dort ein Unfall ereignet. Weiter geht's im Landkreis Mansfeld-Südharz, da ist die Straße zwischen Edersleben und Oberröblingen nach einem Unfall gesperrt. In Halle ist die alte Heerstraße wegen eines Feuerwehreinsatzes gesperrt und es wird geblitzt. Auf der A9 Richtung Berlin zwischen Hall und Bitterfeld-Wolfen. Und falls Sie noch was sehen, Sie können Bescheid sagen, wie immer kostenfrei unter der 0800 94 6 94 6 und die 1. Danke fürs Gucken, gute Fahrt. Bis zum Abend Sonne und ein paar Quellwolken im Osten, 27 bis 32 Grad, ein frischer Wind, kühlt zwischendurch mal ab. In der Nacht 17 bis 12 Grad und gering bewölkt. Und morgen eine neue Woche. Fangen wir mit viel Sonne an, mit ein paar Quellwolken im Nordosten, aber die stören kaum bei 27 bis 31 Grad.
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0: Wir sind in Großbritannien und darüber hinaus unterwegs. Hier ist der Vorschlag von Lutz aus Farsleben und Ewald aus Bad Pyrmont. Aus Irland natürlich ist er heute dabei. Rory Gallagher, Shadowplay und ich grüße Sie.

die Verehrung, die andere Gitarristen genossen haben, das war ihm immer so Respekt. Er hat hauptsächlich Musik gemacht. Rory Gallagher, Shadowplay. Und der Mann begegnet uns nochmal. Sie hören den Oldie Club bei MDR Sachsen-Anhalt. Heute Länderspiel. Wir haben Musik aus Großbritannien und Nordirland. Da gibt's noch ein paar Entdeckungen zu machen. Und zwischendurch gibt's natürlich auch Hausaufgaben. Ferien hin, Ferien her. Denn der Oldie Club am 26. Juli, um ganz genau zu sein, der so wieder mal ganz und voll im Zeichen der 60er Jahre stehen, weil da gibt's immer viele Fans und diese Ausgaben haben immer viel Energie, die auch ich liebe. Sommer der 60er Jahre ist das Thema, also die 60er Charts der Juli- und August-Ecken. Was sich da findet, ich gucke da natürlich ein bisschen durch. Wenn Sie mitgucken wollen, dann wie immer maximal 2 Vorschläge. Bis kommenden Donnerstag, 24 Uhr, an die bekannte E-Mail-Adresse studiosachsenanhalt@mdr.de oder jetzt so bis 7:45 spätestens bei WhatsApp hinterlassen. Heute ist Tiara da und schreibt mir die Liste dankenswerterweise. Und jetzt steht auf der Liste für heute Harry aus Wolfen. Er hat sich eine Band aus Edinburgh, Schottland gewünscht. The Head Boys mit einer Art One-Hit-Wonder aus dem Jahr 1979. The Shape of Things to Come.

ein kompaktes Stück Musik, ein kompaktes Stück Song, fast wie ein Brikett zusammengepresst, die Einflüsse der 70er Jahre hier. The Het Boys mit The Shape of Things to Come. Sie hören gerade den Oldie Club bei MDR Sachsen-Anhalt, wie hoffentlich jeden Sonntag. Kurz nach 17 Uhr geht's da immer los bis 20 Uhr. Und falls Sie heute was verpassen, dann gibt's die ganze Sendung ab morgen Mittag so in etwa wieder bei uns auf der Internetseite und natürlich in der MDR Sachsen-Anhalt App zum Nachhören. Und ich habe wieder ein Bild gebastelt, daran können Sie sich dann auch erfreuen. Würde mich freuen. Weiter geht's mit einem Mann, der Sachen geschrieben hat wie So You Win Again von Hot Chocolate. Since You've Been Gone, großer Hit für Rainbow, hat er geschrieben. Ihn haben wir mit der Originalversion auch schon gespielt. Und Frieda hat ja Anfang der 80er Jahre mal einen Hit gehabt mit I Know There's Something Going On. Ihr erstes Solo-Teil nach, aber auch das hat er geschrieben. Markus aus dem Rheinland hat ihn vorgeschlagen. Er kommt aus Hertfordshire, England. Hier ist Russ Ballard mit Winning.

ich gewinne. Und dabei geht es überhaupt nicht in Sport. Es geht um Lebensphasen, wo es mal doch nicht so läuft, wie man es gerne hätte. Manchmal, wo man am Boden ist. Aber irgendwann geht es ja dann wieder aufwärts. Und in diesem Aufwärts Gefühl ist dieser Song geschrieben worden. Also ich weiß, ich kann jetzt wieder gewinnen, ich bin da durch und man wird ja auch nicht dümmer, wenn man so eine Krise mal durchlebt und durchsteht. Sie und den Oldie Club, hier ist kein Beratungstelefon, hier ist der Oldie Club bei MDR Sachsen-Anhalt. Jetzt kommt ein Song von Judas Priest und der wurde vorgeschlagen von Frankie Nummer 1 aus Dessau, Judas Priest aus Birmingham, England. Living After Midnight.

0: Das Leben nach Mitternacht, das Mitternacht, bitteschön, das geht manchmal ziemlich ekstatisch zu. Wie wir gerade gehört haben, mit Judas Priest, Living After Midnight, vorgeschlagen von Frankie 1 aus Dessau. Sie hören den Oldie Club von MDR Sachsen-Anhalt. Und weiter geht's mit einer Schlacht, gut gegen böse, könnte man sagen, weil die Leute, die für Freiheit kämpfen, sind meistens ja in der Unterzahl, und die übermächtige Macht, die dagegen steht, muss am Ende doch oft klein beigeben, wie das sein sollte. Eine Schlacht, davon handelt der nächste Song, ziemlich episch. Henning aus Falling Borstel und Hartmut aus Witterda haben Thin Lizzy aus Dublin in Irland vorgeschlagen. Hier ist Emerald.
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Das hatte Wucht und das hatte Kraft. Aus dem 76er-Album Jailbreak waren das Thin Lizzy aus Dublin in Irland mit Emerald, vorgeschlagen von Henning aus Falling Borstel und Hartmut aus Witterda. Und ich habe es ja schon gesagt, in zwei Wochen, am 26. Juli, gibt es eine 60s-Ausgabe vom Oldie Club. Sommer der 60s. Ich werde mich immer durch die Juli-August-Charts schleichen, sehen, was ich da finde. Und wenn Sie was finden, dann schlagen Sie es vor. Wie immer maximal zwei Vorschläge bis spätestens Donnerstag, 24 Uhr. An die E-Mail-Adresse studiosachsenanhalt@mdr.de schicken. Und wie immer, danke fürs Verständnis, dass wir das so 14-tägig machen können. Das hilft wirklich viel und die ersten Mails sind auch schon drin. Also ich sage nur, vorbildlich, trotz Ferien. Einen haben wir noch. Rory Gallagher haben wir ja vorhin schon gespielt mit Shadowplay, ein Klassiker, der Mann aus Irland. Und wir hatten vorhin auch schon einen Song über eine Krise, die überwunden wurde und dass man wieder auf die Gewinnerseite kam. Es gibt jetzt einen Song von Rory Gallagher, der beschreibt das Gefühl, das er nach der Auflösung seiner Band Taste hatte. Da ging es ihm wohl ziemlich schlecht und noch Jahre später hat er die Erfahrung mit sich rumgetragen. Rory Gallagher jetzt auch für Wolf aus Erfurt, Gabi aus Halle und Markus aus Buttstedt, die ihn alle mit auf dem Zettel haben. Also haben wir noch einen At the Bottom aus dem Jahr 1975.

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1: Mit Tatjana Gropius. Guten Abend. Auf der A9 im Burgenlandkreis gibt es nach zwei Unfällen mehrere Verletzte. Die Polizei spricht auch von mehreren Schwerverletzten. Jetzt die Frage an meinen Kollegen André Plaul. André, was ist denn auf der A9 passiert?
2: Ja, zwischen Naumburg und Reußig sind an einem Stauende am Mittag 4 Autos zusammengekracht. 9 Menschen wurden schwer verletzt. Die Polizei spricht außerdem davon, dass eine Person sogar mit einem Rettungshubschrauber weggeflogen werden musste. Und ein paar Stunden später hat es dann zwischen Weißenfels und der Raststätte Osterfeld wieder an einem Stauende noch einen Unfall gegeben. Diesmal wurden 5 Menschen verletzt, 2 schwer. Ja, und gerade hat uns eine Polizeisprecherin noch gesagt, dass ihre Kollegen weiterhin dabei sind, den Abtransport der Autos zu organisieren.
1: Noch mehr zum aktuellen Stand auf den Straßen gleich nach den Nachrichten im Service bei Peter. In Harpke im Landkreis Börde sind Mutter und Tochter noch einmal mit einem Schreck davongekommen. Bei ihnen zu Hause hat es heute Nachmittag gebrannt. Von der Leitstelle heißt es, dass sich beide unverletzt ins Freie gerettet haben. Rund 10 Löschwagen sind angerückt und hatten den Brand schnell gelöscht. Was genau das Feuer ausgelöst hat, ist noch unklar. Die Sommerpause des Bundestags hat gerade erst begonnen, doch das nächste Thema, das die Abgeordneten dann anpacken müssen, steht schon fest, die Rentenreform. Eine Kommission hat der Bundesregierung einige Vorschläge ausgearbeitet, unter anderem das Aus für die abschlagsfreie Rente nach 45 Beitragsjahren. Sachsen-Anhalts Wissenschaftsminister Armin Willingmann, der zugleich SPD-Spitzenkandidat für die Landtagswahl ist, lehnt diesen Vorschlag ab. Den Zeitungen der Funke Mediengruppe sagte er, viele Menschen hätten jahrzehntelang gearbeitet und sich darauf verlassen, ohne Abschläge früher in Rente gehen zu können. Ein Problem für ihn, die Überlegungen, die Lebensarbeitszeit stärker an die Lebenserwartung zu koppeln. Das passe aus seiner Sicht nicht zu Sachsen-Anhalt, wo die Lebenserwartung zuletzt gesunken ist. In einem der beliebtesten Urlaubsländer der Deutschen, Spanien, ist ein schlimmer Waldbrand ausgebrochen. Betroffen ist Andalusien im Süden. Rund 70 Kilometer von der Hafenstadt Almeria sind schon 7000 Hektar Wald verbrannt. 12 Menschen sind tot. Die Behörden schätzen, dass unter ihnen auch Urlauber sind, wohl aber keine Deutschen. Das Feuer ist in der Nacht zu Freitag ausgebrochen. Grund ist wahrscheinlich eine kaputte Stromleitung. Inzwischen haben die spanischen Feuerwehrkameraden gemeldet, dass sich der Brand zumindest aber nicht weiter ausgebreitet hat. Und das waren die Nachrichten. Jetzt geht's weiter im Programm mit dir, Peter.
3: Danke, Tatjana. Wir möchten, dass Sie gut ankommen. Hier ist der MDR Sachsen-Anhalt Verkehrsservice um gleich 19:03. A2 Richtung Hannover zwischen Irxleben und Eilsleben stockender Verkehr und 10 Minuten Verzögerung. A9 Richtung München, Sie haben es ja gerade gehört, zwischen Weißenfels und Reußig 10 Kilometer Stau und stockender Verkehr an der geräumten Unfallstelle immerhin. Aber mit mindestens einer Stunde Verzögerung sollten Sie da noch rechnen. Im Landkreis Mansfeld-Südharz ist die Straße zwischen Edersleben und Oberröpplingen nach einem Unfall gesperrt und es wird geblitzt. Immer noch auf der A9 Richtung Berlin zwischen Halle und Bitterfeld-Wolfen. Und falls Sie unterwegs noch was sehen, anrufen, Bescheid sagen, ist wie immer kostenfrei. Und wie immer lautet die Nummer da 0800 94 6 94 6 und die 1. Danke fürs Gucken, gute Fahrt. Sonne, Quellwolken, ansonsten stört da kaum was dieses sommerliche Bild heute an diesem Sonntag. 27 bis 32 Grad, auf den Brocken 21 Grad und ein Nordwestwind frischt uns zeitweise etwas an. In der Nacht etwas frischer, 17 bis 12 Grad die Tiefstwerte, kaum bewölkt oder gering bewölkt. Und in die neue Ferienwoche starten wir mit viel Sonne. Über Altmark, Jerichower Land und Wittenberg, Landkreis Wittenberg kann es stellenweise stärker bewölkt sein. Es bleibt aber trocken morgen bei 27 bis 31 Grad. Bis Mittwoch halten sich diese Temperaturen und da kann es dann zwischendurch kurz mal schauern oder auch mal gewittern.
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3: Einen schönen Sommersonntag wünsche ich Ihnen. Willkommen zum Länderspiel Großbritannien und Nordirland. Und wir fangen an mit einem ungewöhnlichen Titel, den ich schon dreimal hin und her geschoben habe. Aber jetzt fangen wir die dritte Stunde mit Jonah Louie an und Halleluja Europa. Rüdiger aus Großkreuz hat ihn vorgeschlagen und ich sage, ich grüße Sie. Musik.

Halleluja Europa. Jonah Louie war das. Kommt Ihnen sicherlich bekannt vor, der Mann aus Southampton. Sein riesen Weihnachtshit Stop the Cavalry. Das ist von ihm und der wird auch in diesen Feiertagen Ende des Jahres wieder gespielt werden, hier bei MDR Sachsen-Anhalt und darüber hinaus. Und nochmal willkommen zum Oldie-Club zur dritten Stunde. Wir haben heute Länderspiel, sind unterwegs in Großbritannien und Nordirland und jetzt geht's nach Dublin an die Mount Temple Comprehensive School. Da haben sich natürlich 1976 ein paar Leute zusammengefunden, die dann eine richtig große Superband werden sollten. Vorgeschlagen von Ingo aus Badeleben, ein Song aus dem Jahr 1980. Hier sind U2, I Will Follow.

0: U2, I Will Follow aus dem Jahr 1980. Ich glaube, das war das erste Mal, dass wir U2 im Oldie Club gespielt haben. Und sie waren dabei. Heute Länderspiel Großbritannien, Nordirland. Und da darf natürlich ein bisschen Trinken nicht fehlen. Ich weiß nicht, ob die Briten, die Iren, die Nordiren, Schotten mehr trinken als wir in Deutschland. Aber sie haben so in der, im Durchschnitt schönere Plätze dafür. Die Pubs sind wirklich unübertroffen. Deswegen gibt's jetzt 7 betrunkene Nächte. 7 Drunken Nights aus dem Jahr 1967. Vorgeschlagen von Marion und Stechi aus Badeckenstedt und auch Arndt aus Bad Lausick hatte The Dubliners auf dem Schirm. 7 Drunken Nights, die Dubliners.
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1: Ja, Alkohol macht kaputt, aber macht auch tolle Songs, muss man ab und zu mal zugeben. Das waren die Dubliners mit Seven Drunken Nights im Oldie Club bei MDR Sachsen-Anhalt. Und wir haben noch ein bisschen zu trinken da. Es wird ein bisschen melancholisch beim nächsten Lied. Sabine aus Magdeburg und Thomas aus der Lutherstadt Wittenberg haben beide denselben Song vorgeschlagen in verschiedenen Versionen. Ich habe mich für die von den Pokes entschieden. Kleiner Tabubruch im Oldie Club aus dem Jahr 85, Dirty Old Town.

The Pogues, übrigens in London gegründet, aber viele Bandmitglieder hatten da irische Wurzeln. Und Sie hören den Oldie Club bei MDR Sachsen-Anhalt. Jetzt kommt noch der Vorschlag von Marianne aus Langelsheim. Klingt auch wie ein Trinklied, aber es geht um die Gewerkschaft, die damals noch da 1973 noch ziemlich wichtig war. Part of the Union, die Band aus dem Stadtteil Strawberry Hill in London, nannte sich zwischendurch The Strawberry Hill Boys und dann haben sie es verkürzt auf The Straws, Part of the Union.

Ich weiß nicht, wie viel Stadiongesänge auf diesem Song basieren, aber ich denke, es sind einige. Das waren The Straws, Part of the Union, vorgeschlagen von Mariana aus Langelsheim. Und ein bisschen symphonische Blasmusik, hätte ich fast gesagt, gibt's noch. André aus Münster hat eine Band vorgeschlagen, die ja zum Canterbury Sound gehört. Hatte ich auch noch nicht gehört. Deswegen gibt's jetzt Canterbury Sound aus England mit der Band Caravan und dem Song Golf Girl aus dem Jahr 1968.

0: Wir wissen jetzt, was Canterbury Sound ist oder besser, wie er klingt. Und wir kennen die Band Caravan mit dem Song Golf Girl, vorgeschlagen von André aus Münster. Wir möchten, dass Sie gut ankommen. Hier ist der MDR Sachsen-Anhalt Verkehrsservice um 19.30 Uhr. A2 Richtung Hannover zwischen Irxleben und Eilsleben. Stockender Verkehr und ungefähr 15 Minuten Verzögerung. Und A9 Richtung München zwischen Weißenfels und Reußig gibt es immer noch Stau, aber die Verzögerung beläuft sich nur noch auf ungefähr 10 Minuten. Im Landkreis Mansfeld-Südharz ist die Straße zwischen Edersleben und Oberröblingen nach einem Unfall gesperrt. Und ich habe keine Blitzer. Falls Sie noch welche sehen, einfach anrufen, Bescheid sagen, wie immer kostenfrei unter 0800 94 6 94 6 und die 1. Danke fürs Gucken. Gute Fahrt. So, das Wetter ist Ferien- und Sommerverdächtig eindeutig. Viel Sonne, ein paar Quellwolken, trocken bei bis zu 32 Grad heute. In der Nacht geht es zurück auf 17 bis 12 Grad. Die Nacht gering bewölkt oder klar und trocken. Und trocken geht es morgen erstmal weiter mit ein paar Quellwolken. Aber ansonsten Sonne satt bei 27 bis 31 Grad. Und die Temperaturen bleiben bis Mittwoch so. Ab Dienstag und Mittwoch kann es vereinzelt Schauer und Gewitter geben. Aber erstmal, wie gesagt, sieht das aus wie Sommer.
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0: Herzlich willkommen. Wir sind nochmal in Großbritannien und Nordirland unterwegs. Jetzt geht's erstmal nach Südwales mit der Sängerin Mary Hopkin, vorgeschlagen von Martina aus Langelsheim. Hallo, goodbye und ich grüße Sie.

die wundervolle Stimme von Mary Hopkin, Goodbye. Mary Hopkin vorgeschlagen von Martina aus Langelsheim. Und Mary Hopkin macht noch Musik, hat eine kleine Plattenfirma gegründet und bringt in Abständen immer noch Alben raus, die durchaus hörenswert sind. Ich habe mir da schon ein paar gekauft und das wirklich nicht bereut. Tolle Musikerin, tolle Sängerin, und Sie hören den Oldie Club bei MDR Sachsen-Anhalt. Und bei der nächsten Band habe ich auch immer gedacht, woher kommen sie? Und habe nochmal nachgeguckt und habe gesagt, na klar, die sind aus Großbritannien. Aber die Verwirrung, die kommt daher, dass die Band in Amerika richtig gut abgeräumt hat und den Beatles da ernsthaft Konkurrenz gemacht hat bei der großen British Invasion. Reinhard aus Mehringen hat sie vorgeschlagen. Herman's Hermits sind hier aus Manchester. My Sentimental Friend.

immer wieder helle Songs von Herman's Hermits, die nicht mehr aus dem Kopf gehen. My Sentimental Friend, vorgeschlagen von Reinhard aus Mehringen. Sie hören den Oldie Club bei MDR Sachsen-Anhalt. Heute Länderspiel Großbritannien, Nordirland. Nächste Woche sind wir in Frankreich, Österreich und der Schweiz. Da sind viele, viele Vorschläge gekommen. Dafür ein herzliches Dankeschön. Und in 14 Tagen, am 26. Juli, da dachte ich, es ist wieder mal eine richtig zünftige 60s-Ausgabe fällig. Da ist das Motto Sommer der 60er Jahre, also die Juli-August-Charts der 60er Jahre. Ich gucke da rein, Sie gucken auch, falls Sie dabei sein wollen. Zwei Vorschläge, wie immer, bis 24 Uhr am Donnerstag, am kommenden Donnerstag. Wie immer an die bekannte E-Mail-Adresse studiosachsenanhalt@mdr.de. So, und bevor wir zu den weichen Landungen ansetzen, gibt's noch einen kleinen Tabubruch. Am Freitag erschienen ein Album, das heißt Foreign Tongues, das 25. Studioalbum, wenn wir richtig gezählt haben, mit dabei auch Paul McCartney, auch er hat da mitgemischt, deswegen gibt's jetzt so im Vorfeld der weichen Landungen eine Ballade vom neuen Rolling Stones Album Back in Your Life und Sie hören den Oldie Club.

Und ja, ich hatte den Kloß im Hals, ich kann es nicht ändern. Back in Your Life, die Rolling Stones vom neu rausgekommenen Album Foreign Tongues. Am Freitag ist es rausgekommen, am Wochenende habe ich mal durchgeklickt und für den Oldie Club habe ich diese Ballade rausgesucht. Ich hoffe, die hat Ihnen auch gefallen. Sie wollen es also nochmal wissen und offenbar haben Sie es über weite Strecken auch immer noch drauf. Hier ist der Oldie Club bei MDR Sachsen-Anhalt und es gibt jetzt die weichen Landungen, von denen ich schon geschwärmt hatte. Vorgeschlagen von Michael aus Berlin und Marina aus Zürich. Hier ist nochmal Van Morrison mit Lebenslinien aus dem Jahr 78, Lifelines.

aus Nordirland. Van Morrison war das mit Life Times, weil wenn der Moderator die Lesebrille auf der Stirn hat, dann sieht das manchmal auch wie Live Lines auf. Dafür nichts für ungut. Also Life Times war das aus dem Album Wavelength von und mit Van Morrison, vorgeschlagen von Michael aus Berlin und Marina aus Zürich. Sie hören den Oldie Club bei MDR Sachsen-Anhalt. Wir sind fast zu Ende, aber es gibt natürlich noch zwei Songs. Vorher der Hinweis, falls Sie was verpasst haben, jetzt erst nach Hause kommen, weil Sie den Sommer da draußen genossen haben, dann kein Problem. Die ganze Sendung, die eben live lief und immer noch läuft, gibt's ab morgen Mittag wieder bei uns auf der Internetseite und natürlich in der MDR Sachsen-Anhalt App zum Nachhören. Da können Sie auch das Bild gucken, das ich gebastelt habe und sich vielleicht dran erfreuen. Würde mich auch freuen. Und ja, falls Sie Vorschläge haben für den Oldie Club in 14 Tagen am 26. Juli, da ist das Motto schlicht Sommer der 60er Jahre. So in erster Linie aus den Juli- und August-Charts der 60er Jahre ein bisschen Sommer rausholen. Ich bin gespannt, was dabei rauskommt. Jetzt gibt's den Vorschlag von Kalle aus Magdeburg. Wir haben ihn vorhin schon mal indirekt gehört, Alan Parsons. Und hier ist er mit seinem Alan Parsons Project und der Weisheit, dass was hochgeht, kommt auch irgendwann wieder runter. Aus dem Jahr 78, What Goes Up.

Parsons Project What Goes Up. Das war der Oldie-Club heute am 12. Juli. Wir waren in England, Nordirland, in Großbritannien unterwegs. Sie waren dabei. Dafür ein großes Dankeschön. Ich bin Peter Hofmann und natürlich haben wir noch einen Song heute. Ich war letzte Woche auf Sendung bei einer Meldung, die ich nie verkünden wollte. Ich habe so einen stillen Vertrag mit ein paar Stars und sage, bitte, bevor ich in Rente gehe, bleibt ihr bitte noch ein bisschen da. Sie hat sich leider nicht dran gehalten. Bonnie Tyler hat sich am 9. Juli auf den Weg gemacht. Am 10. haben wir es dann verkündet. Das war nicht leicht, aber sie hat eine gute Reise und sie hat uns viel Musik hinterlassen. Deswegen gibt's jetzt einen Song, der sonst nie oder ganz selten, auf jeden Fall noch nie bei uns gelaufen ist. Eine weiche Landung aus ihrem zweiten Album Natural Force. If I Sing You a Love Song. Gute Reise, Bonnie Tyler. Machen Sie es hübsch und machen Sie es gut.

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1: Es ist 20 Uhr, mein Name ist Tatjana Gropius. Guten Abend. Zwischenzeitlich kilometerlanger Stau und nur stockender Verkehr, so hat es heute für Autofahrer auf der A9 im Burgenlandkreis zwischen Weißenfels und Dreußig in Richtung München teilweise ausgesehen. Auf der Strecke hatte es heute mehrmals gekracht. Zwischen Naumburg und Dreußig sind heute Mittag am Ende von einem Stau 4 Autos zusammengestoßen. Dabei wurden 9 Menschen verletzt, teilweise schwer. Eine Person musste sogar mit einem Rettungshubschrauber ins Krankenhaus geflogen werden. Ein paar Stunden später kam es zwischen Weißenfels und der Raststätte Osterfeld erneut zu einem Unfall am Stauende. Diesmal wurden 5 Menschen verletzt, 2 schwer. Das Gesundheitspaket der Bundesregierung ist durch. Jetzt gibt es den nächsten Vorschlag, wie weiter gespart werden könnte. Bundesfamilienministerin Prien will, das hat sie der Nachrichtenagentur KNA gesagt, den Unterhaltsvorschuss an Alleinerziehende zusammenstreichen. Frage an Thomas Tasler aus der Nachrichtenredaktion. Was ist denn da geplant?
2: Ja, die Bundesfamilienministerin Prien will, dass Alleinerziehende den Unterhaltsvorschuss nicht mehr bis zum 18. Geburtstag ihres Kindes bekommen, sondern nur noch bis zum 15. Der Vorschuss, der wird ja gezahlt, wenn ein Elternteil nach der Trennung keinen Unterhalt zahlt. Und die Ministerin sagt, dass diese Leistungen zu einem der größten Kostenfaktoren für die Kommunen geworden sind. Außerdem will sie, dass diejenigen, die keinen Unterhalt zahlen, meistens sind es hier die Väter, strenger bestraft werden. Beispielsweise ist da die Rede vom Führerscheinentzug.
1: Die Bundesfamilienministerin plant dazu, so schnell wie möglich einen Gesetzesentwurf vorzulegen. Die Sommerpause des Bundestags hat gerade erst begonnen, doch das nächste Thema, das die Abgeordneten dann anpacken müssen, steht schon fest, die Rentenreform. Eine Kommission hat der Bundesregierung einige Vorschläge ausgearbeitet, unter anderem das Aus für die abschlagsfreie Rente nach 45 Beitragsjahren. Sachsen-Anhalts Wissenschaftsminister Armin Willingmann, der zugleich SPD-Spitzenkandidat für die Landtagswahl ist, lehnt diesen Vorschlag ab. Den Zeitungen der Funke Mediengruppe sagte er, viele Menschen hätten jahrzehntelang gearbeitet und sich darauf verlassen, ohne Abschläge früher in Rente gehen zu können. Ein Problem für ihn, die Überlegungen, die Lebensarbeitszeit stärker an die Lebenserwartung zu koppeln. Das passt aus seiner Sicht nicht zu Sachsen-Anhalt, wo zuletzt die Lebenserwartung gesunken sei. Und jetzt noch zum Wetter in Sachsen-Anhalt. In der Nacht ist es gering bewölkt oder klar, es bleibt trocken. Die Tiefstwerte liegen zwischen 17 und 12 Grad. Morgen scheint die Sonne, von der Altmark, vom Jerichower Land und vom Landkreis Wittenberg her ziehen zeitweise Wolken durch. Im Laufe des Nachmittags sind vor allem in der Altmark einzelne Schauer oder Gewitter möglich.
3: Und hier ist der Verkehrsservice für den ARD-Abend. Die A17 Richtung Prag ist zwischen Heidenau und Pirna blockiert. Da gab es einen Unfall. Und die A4 Görlitz Richtung Dresden zwischen Uist und Burkau. Stau an einer Baustelle. Sie brauchen da eine Viertelstunde länger. So viel von unserer Seite. Ihnen wünschen wir eine gute Fahrt und ein baldiges Ankommen.
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3: Der ARD-Abend heute für Sie mal wieder anders. Mit mir, ich bin Romy Anders und grüße Sie ganz herzlich. Hi.

Guten Abend, Deutschland. Ein wunderschöner Tagesausklang mit dem ARD-Abend. Das Wetter ist noch herrlich zum draußen sitzen. Ein kühler Drink, Zitronenlimo auf Eis, das geht immer. Und dazu Ihre Lieblingshits. Ah, der ARD-Abend gesendet aus Erfurt, aus den Studios von MDR Thüringen. 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

Bochum, Herbert Grönemeyer war das. Willkommen beim ARD-Abend, Sonntagabend nach 20 Uhr. Jetzt heißt es durchatmen, Kräfte sammeln für die neue Woche. Man muss ja auch sagen, nicht jeder mag diese Wärme. Wir haben es hochsommerlich, auch die nächsten Tage. Es ist und bleibt heiß. Und klar, da gibt's natürlich auch viele, die sich wegen dem Wetter beschweren. Außer Deutschlehrer. Und ich kenne sehr tolle Deutschlehrerinnen vor allem auch. Aber die beschweren sich wegen des Wetters. Ja. Hochlebender Genitiv. Auch im Sommer. Hey.

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7: 20.30 Uhr, es ist 8:30. Hier ist der Verkehrsservice für den ARD-Abend. Die A4 Görlitz Richtung Dresden zwischen Salzenforst und Burkau, Stau an einer Baustelle. Sie brauchen da eine Viertelstunde länger. Und die A17 Richtung Prag ist zwischen Heidenau und Pirna blockiert. Da gab es nämlich einen Unfall. Das war's von unserer Seite. Ihnen wünschen wir eine gute und eine sichere Fahrt.
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7: Mit Romy Anders. Hi.

Der ARD-Abend mit einer Entwarnung. Die Feuerwehr Wiesbaden hatte gewarnt, es gab einen Großbrand in Amöneburg, Kleingartenanlage im Bereich Unterer Zwergweg. Die Warnung ist aufgehoben.

Der ARD-Abend mit wunderschöner Musik zum Tagesausklang. Ausschließlich Lieblingshits, natürlich. Jetzt aus 2008 ein Lied. Das handelt vom großen Trennungsschmerz. Ne, wenn man erkennt, dass man zwar immer noch sehr liebt, aber dass das Vertrauen zum Partner einfach nicht mehr gerettet werden kann, dass es zerstört ist. Und damit ist eben auch die Beziehung vorbei. Die Liebe zwar noch da, aber man kann mit ihr einfach nichts erzwingen. Es sind die gerissenen Saiten, auf denen man nicht mehr spielen kann. Leidenschaftlich schön gesungen. Nelly Furtado, James Morrison, Broken.

ard-abend@mdr.de. Vielen Dank unseren Hörern Andi, Thomas und Stefan, die Ihnen und uns hier im Studio einen schönen Sonntagabend wünschen. Sehr, sehr nett geschrieben. Danke, Jungs. Liebe Zeilen sind das. Und der Thorsten, der hat sich auch gemeldet. Der schreibt, er sitzt noch draußen in seinem Garten, hört Radio und vielleicht schläft er heute in der Laube. Denn es wäre gerade so ein tolles Licht und überhaupt eine wunderbare Abendstimmung. Cool. Die Nacht, die bringt ja zum Glück etwas Abkühlung auf Temperaturen zwischen 17 und 13 Grad. Also es naht die kühle Brise. Das Durchatmen.

0: Sie können uns sehr gern schreiben hier beim ARD-Abend, ard-abend@mdr.de oder, und es geht noch schneller, Sie rufen an und plaudern mit uns an der 0800 80 80 110. Aus Magdeburg hat sich nämlich unser Stammhörer Nils gemeldet. Nils, Sie sind rundum zufrieden, denn es ist alles soweit wunderschön. Ne?
1: Das war ein wunderschönes Wochenende mit wunderschönen Temperaturen und ich wünsche für allen eine wunderschöne nächste Woche.
0: So wie es jetzt ist, kann es auch gerne bleiben, Nils. Ne? Also Sie mögen Sonne und Wärme und kommen damit gut klar.
1: Auf jeden Fall. Gerne noch ein bisschen mehr Temperaturen.
0: Okay, ich bin dagegen. Dankeschön, Nils. Liebe Grüße nach Magdeburg. Tschüssi.
1: Ciao.

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1: Um 21 Uhr mit Alexander Terhorst. Die Grünen haben die geplante Kürzung beim Unterhaltsvorschuss für Alleinerziehende scharf kritisiert. Grünen-Fraktionschefin Britta Hasselmann sagte, ständig werde man mit neuen Kürzungsvorhaben der Regierung konfrontiert. Es treffe immer die gleichen, Alleinerziehende, Familien und Kinder. Für verbilligte Flugtickets, Mütterrente und Gastrosteuerentlastung sei aber Geld da. Auch das Kinderhilfswerk warf der Regierung vor, bei denen zu kürzen, die eh schon wenig haben. Alleinerziehende hatten Unterhaltsvorschuss, wenn der andere Elternteil nicht zahlt. Bundesfamilienministerin Karin Prien will, dass die Leistung nur noch bis zum Abschluss des 15. Lebensjahres gezahlt wird und nicht wie bisher bis zur Volljährigkeit. Im Iran gibt es erneut Berichte über Explosionen. Die iranische Nachrichtenagentur Tasnim meldete am Abend Detonationen in der Hafenstadt Bandar Abbas und unweit der Insel Geshem im Persischen Golf. Die staatliche Nachrichtenagentur IRNA sprach von feindlichen Angriffen. Ein Mitarbeiter eines Telekommunikationsunternehmens sei getötet worden. Weitere Informationen gibt es noch nicht. Das Verteidigungsministerium in Kuwait teilte unterdessen mit, dass drei Grenzposten und eine Offshore-Ölplattform angegriffen worden seien. In der vergangenen Nacht hatten die USA nach eigenen Angaben im Iran rund 140 Ziele angegriffen. In Frankreich sind wegen der starken Hitze drei Atomreaktoren vorübergehend heruntergefahren worden. Sieben weitere wurden nach Angaben der Betreibergesellschaft gedrosselt. Damit soll verhindert werden, dass zu viel warmes Kühlwasser in die ohnehin wärmer werdenden Flüsse geleitet wird. Frankreich verfügt über insgesamt 57 Atomreaktoren, die rund 70% des Stroms im Land liefern. Alle befinden sich an Flüssen oder am Meer. Das Brettspiel des Jahres heißt Ditto. Es wurde von einer Kritikerjury gewählt und am Abend in Berlin ausgezeichnet. In dem Wortspiel geht es darum, Assoziationen der Mitspieler zu erahnen. Laut Jurybegründung bietet Ditto die Möglichkeit, seine Mitspieler besser kennenzulernen. Den Preis für das Kinderspiel des Jahres erhielt die Insel der Mukis. Das waren die Nachrichten. Das Wetter. Heute Nacht oft klar, teilweise leicht bewölkt und trocken, örtlich Nebel. Tiefstwerte vom Main bis zur Mosel um 20, sonst 17 bis 12 Grad. Morgen dann im Nordwesten anfangs Nebel, später einzelne Gewitter, sonst meist trocken, neben Sonne auch teilweise dichte Bewölkung. Höchstwerte in Küstennähe um 22 Grad, sonst 27 bis 32, im Südwesten bis 35 Grad. Und am Dienstag auch Sonne und Wolken, einige Schauer und Gewitter, kaum Temperaturänderung. Die Zeit, es wird 21 Uhr und 3 Minuten.
2: Und hier ist der Verkehrsservice für den ARD-Abend. A1 Heiligenhafen Richtung Lübeck zwischen Scharbeutz und Seritz 9 Kilometer Stau. Die A1 Bremen Richtung Osnabrück ist in Höhe Osnabrück-Nord wegen Brückenarbeiten bis 23 Uhr gesperrt. Es sind Umleitungen, alles für Sie eingerichtet. Dann haben wir auch die A17 Richtung Prag. Die Strecke ist zwischen Heidenau und Pirna blockiert. Da gab es einen Unfall. Und die A30 Bad Oeynhausen Osnabrück ist zwischen Melle Ost und West wegen Brückenarbeiten bis morgen in beiden Richtungen gesperrt. Die B112 ist die letzte Meldung. B112 Borsen-Markendorf ist zwischen der A12 und der Markendorf-Siedlung in beiden Richtungen wegen eines Polizeieinsatzes gesperrt. Ihnen eine gute Fahrt und ein baldiges Ankommen.
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2: Guten Abend, Deutschland. Guten Abend aus Erfurt, aus den Studios von MDR Thüringen. Heute anders, der Abend mit mir. Ich bin Romy Anders. Grüße Sie ganz herzlich. Hi.

um bedingungslose Hingabe, um selbstbestimmte Leidenschaft. Sowas können nur die Starken. Ein Hoch auf uns Mädels, Barbra Streisand, Woman in Love. Das ist einfach genial.

Schade, Sie haben es vielleicht schon in den Nachrichten gehört. Wir haben so mit Zverev mitgefiebert. Tennisprofi Alex Zverev verliert das Wimbledon-Finale. Ich selber spiele zwar kein Tennis, aber dafür viele in meiner Familie. Und die haben alle Mann gesagt, der Alexander hat's drauf, der hat doch super gespielt. Trotzdem verloren, gegen Jannik Sinner. Mann, Fußball, Tennis, also unsere Chancen, die kommen wieder. Ja, willkommen beim ARD-Abend. Okay.

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6: 21.30 Uhr, es ist 21:30. Guten Abend, der Verkehrsservice für den ARD-Abend. Die A1 Bremen Richtung Osnabrück ist in Höhe Osnabrück Nord wegen Brückenarbeiten gesperrt. Bis nachher um 11 am Abend, Umleitungen, das ist alles für Sie eingerichtet. Dann haben wir die A17 Richtung Prag. Die Strecke ist zwischen Heidenau und Pirna blockiert nach einem Unfall. Und die B112 Bursen-Markendorf ist zwischen der A12 und Markendorf-Siedlung in beiden Richtungen gesperrt. Da läuft gerade ein Polizeieinsatz.
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6: Mit Romy Anders. Hi.

0: ard-abend@mdr.de. Hörer Bernd hat uns geschrieben aus... Na, das schreibt er gar nicht. Bernd, Sie können uns gerne nochmal schreiben, wo Sie zu Hause sind. Also Hörer Bernd hat geschrieben, er mag unsere Musik über alles, nachdenklich bis kraftvoll. Da ist heute Abend alles dabei, schreibt er genau das Richtige, um ordentlich Stimmung zu tanken für die neue Woche. Vielen Dank für die Mail, Bernd. Und wir haben auch einen sehr, sehr lieben Anruf bekommen an der 0800 80 80 110. Die Romy hier, hallo.
1: Das ist die Beata aus Innsbruck.
0: Hallo.
1: Ich höre jetzt immer euer Radio seit einem Jahr. Ich muss jetzt immer in die Klinik, weil ich krank bin. Mhm. Und da hilft mir eure Musik ganz toll. Und ich wünsche euch noch einen schönen Abend dann, gell?
0: Ach Mensch, Beate, Ihnen alles, alles Gute und auch einen schönen Sonntagabend. Danke für den Anruf. Da haben wir uns gefreut. 0800 80 80 110. Willkommen beim ARD-Abend. Schönen Tagesausklang. Und alles Gute für die neue Woche morgen. Ja.

0: Willkommen und eine schöne Zeit. Sie hören den ARD-Abend und können natürlich jederzeit bei uns anrufen. Das finden wir super. An der 0800 80 80 110. Die Romy hier. Hallo Frank aus Halle.
1: Ich möchte eurem Sender ein großes Lob sagen und finde jetzt das Wetter sehr toll. Nur wo das damals die Hitze war, vor 2 Wochen, das war nicht so schön. Macht bitte weiter so und einen angenehmen Abend und schönes Wochenende noch. Ja. Und bis zum nächsten Mal. Dankeschön. Tschüss.
0: Ja, tschüssi. Danken auch.

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1: 22 Uhr mit Alexander Thierhorst. Tennisprofi Alexander Zverev hat den ersten deutschen Wimbledon-Titel im Männer-Einzel seit 35 Jahren verpasst. Der Hamburger verlor das Finale in London gegen den Italiener Jannik Sinner in 4 Sätzen. Zverev darf sich aber über den Sprung auf Rang 2 der Weltrangliste freuen, der ihm mit dem Einzug in das Endspiel gelungen war. Außerdem bekommt er ein Preisgeld von umgerechnet über 2 Millionen Euro. Im Publikum saßen auch Prinzessin Kate, Prinz William sowie Bundeskanzler Friedrich Merz. Die Grünen haben die geplante Kürzung beim Unterhaltsvorschuss für Alleinerziehende scharf kritisiert. Grünen-Fraktionschefin Britta Hasselmann sagte, ständig werde man mit neuen Kürzungsvorhaben der Regierung konfrontiert. Es treffe immer die gleichen, Alleinerziehende, Familien und Kinder. Für verbilligte Flugtickets, Mütterrente und Gastrosteuerentlastung sei aber Geld da. Auch das Kinderhilfswerk warf der Regierung vor, bei denen zu kürzen, die eh schon wenig haben. Alleinerziehende erhalten Unterhaltsvorschuss, wenn der andere Elternteil nicht zahlt. Bundesfamilienministerin Karin Prien will, dass die Leistung nur noch bis zum Abschluss des 15. Lebensjahres gezahlt wird und nicht wie bisher bis zur Volljährigkeit. Im Iran gibt es erneut Berichte über Explosionen. Die iranische Nachrichtenagentur Tasnim meldete am Abend Detonationen in der Hafenstadt Bandar Abbas und unweit der Insel Geshem im Persischen Golf. Die staatliche Nachrichtenagentur IRNA sprach von feindlichen Angriffen. Ein Mitarbeiter eines Telekommunikationsunternehmens sei getötet worden. Weitere Informationen gibt es noch nicht. Das Verteidigungsministerium in Kuwait teilte mit, dass 3 Grenzposten und eine Offshore-Ölplattform angegriffen worden seien. In der vergangenen Nacht hatten die USA nach eigenen Angaben im Iran rund 140 Ziele angegriffen. Das Brettspiel des Jahres heißt Ditto. Es wurde von einer Kritikerjury gewählt und am Abend in Berlin ausgezeichnet. In dem Wortspiel geht es darum, Assoziationen der Mitspieler zu erahnen. Laut Jurybegründung bietet Ditto die Möglichkeit, seine Mitspieler besser kennenzulernen. Den Preis für das Kinderspiel des Jahres erhielt die Insel der Mukis. Das waren die Nachrichten. Das Wetter, oft klar, heute Nacht leicht bewölkt oder trocken, örtlich Nebelfelder, Tiefstwerte vom Main bis zur Mosel um 20 Grad, sonst 17 bis 12 Grad heute Nacht. Morgen im Nordwesten erst Nebel, später einzelne Gewitter, sonst meist trocken, neben Sonne auch teilweise dichte Wolken, Höchstwerte in Küstennähe um 22 Grad, sonst 27 bis 32, im Südwesten bis 35 Grad. Und auch am Dienstag Sonne und Wolken, einige Schauer oder Gewitter bei kaum geänderten Temperaturen. 22 Uhr und 3 Minuten.
2: Hier ist der Verkehrsservice für den ARD-Abend. Die A1 Bremen Richtung Osnabrück ist in Höhe Osnabrück Nord gesperrt wegen Brückenarbeiten. Noch eine Stunde bis 23 Uhr. Umleitungen, das ist alles für Sie eingerichtet. Dann haben wir auch die A17 Richtung Prag zwischen Heidenau und Pirna. Unfall, dort die Strecke blockiert. Und auf der A71 Richtung Sangerhausen ist zwischen Greffenroda und Ilmenau West die Talbrücke Zahme-Gera gesperrt wegen eines Polizeieinsatzes. Auf der A71 Richtung Schweinfurt, Tunnel Alte Burg, gesperrt. Und die B112 Bursen-Markendorf ist zwischen der A12 und Markendorf-Siedlung in beiden Richtungen auch gesperrt. Da läuft ebenfalls ein Polizeieinsatz. So viel von unserer Seite. Passen Sie schon auf, seien Sie achtsam, kommen Sie gut und sicher und vor allem bald an.
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Ja, das macht doch gute Laune jetzt zum Sonntagabend. Schön, Honey Honey, das war ABBA. Der ARD-Abend heute für Sie gesendet aus dem schönen Erfurt, aus den wunderschönen Studios von MDR Thüringen. Ja, tell it like it is, Don Johnson. Guten Abend, Deutschland. Hey.

Tage Rayman, ein erholsamer Tagesausklang mit uns. Der ARD-Abend hier. Roland und Marco haben sich gerade gemeldet. ard-abend@mdr.de. Hallo Romy, schreibt Roland. Ich bin vor fast 8 Jahren wegen der Liebe aus Schleswig-Holstein in den Osten gezogen und seitdem höre ich euren Sender. Als LKW-Fahrer begleitet ihr mich immer gut. Liebe Grüße von der Autobahn, euer Roland. Roland, dann nachher wieder eine gute Fahrt und vielen Dank fürs Schreiben. Marco ist übrigens auch unterwegs. Er schreibt, ich schreibe euch von der A20 auf dem Weg von Braunschweig zurück nach Rostock. Immer wieder schön, von euch begleitet zu werden. 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Einfach toll. Einen schönen Abend wünsche ich aus dem hohen Norden nach Mitteldeutschland. Viele Grüße von eurem Marco. Danke auch Ihnen, Marco. Wir wünschen natürlich allen, die gerade auch noch fahren müssen, ob auf der Straße, auf den Schienen oder wo man noch so fahren kann, kommen Sie gut an und vor allem bleiben Sie schon wach mit dem ARD-Abend.

die Beatles. Sie wissen ja, Lieblingshits bei uns beim ARD-Abend und auch Welthits beim ARD-Abend. Klar, jetzt vom Meister persönlich, Michael Jackson. Er hatte der Musikwelt so viel hinterlassen, hat so viel geschaffen, obendrauf die Videokunst revolutioniert, geniale Tanzschritte der Welt hinterlassen, der Moonwalk, ah, das ist schon eine ganz geniale Angelegenheit. The way you make me feel. Michael Jackson, energiegeladen und perfekt zum Wachbleiben. Für einen schönen Sonntagabend. Wir freuen uns, dass Sie bei uns sind.

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4: 22.30 Uhr. Es ist 22:30. Guten Abend. Der Verkehrsservice für den ARD-Abend. Es ist noch eine einzige Meldung aktuell, und zwar die A1 Bremen Richtung Osnabrück. Die ist in Höhe Osnabrück-Nord. Die Strecke wegen Brückenarbeiten noch eine halbe Stunde gesperrt bis 11:00. Umleitungen sind eingerichtet. Das war's. Kommen Sie gut und sicher an.

Einen erholsamen Sonntagabend. Jetzt kommt so herrlich die erfrischende Luft an. Ne? Zeit zum Durchatmen, zum Abkühlen, zum Energiesammeln für morgen, für die neue Woche. Einen angenehmen Tagesausklang wünscht das gesamte Team vom ARD-Abend.

Liebe Nachtschwärmer und natürlich ihr lieben Frühaufsteher, wir vom ARD Abend, wir geben gleich ab an die Kollegen. Ab 23 Uhr startet wie gewohnt die ARD Hitnacht. Kommen Sie gut durch die Nacht, rein in die neue Woche. Alles Liebe, Ihre Rumi Anders. Tschüssi, wiederhören.

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1: Um 23 Uhr mit Wolfgang Berger. Der Iran meldet neue Angriffe der US-Armee auf sein Territorium. Betroffen sei die Insel Keshem in der Nähe der Straße von Hormus, hieß es aus Teheran. Aus der Nachrichtenredaktion Ulf Hilbert.
2: Mindestens 10 Geschosse seien auf der Insel eingeschlagen, berichtete der dortige Gouverneur. Bei den Zielen habe es sich um militärische Anlagen gehandelt. Über Opfer ist bislang nichts bekannt. Die USA setzen ihre jüngste Angriffswelle damit offenbar fort. Allein in der vergangenen Nacht hatten die amerikanischen Streitkräfte 140 militärische Ziele im Iran attackiert. Die iranischen Revolutionsgarden reagierten daraufhin mit dem Beschuss von Bahrain und Katar, wo die Amerikaner Militärbasen unterhalten.
1: Bundespräsident Steinmeier hat die von der Regierungskoalition angestoßenen Reformen begrüßt. Im Sommerinterview des ZDF sagte Steinmeier, endlich sei etwas passiert. Er äußerte die Hoffnung, dass die Koalition aus Union und SPD eine Phase der Selbstblockade überwunden hat. Als entscheidend nannte Steinmeier, dass wirtschaftliches Wachstum entstehe. Bei der Umsetzung der Beschlüsse seien Geduld und Ausdauer gefragt. In der Nähe von Paris hat die französische Polizei wegen Terrorverdachts den Umkreis einer Synagoge evakuiert. Zuvor waren 2 Kriegswaffen in einem Auto entdeckt worden, das in der Nähe des Gotteshauses abgestellt war. Laut Frankreichs Innenminister Nunez hat die Antiterror-Staatsanwaltschaft Ermittlungen aufgenommen. Etwa 300 Menschen seien von der Evakuierung betroffen. Die Synagoge steht in der Stadt Sarcelles nördlich von Paris. Zu wem das Auto gehöre und ob tatsächlich eine gefährliche Situation vorliege, sei noch unklar, so Nunez. Der Hamburger Alexander Zverev hat das Finale des Tennisturniers von Wimbledon verloren. Er musste sich dem Weltranglisten-Ersten Jannik Sinner aus Italien geschlagen geben. Aus London Matthias Kammann.
3: Schlüsselmoment war das 8. Spiel des 3. Durchgangs, als Zverev zum 1. Mal seinen Aufschlag abgeben musste und kurz darauf den 3. Satz verlor. Nach 3 Stunden und 46 Minuten hatte Sinner schließlich 6:7, 7:6, 6:3 und 6:4 gewonnen und damit seinen Titel aus dem Vorjahr erfolgreich verteidigt. Alexander Zverev hat ein großartiges Turnier gespielt. Zum Triumph reichte es allerdings nicht ganz.
1: Das waren die Nachrichten. Und hier noch das Wetter in Deutschland. In der Nacht im Norden und Osten wolkig, an der Ostsee einzelne Schauer oder Gewitter möglich. Tiefstwerte meist 21 bis 12 Grad. Morgen im Norden und Nordosten teils wolkig mit Schauern oder Gewittern, im Westen und Süden länger heiter. Höchstwerte 23 bis 36 Grad. Am Dienstag heiter, teils wolkig, gebietsweise Schauer oder Gewitter 24 bis 36 Grad. Am Mittwoch ähnlich viel Sonne, gebietsweise Schauer und Gewitter bei 25 bis 36 Grad. Es ist 23.03 Uhr.
4: So, wunderbar, da sind wir jetzt wieder gut informiert und starten damit in die Nacht. Von mir, Hanno Bauer, der Blick auf die Straßen im Lande. Hier ist der Verkehrsservice in der ARD-Hitnacht. Die A1 ist in Höhe Osnabrück-Nord wegen Brückenarbeiten noch bis 23 Uhr in beiden Richtungen gesperrt. Das wäre ja jetzt. Na, wahrscheinlich hat es noch nicht ganz geklappt. Umleitungen sind jedenfalls eingerichtet noch. Dann A1 Lübeck Richtung Hamburg zwischen Rheinfeld und Kreuz Bad Geheide. 5 Kilometer stockender Verkehr. A3 Köln Richtung Frankfurt zwischen Bad Honnef-Linz und Neustadt-Wied. 3 Kilometer Stau aktuell. Die A4 ist zwischen Frechen-Nord und Kreuz-Kerpen in beiden Richtungen wegen Brückenarbeiten bis 5 Uhr gesperrt. A7 Hannover Richtung Hamburg zwischen Bad Fallingbostel und Dorfmark 3 Kilometer Stau und die Autobahn 42 Kamp-Lintfort Richtung Dortmund ist zwischen Oberhausen Zentrum und Kreuz Essen Nord wegen einer Nachtbaustelle gesperrt. Bis 5 Uhr morgens wird's dauern. Ihnen unterwegs eine sichere Fahrt durch die Nacht wünsche ich.
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4: Mit Hanno Bauer im Nachtstudio des MDR Magdeburg. Schönen Gruß in alle Himmelsrichtungen über die Radiowellen. Und wir feuern jetzt gleich mal mit unseren Protonengewehren in die Dunkelheit, um alle bösen Geister zu verjagen. Die Guten dürfen bleiben. Hier sind die Ghostbusters mit Ray Parker Jr.

Faster ist das Lied mit dem Marshmallow-Mann stampfen als Rhythmus. Gleich zum Start in die Nacht. So, da dampfen jetzt aber unsere nicht lizenzierten Nuklearbeschleuniger. Unsere Protonenpacks. Na, Hauptsache die Geister sind weggesperrt. Außer der grüne Glipper, Slimer, der kann gerne bleiben, der ist lustig. So, und die Protonenpacks, die werden jetzt auch gleich abgekühlt. Schnell mal in den Regen rausgepackt. Und dann singen sie auch noch I Can't Stand the Rain.

0: Stay on these roads in der ARD-Hitnacht. Der Wunsch, bleib auf der Strecke. Ach nee, so übersetzt man das wohl dann doch nicht. Na egal, ich meine, in der Spur zu bleiben ist ja jetzt sowieso nicht so der Tipp für mich oder für Sie, denn wie heißt es immer, nur wer seinen eigenen Weg geht, wird Spuren hinterlassen. Und das wollen wir doch alle, oder? Heinz-Rudolf Kunze lebt uns jetzt vor, meine eigenen Wege. Hier ist der, nee, nicht der ARD-Abend, Quatsch, hier ist die ARD-Hitnacht. Zu viele Tage jetzt der ARD-Abend moderiert. Also die ARD-Hitnacht mit Heinz-Rudolf Kunze.
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0: 23.23 Uhr und jetzt 23 Sekunden ist es. Und damit schönen Gruß nach Niedersachsen, wo der erste Nachtgruß herkommt. Ja, Niedersachsen, unser Nachbarbundesland hier von Sachsen-Anhalt. Und Hanno, der Niedersachse, ist ja vielleicht auch dem einen oder anderen noch der einen Begriff. Also dieses Pferd der Vermarktung von Agrarprodukten, das habe ich immer sehr gerne gesehen in der Werbung. Wahrscheinlich kamen meine Eltern auch deswegen auf den Namen. Auf jeden Fall haben Tino und Micha geschrieben aus Braunschweig und haben geschrieben, wie immer freuen wir uns, den Abend mit dir zu verbringen. Heute würden wir uns ganz besonders freuen. Könntest du die Altenteilerin Anne Schütt in Bartelsdorf, Herzogtum Lauenburg, von uns, Micha und Tine, grüßen. Anna ist mit ihren 90 Jahren eine eurer Stammhörerinnen. Viel Spaß heute Nacht mit der Sendung und danke dir. Beste Grüße aus Braunschweig von Tine und Micha. Und natürlich ganz liebe Grüße also an Anne Schütt in Bartelsdorf, Herzogtum Lauenburg. Sehr schön und danke fürs treue Zuhören und ganz liebe Grüße von mir.
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0: Ich hätte beinahe gewirrt. Hanno, der Niedersachse hier.

Katie Melua. Und wir bleiben bei schönen Frauenstimmen mit entspanntem Musikrhythmus, so wie sich's für die Nachtsender gehört. Bis zur Verkehrsstörungsübersicht noch Dusty Springfield.

0: 23.30 Uhr, genaue Zeit für den Verkehrsservice in der ARD-Hitnacht. Jetzt nur mit den aktuellsten Meldungen. A1 Lübeck Richtung Hamburg zwischen Rheinfeld und Kreuzbad Geheide. 5 Kilometer stockender Verkehr. Dann A1 auf der Norderelbbrücke kommt es wegen eines Schwertransportes in dieser Nacht immer mal wieder zu kurzfristigen Sperrungen. Zwei Meldungen kommen von der Autobahn 57. Achtung bitte erstmal Krefeld Richtung Köln zwischen Krefeld-Gartenstadt und Krefeld-Zentrum. Hier sind Fahrradfahrer auf der Fahrbahn und dadurch eine Gefahr für Sie. Und Sie selber sind natürlich auch in Lebensgefahr. Also Achtung bitte auf der Autobahn 57 Krefeld Richtung Köln zwischen Krefeld-Gartenstadt und Krefeld-Zentrum. Gefahr durch und für Fahrradfahrer auf der Fahrbahn. A57 weiter, Köln Richtung Krefeld, zwischen Köln-Worringen und Dormagen, Gefahr durch eine noch ungesicherte Unfallstelle. Und A99 Autobahnring München, München-Nord Richtung München-Südwest, zwischen Kreuz München-Nord und München-Fröttmanning, Stau. Ihnen unterwegs eine gute Fahrt, kommen Sie gut durch.
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0: Mit Hanno Bauer und zum Wachbleiben jetzt Another Cup of Coffee.

0: Geniale Musik von Rod Stewart, Love Touch in unserer Nachtsendung. 23.40 Uhr ist es und die Nacht läuft mit ihren Grüßen. Ja, Anne hat geschrieben, hallo Hanno Bauer, ich höre auch wieder zu und sende ganz liebe Grüße aus Hallbergmoos bei München. Die niedersächsischen Pferde, die sind mir jetzt nicht so ein Begriff, aber das macht ja nichts. Jedenfalls wollte ich die zweite Grüßerin sein. Na, hat doch geklappt. Herzliche Grüße aus Bayern. PS, krasse Sache mit den Radfahrern auf der Autobahn. Ja, finde ich auch immer. Also, wie man auf die Idee kommt, oder? Aber ich hatte auch schon Elektroroller auf der Fahrbahn. Das fand ich auch sehr bemerkenswert, sage ich mal so. Also, ganz liebe Grüße nach Bayern. Und wir sind, merke ich schon, in der Bayern-Runde, ja. Albert hat auch gleich geschrieben, dass er über die Frequenzen des Bayerischen Rundfunks hört. Schönen Gruß an die Bayern 1-Hörer. Und er hat geschrieben, kommt ein Pferd in einen Blumenladen und sagt, haben Sie Margeriten?
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0: Na, Humor haben sie, die Bayern. Schön. Übrigens sehe ich, ich kann es gar nicht sein, dieser Hanno der Niedersachse. Das ist nämlich ein blondes Pferd, ein Pferd mit blonder Mähne. 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

oh oh, der Montag hat noch nicht mal angefangen und Ralf, Lea Lisa und Diana haben schon echtes Montagspech. Haben nämlich geschrieben, hallo, von unserem Urlaub in Südfrankreich fahren wir gerade mit kaputter Autolüftung stundenlang nach Hause, aber singen laut und vermutlich falsch eure super Songs mit. Liebe Grüße. So, das war vor ungefähr 20 Minuten. 20 Minuten später gab's das Update. Hallo, inzwischen ist bei uns nicht nur die Autolüftung kaputt, sondern das ganze Auto. Dennoch singen wir weiter eure Songs mit. Also, wenn die Autolüftung und das Auto kaputt sind, dann werdet ihr jetzt wahrscheinlich im Mondenschein tanzen. Vermutlich nicht vor Freude. Phil Collins jetzt zu hören. Und euch toi toi toi. Ich hoffe, euch wird geholfen.

Na, viele Worte kommen auch in diesem Tag jetzt nicht mehr. Der Sonntag geht ja so langsam vorbei. 23.56 Uhr haben wir es. Neue Worte gibt's dann erst wieder Punkt Mitternacht mit den Mitternachtsnachrichten. Und ja, wir hören uns morgen wieder, wenn Sie möchten. Bis dann.

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1: Um 0 Uhr Mitternacht mit Olaf Knapp. Der Iran meldet neue Angriffe der US-Armee auf sein Territorium. Betroffen sei die Insel Qasem in der Nähe der Straße von Hormuz, hieß es aus Teheran. Aus der Nachrichtenredaktion Ulf Hilbert.
2: Mindestens 10 Geschosse seien auf der Insel eingeschlagen, berichtete der dortige Gouverneur. Bei den Zielen habe es sich um militärische Anlagen gehandelt. Über Opfer ist bislang nichts bekannt. Die USA setzen ihre jüngste Angriffswelle damit offenbar fort. Allein in der vergangenen Nacht hatten die amerikanischen Streitkräfte 140 militärische Ziele im Iran attackiert. Die iranischen Revolutionsgarden reagierten daraufhin mit dem Beschuss von Bahrain und Katar, wo die Amerikaner Militärbasen unterhalten.
1: Bundespräsident Steinmeier hat die von der Regierungskoalition angestoßenen Reformen begrüßt. Im Sommerinterview des ZDF sagte Steinmeier, endlich sei etwas passiert. Er äußerte die Hoffnung, dass die Koalition aus Union und SPD eine Phase der Selbstblockade überwunden hat. Als entscheidend nannte Steinmeier, dass wirtschaftliches Wachstum entstehe. Bei der Umsetzung der Beschlüsse seien Geduld und Ausdauer gefragt. Die Debatte über eine Spaltung des deutschen Strommarktes nimmt wieder Fahrt auf. Brandenburgs Ministerpräsident Woidke sagte der Süddeutschen Zeitung, es sei ein Fehler, an einem Einheitspreis festzuhalten. Statt etwa günstigen Ökostrom dort zu verbrauchen, wo er erzeugt werde, entstünden für viele Milliarden Stromautobahnen. Laut dem SPD-Politiker verschenkt der Norden damit seinen Standortvorteil. Es sei besser, wenn sich neue Unternehmen im Norden ansiedelten, als wenn sie gar nicht nach Deutschland kämen, sagte Woidke. Für eine Teilung der Stromgebotszone hatte zuletzt auch Schleswig-Holsteins Ministerpräsident Günther plädiert. Der Hamburger Alexander Zverev hat das Finale des Tennisturniers von Wimbledon verloren. Er musste sich dem Weltranglisten-Ersten Jannik Sinner aus Italien geschlagen geben. Aus London Matthias Kammann.
3: Schlüsselmoment war das 8. Spiel des 3. Durchgangs, als Zverev zum ersten Mal seinen Aufschlag abgeben musste und kurz darauf den 3. Satz verlor. Nach 3 Stunden und 46 Minuten hatte Sinner schließlich 6:7, 7:6, 6:3 und 6:4 gewonnen und damit seinen Titel aus dem Vorjahr erfolgreich verteidigt. Alexander Zverev hat ein großartiges Turnier gespielt. Zum Triumph reichte es allerdings nicht ganz.
1: Das Wetter in Deutschland. Nachts im Norden und Osten wolkig, an der Ostsee einzelne Schauer oder Gewitter möglich bei Tiefstwerten von 21 bis 12 Grad. Am Tage dann im Norden und Nordosten teils wolkig, mit Schauern oder Gewittern, im Westen und Süden länger heiter bei Höchstwerten von 23 bis 36 Grad. Dienstag heiter, teils wolkig, gebietsweise Schauer bei 24 bis 36 Grad. Es ist 0:03 Uhr.
4: Dankeschön für die ersten Worte des neuen Tages. Von mir, Hanno Bauer, jetzt der Blick auf die Straßen im Lande. Damit Sie gut ans Ziel kommen, wenn Sie unterwegs sind, noch oder schon. Hier ist der Verkehrsservice der ARD-Hitnacht. A1 auf der Norderelbbrücke kommt es wegen eines Schwertransportes bis 5 Uhr zu kurzfristigen Sperrungen. Die A4 ist zwischen Frechen-Nord und dem Kreuz Kerpen in beiden Richtungen wegen Brückenarbeiten bis 5 Uhr gesperrt. Die A42 ist zwischen Oberhausen-Zentrum und Kreuz Essen-Nord wegen einer Nachtbaustelle bis 5 Uhr gesperrt. Und dann noch auf der Autobahn 57 Köln Richtung Krefeld gibt es Behinderungen nach einem Unfall zwischen Köln-Worringen und Dormagen. Ihnen unterwegs eine muntere Fahrt, kommen Sie gut ans Ziel.
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4: Mit Hanno Bauer in Magdeburg. Ich grüße schön, dass Sie dabei sind und schön, dass wir zusammen die Nacht durchmachen. Jetzt mit cooler Disco-Musik von Billy Ocean, European Queen.

Ronan Keating. Macht mir Spaß mit seinem Loving Each Day. Ich hoffe, Ihnen ging es genauso. Also, ich meine Spaß deswegen, weil ja heute nun unleugbar Montag ist und das nicht unbedingt der allerliebste Lieblingstag der meisten Menschen ist. Von wegen Loving Each Day, was wir gerade gehört haben. Es sei denn, heute Montag beginnt der Urlaub, ja, dann kann ich es mir dann doch vorstellen irgendwie. Oder vielleicht wird heute der Lottogewinn vom Euro-Jackpot oder vom Samstag-Lotto ausgezahlt. Aber selbst wenn nicht, ich hoffe, es passt trotzdem alles bei Ihnen mit der fröhlichen Nachtsendung im Radio. Wird doch der Weg in den Montag gebuttert. Jetzt auch mit schön besungenem Wetter. Crowded House.

0: Hallihallo, mein Assistent Plappi. Mein Plüschschimpanse freut sich immer, wenn er was von Rosi liest. Denn ich darf mal das Geheimnis verraten. Plappi ist dieses Jahr schon ordentlich am Fell gekraut worden von Rosi in Leipzig, ja. Und Gelee-Bananen gab's da auch von ihr. Haha, daher die Affenliebe. Jedenfalls ist jetzt Plappi eben auch sehr aufgeregt gewesen, als er mir die E-Mail von Rosi gezeigt hat, die geschrieben hat: Lieber Hanno, lieber Plappi, nun bist du wieder da und ich auch. Und zwar wieder zurück von meinem Kurzurlaub aus Bad Schönborn. Es war eine wunderbare Zeit bei Monika, obwohl wir wegen der Hitze nicht so viel unternommen haben, aber im Freien klönen, was trinken und einen süßen Hund dabei streicheln, das war auch so erholsam. Nun bedanke ich mich bei Monika ganz lieb für die schöne Zeit. Auch dir, lieber Hanno, wünsche ich eine störungsfreie Nacht und verbleibe mit lieben Grüßen an dich und die Radiofamilie Nachteule Rosi. Rosi, Plappi und ich, wir kriegen das schon hin, selbst wenn es mal Störungen geben sollte. Ha! Ja, und ansonsten wünschen wir beide auch alles Liebe und eine schöne Nacht.
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0: Ganz liebe Grüße gehen jetzt ans Rechenzentrum. Also unser Rechenzentrum der Nachtsendung sitzt, und das möchte ich jetzt mal ganz offiziell sagen, ja, in Stuttgart. Und dort direkt in Stuggi arbeitet ehrenamtlich der Roland als Fan der Sendung mit und notiert sich einfach alles und schreibt seine Zahlen auch gerne an uns. Hallo Hanno, schreibt er heute. Heute runde Hitnacht-Zahlen aus dem Rechenzentrum. Die insgesamt 3100. Hitnacht, also zusammengezählt von NDR wie MDR. Und dann ist es die 2020. des MDR, ja, MDR-Hitnacht, und die 675. Hitnacht aus Sachsen-Anhalt, was nunmehr führt von den drei Bundesländern, und für dich die 286., mein Freund, Hitnacht aus Magdeburg. Insgesamt 326. Hitnacht. Weiter so. Ja, das waren aber jetzt viele Zahlen, oder? Viele Grüße aus Stuttgart kommen von Roland. Und ich grüße ganz lieb zurück. Es ist schön, dass quasi jede Sendung auf die Goldwaage gelegt wird. Das finde ich gut.
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0: Hallo Sarah, bitte jetzt mal direkt wieder in den Nichtschwimmerbereich. Ansonsten pfeift der Bademeister noch. Stammhörer Andi aus Nebra hat sich gemeldet. Ja, er arbeitet jetzt im Terrassenschwimmbad und hatte die gesamte erste Frühschichtwoche hinter sich. Ab morgen geht's dann mit der Spätschicht im Terrassenschwimmbad Nebra weiter, hat er geschrieben. Und ja, er ist nicht der Bademeister, hat er mir neulich gesagt, sondern er ist derjenige, der freundlich an der Kasse die wenigen Euro abkassiert, die es kostet. Gut, dass es solche Freibäder gibt. Und außerdem kümmert er sich auch noch um die Grünanlagen und alles, was so anfällt. Und hat geschrieben, hallo Anno, liebe Grüße ans gesamte Team der ARD Hitnacht, alle Hörer eurer schönen Sendung mit super Musik und natürlich an alle, die mich kennen. Es war ein super Wochenende mit richtig tollem Wetter und die Vorhersagen für die nächste Woche, die sehen ja auch super aus. Also ja, wenn man im Freibad arbeitet, dann auf jeden Fall, lieber Andi. Und er hat noch geschrieben, jetzt noch ein wenig die ARD Hitnacht genießen, dann ist auch bald Nachtruhe, euer Stammhörer. Ich grüße ganz lieb zurück und wunderbar, dass es Leute gibt, die in solchen Freibädern arbeiten. Denn wir haben ja schon von einigen Freibädern gehört, die fast gar nicht mehr aufmachen können, weil es kaum Menschen gibt, die in den Freibädern arbeiten können oder bezahlt werden können.
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0: 0.30 Uhr wird's. Und damit frühe Zeit für den Verkehrsservice in der ARD-Hitnacht. A1 auf der Norderelbbrücke kommt es wegen eines Schwertransportes bis 5 Uhr zu kurzfristigen Sperrungen. Die A4 ist zwischen Frechen Nord und Kreuz Kerpen in beiden Richtungen wegen Brückenarbeiten bis 5 Uhr gesperrt. In Richtung Olpe ist die Fahrbahn zwischen Kreuz Köln West und Köln Eiffeltor bis Donnerstag gesperrt. Die A42 Kamm-Lindfort Richtung Dortmund ist zwischen Oberhausen Zentrum und Kreuz Essen-Nord wegen einer Nachtbaustelle bis 5 Uhr gesperrt. Und A96 Lindau Richtung München, der Tunnel Eching ist nach Auslösung der Höhenkontrolle gesperrt. Ihnen unterwegs eine flotte Fahrt durch die Nacht, aber nicht zu schnell.
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0: Mit Hanno Bauer in Magdeburg. Schön, dass Sie dabei sind.

0: Hans aus Schwerin hatte ein super Wochenende, schreibt er. Er schreibt nämlich, hallo Hanno, so ein Wochenende, Samstag bei den Toten Hosen in Berlin. 60.000 Menschen waren dabei und Sonntag dann noch bei The Cure. Und jetzt dich im Radio, gibt's so ein Wochenende noch zu toppen? Na, ich hoffe. Es hängt jetzt nicht an Letzterem. Und dann schreibt er noch weiter, dass er dadurch, dass er mal Campinos Schwester kennengelernt hat, auch einen Auftritt mit ihm, also mit Campino, bei einem kleinen, aber feinen Festival organisieren konnte, wo nur 1200 Menschen zusammenkommen. Quasi ein kleines Musikdorf, wenn man so will. Jammel rockt den Förster, heißt das Festival. Und seither gab es dann noch andere Überraschungsgäste. Madsen, Grönemeyer und Co., hat Hans geschrieben. Bravo! Bravo Hans, es lebe die Musik. Und am besten an den teuren Kartenanbieter Schachern vorbei. Denn es ist ja wirklich irre, was inzwischen für Preise aufgerufen werden für ein schönes Konzert. Also, ich find's toll, dass echte Künstler bei so einem kleinen Festival ebenfalls zusagen. Das sagt mir auch, dass unser Kulturland noch nicht ganz an den Kommerz verloren ist. Ganz liebe zurück nach Schwerin.
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0: Tina Turner hier mit ihrem 80er Comeback. Und mal sehen, wenn ich das richtig lese, wird es wohl sogar ein 2030 Comeback geben. Ja, Björn und Benny haben nicht nur vor, die ABBA-Aventare allabendlich auftreten zu lassen in London. Sie haben sich erst vor kurzem die Rechte an der Musik von Tina Turner und auch an ihrem Erscheinungsbild, wie es heißt, gesichert. Ja, natürlich für eine geheime Summe Geld, garantiert aber nicht für wenig Geld. Und gut möglich, dass also Tina Turner irgendwann auf die Bühne als Lichtbildchen zurückkehrt. Aber ich habe ja zumindest auch bei den Avataren gehört, dass es also eine absolut mitreißende Show ist und sich das Ganze so richtig surreal echt anfühlt.
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0: Mal schauen, was so kommt.

Hier ist die ARD Hitnacht. Und Hans eben mit dem Festival und mit den Toten Hosen und mit Cure hat sich nochmal schnell gemeldet und hat noch einen Tipp für alle, eine kleine Ergänzung. Er hat nämlich geschrieben, für die Toten Hosen hatte ich, wie so oft bei Veranstaltungen, gar kein Ticket. Um die hohen Preise zu umgehen, kaufe ich mir immer am Festivaltag Karten über Portale, die noch angeboten werden, also direkt am Festivaltag. Ja, diesmal habe ich ein Ticket wortwörtlich zwischen Tür und Angel gekauft, beim Zwischenhalt mit einer Bahn in Falkensee. Der Verkäufer stand am Bahnhof, ich sagte an der Zugtür, ja, Karte bekommen, Geld in die Hand gedrückt, 50% gespart. Sage deinen Zuhörern bitte, es gibt bei Großkonzerten immer Kartenanbieter vor Ort und man spart Geld. Ja, super, Hans. Hoffe, keiner kommt mit gefälschten Karten daher, aber ansonsten klingt das natürlich sehr vernünftig und gerade bei den hohen Preisen ist es doch gut, wenn man dann doch noch was sparen kann. Und viele sind ja wirklich ganz ehrlich und möchten ganz schnell noch ihre Karte verkaufen, weil es eben irgendwas dazwischen gekommen ist. Dankeschön für den kleinen Tipp noch, den ich weitergegeben habe. Aber wie gesagt, also auch ein bisschen darauf achten, dass die Karten dann nicht gefälscht sind. Über einen Farbkopierer und ohne Hologramm drauf.

Fairground Attraction, Find My Love. Was für ein schöner Aufhänger für meinen Hochzeitssong, der jetzt kommt. Abgespielt vor 60 Gästen 2018 im Hochzeitssaal des Stadthauses zu Halle-Saale. Ausgesucht von mir und jetzt für Schatzi im Radio.

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1: Um 1 Uhr mit Olaf Knapp. Die USA haben neue Angriffe auf den Iran gestartet. Das hat das US-Regionalkommando CENTCOM am späten Abend bestätigt. Aus der Nachrichtenredaktion Gisela Former.
2: Das Ziel sei zu verhindern, dass der Iran Handelsschiffe in der Straße von Hormuz attackiere, teilte das US-amerikanische Militär mit. Es ist bereits die 4. Angriffswelle der USA, seit die Feindseligkeiten in der vergangenen Woche wieder aufflammten. Nach Medienberichten richteten sich die jüngsten US-Attacken gegen Raketenstellungen und Anlagen zur Luftabwehr sowie gegen Schiffe der iranischen Revolutionsgarden. UN-Generalsekretär Guterres schrieb auf der Plattform X, er sei zutiefst besorgt über die erhebliche Eskalation. Er rief beide Seiten auf, sofort wieder Verhandlungen aufzunehmen.
1: Die Bundesregierung will die Tabaksteuer stärker erhöhen als bisher vorgesehen. Das geht aus einer sogenannten Formulierungshilfe des Finanzministeriums für die Koalitionsfraktionen hervor, die dem Redaktionsnetzwerk Deutschland vorliegt. Bis zum Jahr 2030 soll demnach der Preis für eine Packung Zigaretten schrittweise auf 11,78 Euro steigen. Das wären etwa 40 Cent mehr als bisher vorgesehen. Grund für die Änderung ist den Angaben zufolge eine Lücke im Bundeshaushalt. Bei einer Brandkatastrophe in der thailändischen Hauptstadt Bangkok sind nach offiziellen Angaben mindestens 27 Menschen ums Leben gekommen. Medienberichten zufolge liegt die Zahl noch höher. Zudem ist von zahlreichen Verletzten die Rede. Ob sich darunter auch Touristen befinden, ist noch nicht bekannt. Der betroffene Pub liegt im Bezirk Chatuchak, von Bangkok, der vor allem an Wochenenden von Zehntausenden Menschen besucht wird. Darunter auch viele Ausländer. Warum das Feuer in dem Lokal ausbrach, ist unklar. Der Hamburger Alexander Zverev hat das Finale des Tennisturniers von Wimbledon verloren. Er musste sich dem Weltranglisten-Ersten Jannik Sinner aus Italien geschlagen geben. Aus London Matthias Kammann.
3: Schlüsselmoment war das 8. Spiel des 3. Durchgangs, als Zverev zum ersten Mal seinen Aufschlag abgeben musste und kurz darauf den 3. Satz verlor. Nach 3 Stunden und 46 Minuten hatte Sinner schließlich 6:7, 7:6, 6:3 und 6:4 gewonnen und damit seinen Titel aus dem Vorjahr erfolgreich verteidigt. Alexander Zverev hat ein großartiges Turnier gespielt. Zum Triumph reichte es allerdings nicht ganz.
1: Das Wetter in Deutschland. Nachts im Norden und Osten wolkig, an der Ostsee einzelne Schauer oder Gewitter möglich, bei Tiefstwerten von 21 bis 12 Grad. Am Tage im Norden und Nordosten teils wolkig mit Schauern oder Gewittern, im Westen und Süden dagegen länger heiter, bei Höchstwerten von 23 bis maximal 36 Grad. Es ist gleich 1.03 Uhr.
4: Dankeschön fürs 3-Minuten-Nachrichten-Update. Von mir noch 3 Verkehrsmeldungen hinten an. Hier ist der Verkehrsservice in der ARD-Hitnacht. A1 auf der Norderelbbrücke kommt es wegen eines Schwertransportes bis 5 Uhr zu kurzfristigen Sperrungen. Die A4 ist zwischen Frechen-Nord und Kreuzkerpen in beiden Richtungen wegen Brückenarbeiten bis 5 Uhr gesperrt. In Richtung Olpe dauert es auch ein bisschen länger. Hier ist zwischen Kreuz Köln-West und Köln-Eiffeltor bis Donnerstag gesperrt. Die A42 Kamp-Lindfort Richtung Dortmund ist zwischen Oberhausen Zentrum und Kreuz Essen-Nord wegen einer Nachtbaustelle bis 5 Uhr gesperrt. Gute Fahrt!
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4: Mit Hanno Bauer in Magdeburg. Ich wünsche einen schönen Montag, den 13. Juli.

ist da am Ende etwas der Text ausgegangen mit Leilalei. Könnte vielleicht sein. Aber wenigstens kann er noch Lalala singen, der Boxer. Hat wohl offensichtlich noch nicht zu viel drauf bekommen auf den Mund. Und Franziska, die boxt sich gerade wieder mal durch mit der Nachtmucke im Studium und schreibt: Hallo liebes Team der ARD Hitnacht, ich möchte euch einfach mal ein großes Lob für eure tolle Sendung aussprechen. Ich höre die Hitnacht gerade wieder, während ich am Schreibtisch sitze und für mein Studium lerne. Ja, Franziska, von nichts kommt nichts. Und sie schreibt weiter: In der letzten Klausurenphase haben eure Glückwünsche im Radio meinen Freunden und mir tatsächlich Glück gebracht. Deswegen wollte ich fragen, ob das vielleicht noch einmal möglich wäre. Ja, natürlich wünschen wir Glück für die Klausur. Und sie schreibt: Ich würde mich sehr freuen, wenn ihr meinen Freunden und mir aus dem Studiengang Innenausbau für die kommenden 2 Wochen ganz viel Kraft, Ausdauer und natürlich auch etwas Glück für die anstehenden Klausuren wünschen könntet. Vielen Dank für die schöne Begleitung durch die Nacht. Macht weiter so. Liebe Grüße aus Rosenheim ins Studio. Und Nachtrag: Danke.

0: REO, Speedwagon, Keep on Loving You in der Nachtsendung. Und Simone hat sich gemeldet, hat geschrieben, liebe Grüße an Hans nach Schwerin. Ich habe mein Konzert in dieser Woche noch vor mir. Am Donnerstag geht es nämlich zu meinen Sillies nach Dresden. Die spielen auf der Konzertbühne am Weißen Hirsch. Zu den Tickets, die Preise sind schon der Wahnsinn, da gebe ich Hans recht. 75 Euro. Da bin ich dem alten Mann mit dem roten Mantel und dem weißen Bart noch heute sehr dankbar. Von ihm habe ich nämlich die Karte vor fast 7 Monaten geschenkt bekommen. Gruß, Simone. Ja, Simone, dann freue ich mich auch schon erstmal auf den Konzertbericht dann irgendwann am Ende der Woche, ja? Würde ich mich sehr darüber freuen. Und ganz lieben Gruß an den Mann. Also an den eigenen und den mit dem roten Mantel und dem weißen Bart.
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0: Valerie ist jetzt nicht dran, sondern W. Wer wird sich denn hinter W. verbergen? Ah, Waltraud. Also fast Valerie, aber hier Waltraud. So, und sie hört uns über die Frequenzen von NDR 1, hat sie noch geschrieben und schreibt, hallo Hanno. Du wieder am Mikrofon, herrlich. Möchte aber betonen, dass alle deine KollegInnen, Manno, das super machen. Da ich mit meinen 79 Jahren leider keinen Schwertonner mehr fahren darf, was ich noch zu gerne machen würde, grüße bitte alle Fahrer und Fahrerinnen, die jetzt schon unterwegs sind, damit morgen die Regale im Supermarkt und auch die Industriebetriebe wieder mit Ware und Material aufgefüllt werden. Für alle eine gute Fahrt bis nach deren Zuhause. Die LKW- und Trucker-Begeisterte grüßt herzlich alle, die am Lenkrad sitzen. Wow, schöne Grüße. Ich bedanke mich schon mal im Namen aller, liebe Waltraud.
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0: Haben Sie es im Lied jetzt auch gehört? All I Want Is You? 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Redet Carly Simon da eigentlich gerade von dem Fußballer zufällig? Bin ich mir nicht sicher. Könnte aber sein. 1:30 ist es jetzt auf die Sekunde. Zeit für den Verkehrsservice in der ARD Hitnacht. A1 auf der Norderelbbrücke kommt es wegen eines Schwertransports bis 5 Uhr zu kurzfristigen Sperrungen. Die A4 ist zwischen Frechen Nord und Kreuz Kerpen in beiden Richtungen wegen Brückenarbeiten bis 5 Uhr gesperrt und in Richtung Olpe ist die Fahrbahn zwischen Kreuz Köln West und Köln Eiffeltor bis Donnerstag gesperrt. A9 München Richtung Nürnberg zwischen Lenting und Denkendorf gab es einen Unfall, deswegen Behinderungen. Und die Autobahn 42 Kamp-Lindfort Richtung Dortmund ist zwischen Oberhausen Zentrum und Kreuz Essen Nord wegen einer Nachtbaustelle bis 5 Uhr gesperrt. Außerdem B65 zwischen Everloh und Ditterke in beiden Richtungen ist hier nach einem Unfall gesperrt. Gute Fahrt Ihnen unterwegs.
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0: Hanno Bauer hier in Magdeburg.

Hier ist die ARD Hitnacht und gerade eben gab es eine Gefahreninformation aus Marl. Naja gut, eine große Gefahr besteht nicht, aber hier steht in der Stadt Marl, Ortsteil Drewer, ist eine Geruchsbelästigung wahrnehmbar. Nach derzeitigen Informationen kann eine Gesundheitsgefährdung allerdings ausgeschlossen werden. Besondere Schutzmaßnahmen sind nicht erforderlich. Bitte blockieren Sie nicht den Notruf von Feuerwehr und Polizei. Halten Sie aber Türen und Fenster geschlossen. So, ist weitergegeben an alle Hörer der ARD Hitnacht. Und weiter geht's mit London Beat, A Better Love.

Hier ist die ARD-Hitnacht. Achtung bitte, es gibt einen Falschfahrer auf der Bundesstraße 210 zwischen Schortens und Wilhelmshavener Kreuz. Ist ein Falschfahrer gemeldet worden, fahren Sie bitte ganz rechts, überholen Sie nicht. Auf der B210 Wittmund-Wilhelmshaven zwischen Schortens und Wilhelmshavener Kreuz ist ein Falschfahrer unterwegs.

0: Leuchtturm. Nena, nah am Wasser gebaut sozusagen. Und zum Thema Heimleuchten, ja, Lothar hat sich gemeldet auf den Gruß von Andi vorhin im Terrassenbad seiner neuen Arbeitsstelle, wo er an der Kasse sitzt und manchmal auch am Würstchenstand. Und Lothar möchte gerne wissen, sehr geehrte Damen und Herren, wieso kostet es in den Freibädern eigentlich Eintritt? Ein Freibier kostet doch schließlich auch nichts.
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0: Liebe Grüße zurück, Lothar aus Bad Wörishofen. Wahrscheinlich zu viel Weißbier getrunken. Denn woher soll das Wissen sonst kommen?

0: Geniale Musik, Another Break in the Wall, Pink Floyd im Nachtprogramm. Hier ist die ARD Hitnacht. Und Kai ist jetzt gerade mit Kathleen unterwegs in den Süden, in den Urlaub, hat geschrieben, moin, wir sind gerade aus Kiel kommend auf dem Weg in den Urlaub am Gardasee und sind gerade in der Nähe von Fulda auf der Autobahn unterwegs. Ich wünsche mir für meine Liebste am Steuer You Are So Beautiful von Joe Cocker. Kathleen, ich liebe dich, beste Grüße, Kai. Das ist hiermit wörtlich ausgerichtet. Leider kann ich den Song nicht spielen. Erstens hatten wir Joe Cocker schon. Zweitens kann ich keine Musikwünsche erfüllen in der ARD-Hitnacht. Liegt einfach daran, dass unsere Musikredakteure die Sendung in der Woche tagsüber zusammenstellen und wir dann die Playlist sozusagen fertig vorbekommen. Sonst wäre die niemals so perfekt, wie sie jetzt ist.
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0: Und Achtung bitte nochmal, Falschfahrer auf der B210 zwischen Schortens und dem Wilhelmshavener Kreuz ist ein Falschfahrer gemeldet worden. Bitte ganz rechts fahren, nicht überholen und Vorsicht auch in beiden Richtungen. Und ganz liebe Grüße an Kathleen und Kai.

0: Na, das ist doch schon fast das komplette Frühstück, oder? Milk and Toast and Honey, Roxette. Und dabei haben wir es doch erst 2:10, mitten in der Nacht. Und Julian ist am Radio, hat geschrieben, hallo lieber Hanno, schön, dass du uns diese Nacht wieder begleitest. Liebe Grüße ans gesamte Team der ARD Hitnacht. Ja, das wären außer mir noch unser Techniker Schadi und noch unten in der Pforte jemand. Also so viel sind wir gar nicht in der Nacht. Ja, und an meine Familie Sarah und an unsere kleine Tochter Marlina. Schlaft gut. Na, ich hoffe mal, dass Töchterchen Marlina zumindest schon schläft, Julian. Und ansonsten natürlich auch eine geruhsame Nacht.
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0: So schöne Musik von den Stranglers, Golden Brown. Und Jürgen, unser Radioarzt aus Goch, ist auch am Radio und sinniert so gerade vor sich ein bisschen hin. Ist das bei Golden Brown ein Cembalo oder ein Spinett? Ich glaube, das Spinett, das klingt anders, weil es kleiner ist. Ich gehe mal von Cembalo aus. Aber wahrscheinlich war es dann doch eher ein synthetisches Instrument, also ein Synthesizer sozusagen. Aber klingt auf jeden Fall sehr nach Cembalo, muss ich sagen. Und ich mag sehr Cembalo-Musik. Also ganz liebe Grüße zurück nach Goch an unseren Radioarzt. Hoffe, ich konnte verarzten. Und mit wem machen wir weiter? Mit Rena aus Berlin, die geschrieben hat, Hallöchen, Hanno Bauer. Was für ein verrückter Sonntagabend. Ich wurde überraschend Oma, ohne dass das die frisch gebackenen Eltern gewusst haben. Hä? Nanu? Wie wird man denn Oma, ohne dass das die frisch gebackenen Eltern gewusst haben? Nanu? Also das würde ich ja gerne nochmal erklärt haben. Also vielleicht eine kurze Mail nochmal nachschicken, liebe Rena. Also wenn es die Eltern nicht wissen, nanu, nanu, nanu. So, also viel Spaß noch zum Moderieren, schreibt sie weiter. Ich höre euch über Bayern 1, da ich Fränkin bin und in Berlin gestrandet. Na dann, schöne Grüße nach Berlin und das mit dem Verwandtschaftsverhältnissen, das habe ich jetzt nicht so ganz durchblickt, ehrlich gesagt. Also da würde ich mich um eine kleine aufklärende E-Mail nochmal freuen.
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0: Auf jeden Fall, wie auch immer, sollte man nicht alles auf die Goldwaage legen und vielleicht auch noch Stress in der Familie haben. Madonna zum Beispiel wollte hier in ihrem Lied, dass Papa ihr keinen Vortrag hält. Papa, don't preach. 1986 war's. Und danach die 2 Uhr Nachrichten.

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1: Um 2 Uhr mit Olaf Knapp. Die USA haben neue Angriffe auf den Iran gestartet. Das hat das US-Regionalkommando CENTCOM am späten Abend bestätigt. Aus der Nachrichtenredaktion Gisela Former.
2: Das Ziel sei zu verhindern, dass der Iran Handelsschiffe in der Straße von Hormuz attackiere, teilte das US-amerikanische Militär mit. Es ist bereits die 4. Angriffswelle der USA, seit die Feindseligkeiten in der vergangenen Woche wieder aufflammten. Nach Medienberichten richteten sich die jüngsten US-Attacken gegen Raketenstellungen und Anlagen zur Luftabwehr sowie gegen Schiffe der iranischen Revolutionsgarden. UN-Generalsekretär Guterres schrieb auf der Plattform X, er sei zutiefst besorgt über die erhebliche Eskalation. Er rief beide Seiten auf, sofort wieder Verhandlungen aufzunehmen.
1: Die Bundesregierung will die Tabaksteuer stärker erhöhen als bisher vorgesehen. Das geht aus einer sogenannten Formulierungshilfe des Finanzministeriums für die Koalitionsfraktionen hervor, die dem Redaktionsnetzwerk Deutschland vorliegt. Bis zum Jahr 2030 soll demnach der Preis für eine Packung Zigaretten schrittweise auf 11,78 Euro steigen. Das wären etwa 40 Cent mehr als bisher vorgesehen. Grund für die Änderung ist den Angaben zufolge eine Lücke im Bundeshaushalt. Bei einer Brandkatastrophe in der thailändischen Hauptstadt Bangkok sind nach offiziellen Angaben mindestens 27 Menschen ums Leben gekommen. Medienberichten zufolge liegt die Zahl noch höher. Zudem ist von zahlreichen Verletzten die Rede. Ob sich darunter auch Touristen befinden, ist noch nicht bekannt. Der betroffene Pub liegt im Bezirk Chatuchak von Bangkok, der vor allem an Wochenenden von Zehntausenden Menschen besucht wird, darunter auch viele Ausländer. Warum das Feuer in dem Lokal ausbrach, ist unklar. Der Hamburger Alexander Zverev hat das Finale des Tennisturniers von Wimbledon verloren. Er musste sich dem Weltranglisten-Ersten Jannik Sinner aus Italien geschlagen geben. Aus London Matthias Kammann.
3: Schlüsselmoment war das 8. Spiel des 3. Durchgangs, als Zverev zum ersten Mal seinen Aufschlag abgeben musste und kurz darauf den 3. Satz verlor. Nach 3 Stunden und 46 Minuten hatte Sinner schließlich 6:7, 7:6, 6:3 und 6:4 gewonnen und damit seinen Titel aus dem Vorjahr erfolgreich verteidigt. Alexander Zverev hat ein großartiges Turnier gespielt. Zum Triumph reichte es allerdings nicht ganz.
1: Das Wetter in Deutschland. Nachts im Norden und Osten wolkig. An der Ostsee einzelne Schauer oder Gewitter möglich. Tiefstwerte 21 bis 12 Grad. Am Tage im Norden und Nordosten teils wolkig mit Schauern oder Gewittern, im Westen und Süden länger heiter. Höchstwerte 23 bis 36 Grad. Am Dienstag dann heiter, teils wolkig, gebietsweise Schauer oder Gewitter 24 bis 36 Grad. Es ist 2.03 Uhr.
4: Schönen Dank fürs Nachrichtenupdate. Von mir jetzt der Blick auf die Straßen im Lande. Erstmal gibt's im Verkehrsservice der ARD-Hitnacht die Entwarnung für die B210. Kein Falschfahrer mehr. Zwischen Schortens und Wilhelmshavener Kreuz fahren alle wieder in die richtige Richtung. Das ist prima so, hoffentlich bleibt es dabei. Die Autobahn 4 ist zwischen Frechen Nord und Kreuz Kerpen in beiden Richtungen wegen Brückenarbeiten bis 5 Uhr gesperrt. In Richtung Olpe ist die Fahrbahn zwischen Kreuz Köln West und Köln Eiffeltor bis Donnerstag gesperrt. Und die A42 Kamp-Lindfort Richtung Dortmund ist zwischen Oberhausen Zentrum und Kreuz Essen Nord wegen einer Nachtbaustelle bis 5 Uhr gesperrt. Gute Fahrt Ihnen!
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